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1: Im Studio Daniel Teissel, es ist 2 Uhr. Heftige Waldbrände toben derzeit in Frankreich und Spanien. Fast 200.000 Menschen sind bisher evakuiert worden. In Frankreich betrifft es vor allem die Atlantikküste, in Spanien die Region rund um Madrid. Moritz Strobel berichtet.
2: Das Feuer rund um Madrid sei einfach nicht zu löschen, ließen die spanischen Behörden wissen. Wegen starkem Wind befürchten sie, dass sich die Flammen weiter ausbreiten. Über 60.000 Menschen mussten entweder fliehen oder dürfen ihre Häuser nicht verlassen. Unter ihnen befinden sich auch etwa 5.000 Urlauber. Die Regionalpräsidentin Madrids hat vom schlimmsten Brand in der Geschichte gesprochen. Seit gestern gilt in Spanien deshalb der nationale Notstand. In Frankreich bewegen sich die Feuer laut Behörden auf den Großraum Bordeaux zu. Die Stadt selbst sei laut dem Innenministerium aber vorerst nicht bedroht. Insgesamt gäbe es in Frankreich 32 aktive Brände. Die EU hat Hilfe versprochen und bisher 4 Löschflugzeuge nach Spanien und 3 nach Frankreich geschickt.
1: Venezuela tritt aus dem Internationalen Strafgerichtshof aus. Mit dem Vorwurf, Länder des globalen Südens würden benachteiligt werden, begründet die Regierung den Austritt. Das Weltstrafgericht ermittelt seit Jahren gegen Venezuela wegen mutmaßlicher Verbrechen gegen die Menschlichkeit, vor allem durch die gewaltsame Unterdrückung von Protesten und Sicherheitskräfte und Militär. Tennistalent Lili Tagger zeigt wieder groß auf. Beim WTA-Turnier in Prag gehört die 18-jährige Osttirolerin zu den besten 4. Wolfgang Eichinger berichtet.
3: Lili Tagger steht zum zweiten Mal in ihrer Karriere bei einem WTA-250er-Turnier im Semifinale. Die 18-jährige Osttirolerin aus Lienz besiegt Sarah Beljek 6:4 und 6:4. Letzte Woche hat sie gegen die Tschechin beim Turnier in Athen noch verloren.
4: Ganz ehrlich, hätte ich mir nicht erwartet, dass es heute wirklich für mich entscheiden kann, weil letzte Woche habe ich gegen sie gespielt. Sie hat fast ein bisschen mit mir gespielt, wenn man so sagen kann. Deswegen bin ich wirklich, wirklich froh, dass ich das Match gewonnen habe. Ich habe extrem viel Spaß am Platz gehabt, weil es war echt ein gutes Match.
3: Und damit kommt es zu einem richtig tollen Semifinale. Da wartet mit Barbora Krejčíková wieder eine Tschechin. Krejčíková ist derzeit die Nummer 26 der Weltrangliste.
4: Ich habe ja vom Fernsehen zugeschaut, immer wie sie, sagen wir, ihr Grand Slams gewonnen hat. Deswegen ein bisschen ein Traum, gegen sie zu spielen.
3: Und Barbora Krejčíková hat in ihrer bisherigen Karriere bereits die Grand Slam Turniere in Paris und in Wimbledon gewonnen.
1: Und jetzt zum Wetter und zu Thomas Vostal.
5: Kühl ist es vorerst noch, aber das wird sich bald ändern, denn heute scheint die Sonne und es ziehen nur ein paar dünne Wolken durch. Somit wird es sehr warm bis heiß. Am Nachmittag hat es zwischen 25 und 32 Grad. Gegen Abend entstehen dann stellenweise in Vorarlberg und in Tirol Gewitter. Am Sonntag breiten sich Schauer und Gewitter von Westen her im Laufe des Tages auf den Großteil von Österreich aus, mit Schwerpunkt im Bergland. Länger sonnig ist es am Sonntag, vor allem noch in der Osthälfte von Österreich. Und hier ist es abseits der Berge wahrscheinlich nur vereinzelt gewitterig ab dem Nachmittag.
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1: Im Studio Daniel Theissl. Es ist 3 Uhr.
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1: Im Studio Daniel Theissl. Es ist 3 Uhr. Die Euroscheine bekommen ein neues Design. Die Europäische Zentralbank

0: Themen. Einerseits der europäischen Kultur. Auf diesen Scheinen sind berühmte Europäer wie Ludwig van Beethoven, Leonardo da Vinci oder Marie Curie abgebildet. Beim zweiten Thema stehen Flüsse und Vögel im Fokus. Auf diesen Euroscheinentwürfen sind unter anderem der Eisvogel und Weißstorch zu sehen. EZB-Präsidentin Christine Lagarde spricht von 10 sehr starken und unterschiedlichen Vorschlägen, aber nur einer wird letztendlich ausgewählt.
1: 10 very strong proposals, one of which from the 10 will be ultimately selected.
0: Abgestimmt werden kann noch bis 21. September über die Website der EZB. Bis man die neuen Banknoten in Händen halten kann, wird das aber noch mindestens 2,5 Jahre dauern.
2: Der gebürtige Oberösterreicher Volker Türk bleibt weitere 4 Jahre UNO-Hochkommissar für Menschenrechte, trotz Widerstand von Russland, den USA und Israel. Mit 114 Stimmen, also einer großen Mehrheit der UNO-Staaten, ist Türk wiedergewählt worden. Auf der Plana im Bezirk Liezen ist eine Paragleiterin abgestürzt. Die 38-jährige Deutsche verlor rund 20 Meter über dem Boden die Kontrolle, nachdem der Gleitschirm in einer Rechtskurve offenbar seitlich eingeknickt ist. Die Frau hat den Unfall nicht überlebt. Zum bereits 4. Mal überführt ein 79-jähriger Mann in Bayern einen Betrüger. Dieser hat versucht, dem Pensionisten mit einem Anruf 80.000 Euro abzunehmen. Moritz Strobel berichtet.
3: Der Betrüger hatte sich als Sohn des Pensionisten ausgegeben, dann hat ein falscher Polizist das Telefonat übernommen und die 80.000 Euro als Kaution für den angeblichen Sohn gefordert, weil dieser einen Unfall verursacht haben soll. Der 79-Jährige hat den Trick durchschaut und den Betrüger so lange hingehalten, bis die Polizei ihn bei einer vermeintlichen Geldübergabe festnehmen konnte. Der Pensionist hat schon dreimal davor geschafft, Betrüger zu entlarven, bei einem ähnlichen Schockanruf, einem Enkeltrick und einem Teppichbetrug. Grundsätzlich empfiehlt die Polizei bei Anrufen von Betrügern aber nicht mitzuspielen, sondern aufzulegen und Anzeige zu erstatten.
2: Und jetzt zum Wetter und zu Thomas Wostal.
4: Der Samstag beginnt kühl, wird aber sehr bald warm und teils auch heiß. Am Nachmittag hat es zwischen 25 und 32 Grad heute. Und die meiste Zeit scheint die Sonne, es ziehen nur ein paar dünne Schleierwolken über den Himmel. Gegen Abend entstehen dann in Vorarlberg und in Tirol stellenweise Gewitter, besonders an der Grenze zur Schweiz und zu Italien. Am Sonntag breiten sich Schauer und Gewitter von Westen her im Laufe des Tages auf den Großteil von Österreich aus, mit Schwerpunkt im Bergland. Länger sonnig ist es am Sonntag vor allem noch in der Osthälfte von Österreich.
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1: Studio Daniel Teissel, es ist 4 Uhr. Der Sommer 2026 ist anders, zumindest was Flugreisen betrifft. Vor allem der Krieg im Nahen Osten hat das Buchungsverhalten und die Auswahl der Reiseziele verändert, berichtet Nikita Elsler.
2: Für europäische Reisende war heuer vor allem der Westen interessant. So hat es beispielsweise eine Verschiebung vom östlichen Mittelmeer in Richtung Iberische Halbinsel gegeben, also etwa von der Türkei nach Spanien. Leicht steigende Buchungszahlen gibt es ebenso für Destinationen in der Karibik und Südamerika. Insgesamt bleibt der Sommer aber unter den Erwartungen der Fluglinien, so Luftfahrtexperte Kurt Hoffmann.
3: Es gibt Unternehmen, die speziell darauf spezialisiert sind, Flugzeuge zu vermieten mit Besatzungen. Das sind vor allem im Baltikum stationiert mit Airbus.
2: Von der Türkei nach Spanien. Leicht steigende Buchungszahlen gibt es ebenso für Destinationen in der Karibik und Südamerika. Insgesamt bleibt der Sommer aber unter den Erwartungen der Fluglinien, so Luftfahrtexperte Kurt Hoffmann.
3: Es gibt Unternehmen, die speziell darauf spezialisiert sind, Flugzeuge zu vermieten mit Besatzungen. Das sind vor allem im Baltikum stationiert mit Airbus-Flugzeugen oder Boeing. Und die haben heuer viel weniger Flugzeuge an dem Markt.

0: Meeresboden holen. Moritz Strobel berichtet.
1: 6 Kilometer unter der Meeresoberfläche hat die japanische Expedition Spuren des Metalls Yttrium gefunden. Yttrium wird laut japanischer Regierung unter anderem für Autos und Halbleiter verwendet. Bergbaukonzerne drängen schon lange darauf, Metalle vom Meeresboden zu schürfen. Bisher gibt es aber noch keinen kommerziellen Abbau. Generell warnt die UNO, dass Tiefseebergbau schwerwiegende soziale, wirtschaftliche und umwelttechnische Folgen haben könnte.
0: Ein Rennwochenende noch, dann geht es für die Formel-1-Rennfahrer in den Sommerurlaub. In Budapest steigt heute das Qualifying, Gerhard Prohaska berichtet.
2: Und da will sich Jungstar Kimi Antonelli die Ferien mit einem Sieg versüßen. Die erste Saisonhälfte hätte mit 6 Erfolgen kaum besser laufen können.
3: Yeah, I mean still a weekend to go before break, but yeah, it's been good first half.
2: Und sein Teamkollege George Russell, der braucht dringend ein Top-Ergebnis, wenn er seinen Urlaub einigermaßen genießen will. Alle 10 bisherigen Qualifyings haben übrigens die Mercedes-Piloten dominiert. Ob es auch diesmal ein Fall für 2 wird, ist gerade in Budapest fraglich. Das Qualifying in Budapest beginnt um 16 Uhr, auch live in Alpha.
0: Und jetzt zum Wetter und zu Thomas Wostal.
4: Kühl ist es vorerst noch, aber das wird sich bald ändern, denn heute scheint die Sonne und es ziehen nur ein paar dünne Wolken durch. Somit wird es sehr warm bis heiß. Am Nachmittag hat es zwischen 25 und 32 Grad. Gegen Abend entstehen dann stellenweise in Vorarlberg und in Tirol Gewitter. Am Sonntag breiten sich Schauer und Gewitter von Westen her im Laufe des Tages auf den Großteil von Österreich aus, mit Schwerpunkt im Bergland. Länger sonnig ist es am Sonntag, vor allem noch in der Osthälfte von Österreich. Und hier ist es abseits der Berge wahrscheinlich nur vereinzelt gewitterig ab dem Nachmittag.
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1: Am Mikrofon ist Rosanna Zara. Venezuela tritt aus dem Internationalen Strafgerichtshof aus. Das hat der venezolanische Außenminister Felix Plasencia auf der Plattform X angekündigt. Der Gerichtshof sei voreingenommen. Markus Langer berichtet.
2: Die Regierung Venezuelas begründete ihren Schritt damit, dass der Gerichtshof im niederländischen Den Haag die Länder des globalen Südens benachteilige. Außenminister Plasencia warf dem Gericht eine Verfolgung des venezolanischen Volkes vor. Das Weltstrafgericht ermittelt seit Jahren wegen mutmaßlicher Verbrechen gegen die Menschlichkeit in Venezuela. Dabei geht es um die gewaltsame Unterdrückung von Protesten durch Sicherheitskräfte und Militär. Ende des Vorjahres schloss die Staatsanwaltschaft des Gerichtshofes ihr Büro in Caracas, da man keine ausreichende Kooperationsbereitschaft sah. Der Austritt wird laut Statut ein Jahr nach jenem Zeitpunkt wirksam, an dem der UNO-Generalsekretär die formelle Mitteilung erhalten hat.
1: Die ÖVP schließt Walter Ruck aus der Partei aus. Der Beschluss im Parteivorstand ist gestern spät abends einstimmig gefallen. Zur Begründung heißt es, die kolportierten Aussagen des Wiener Wirtschaftskammerpräsidenten seien in keinster Weise mit den Werten und der Weltanschauung der Volkspartei vereinbar. Ruck will nun eine Berufung gegen den Ausschluss prüfen. Ruck soll sich laut Medienberichten unter anderem frauenverachtend und herablassend gegenüber Parteikollegen geäußert haben. Saudi-Arabiens Militärkoalition hat mit Wirtschaftskammerpräsidenten seien in keinster Weise mit den Werten und der Weltanschauung der Volkspartei vereinbar. Ruck will nun eine Berufung gegen den Ausschluss prüfen. Ruck soll sich laut Medienberichten unter anderem frauenverachtend und herablassend gegenüber Parteikollegen geäußert haben. Saudi-Arabiens Militärkoalition hat mit Luftangriffen auf Houthi-Ziele im Jemen reagiert,

0: muss. Nach dem Hacking-Angriff eines KI-Modells von OpenAI auf eine Technologiefirma werden jetzt neue Details bekannt. Laut Insidern hat OpenAI es erst nach Tagen bemerkt, dass seine KI gerade ein anderes Unternehmen attackiert. OpenAI hatte diese Woche bekannt gegeben, dass eines seiner KI-Modelle bei einem Sicherheitstest aus einer eigentlich abgeschotteten Umgebung ausgebrochen ist und die Firma Hugging Face gehackt hat. Das waren die Nachrichten mit Rosanna Zara. Und damit noch zum Wetter.
1: Sehr frisch starten wir in das Wochenende. Jetzt in der Früh hat es meist nur 7 bis 14 Grad. Tagsüber legen die Temperaturen dann ordentlich zu. 25 bis 32 Grad erwarten uns am Nachmittag. Am wärmsten wird es dabei in Vorarlberg und in Tirol. Und passend zu diesen Badetemperaturen ist auf jeden Fall das Wetter. Es gibt nämlich jede Menge Sonnenschein. Erst am Nachmittag bilden sich über den Bergen im Westen größere Quellwolken und in weiterer Folge entstehen einzelne Schauer oder Gewitter. Dazu wird teilweise lebhafter Wind mit Böen so um die 30 Kilometer pro Stunde. Morgen gibt es dann deutlich mehr Wolken und von Westen her breiten sich einige Schauer und Gewitter aus. Erste Schauer sind bereits in der Früh von Vorarlberg bis zum Salzkammergut möglich. Am Nachmittag und Abend steigt dann auch weiter im Osten und Süden die Schauer- und Gewitterwahrscheinlichkeit. Am ersten trocken bleibt es morgen im Donauraum und im Nordburgenland. Am Montag geht es dann wechselhaft und sehr windig weiter. So viel zum Wetter von Nathalie Auer.
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0: 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Veronika Thaler lebt und arbeitet in der Diözese Eisenstadt. Die Natur rund um die Stadtrandsiedlung, in der sie lebt, bietet ihr die Möglichkeit für befreiende Momente der Gottesnähe.
1: Manchmal ist das Leben einfach schwierig. Wir fühlen, dass wir nicht wir selbst sein können. Wir fühlen uns unfrei. Das kann an den räumlichen Gegebenheiten liegen, an familiären Überforderungen, an Geldmitteln oder an religiösen Vorschriften. Doch auch unter beengenden gesellschaftlichen Zuständen ist es möglich, eine große innere Freiheit zu entwickeln und sich in Gott fallen zu lassen. Aber auch umgekehrt, um sich Gott zu nähern, müssen Wortkorsette und so manch gesellschaftlicher oder religiöser Status quo fallen. Mir hilft es dann, Gedichte zu schreiben. Und mit dem Baum im Küchenfenster kann es beginnen. Holla in den Haaren. Bäume ragen zum Fenster hinein, sie haben uns viel zu sagen. Die Stille schwingt in mir, die Grundstimmung meines Lebens. Wenn ich schweige, dann ist sie hier. Lass dichten die Analphabeten, lass tanzen die Derwische auf dem Balkon. Lasst mich wie ein Apnoe-Taucher sinken bis in die letzten Tiefen. Mein Gott, ist es schön, das Leben. Das ist das Einzige, was ich sagen kann in dieser Situation.
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1: Im Studio ist Felix Schneider-Storm. Guten Morgen. Die ÖVP hat am Abend den Wiener Wirtschaftskammer- und Wirtschaftsbundpräsidenten Walter Ruck aus der Partei ausgeschlossen. Zuvor hatte sich auch der Ethikrat der ÖVP für einen Ausschluss ausgesprochen. Davor hatte sich Ruck nach tagelangem Schweigen in einem Brief an den Parteivorstand gewandt und darin von einer Kampagne gegen ihn gesprochen. Die kolportierten Aussagen könnten von ihm nicht überprüft werden. Außerdem gäbe es keinen rechtlich relevanten Vorwurf, so Ruck. Für Seniorenbundchefin Ingrid Korosek war der Ausschluss jedenfalls die einzig mögliche Option.
2: Es war notwendig, war unausweichlich. Also all die Reaktionen, die er eben nicht gesetzt hat, die er hätte setzen müssen. Und auf der anderen Seite die frauenfeindlichen Bemerkungen und auch sonstigen, das ist nicht unser Politstil. Und daher war da gar eine andere Möglichkeit da.
1: Sagt Seniorenbundchefin Ingrid Korosek von der ÖVP. In Frankreich und Spanien sind laut jüngsten Angaben mittlerweile mehr als 200.000 Menschen vor den massiven Waldbränden in Sicherheit gebracht worden. Betroffen sind vor allem Regionen an der Atlantikküste Frankreichs, bei Bordeaux und in Zentralspanien nahe Madrid. Von den Evakuierungen betroffen sind auch Campingplätze und Hotels. In Frankreich sind Menschen teilweise sogar auf Booten über das Meer vor den Flammen geflohen. Berichte über Tote gibt es bisher nicht. Venezuela tritt aus dem Internationalen Strafgerichtshof aus, mit dem Vorwurf, Länder des globalen Südens würden dort benachteiligt. So begründet die Regierung den Austritt. Das Weltstrafgericht ermittelt seit Jahren gegen Venezuela wegen mutmaßlicher Verbrechen gegen die Menschlichkeit, vor allem durch die gewaltsame Unterdrückung von Protesten durch Sicherheitskräfte und Militär. In der umstrittenen Region Kaschmir wird heute gewählt, konkret im Westen, in dem Teil, der von Pakistan verwaltet wird. Kaschmir im Himalaya-Gebirge wird auch von Indien und China beansprucht. Immer wieder kommt es deshalb in der Region zu Konflikten. Diesmal wird die Kontrolle Pakistans nicht von außen bedroht, sondern von innen, wie Maren Häusermann berichtet.
3: Mehr als 40 Menschen sind bei den Ausschreitungen im Westen von Kaschmir schon gestorben. Laut Amnesty International werden Menschen willkürlich festgenommen. Das Internet ist gesperrt. In der Bevölkerung
1: Indien und China beansprucht. Immer wieder kommt es deshalb in der Region zu Konflikten. Diesmal wird die Kontrolle Pakistans nicht von außen bedroht, sondern von innen, wie Maren Häusermann berichtet.
3: Mehr als 40 Menschen sind bei den Ausschreitungen im Westen von Kaschmir schon gestorben. Laut Amnesty International werden Menschen willkürlich festgenommen. Das Internet ist gesperrt. In der Bevölkerung wächst der Frust.

0: ab heute stattfindet. Aus Sicherheitsgründen wird die auf 3 Tage aufgeteilt. Dabei geht es schon lange nicht mehr um das Lokalparlament. Es geht um die Kontrolle in Kaschmir. Außen- und innenpolitisch.
1: Das waren die Nachrichten mit Felix Schneider-Storm. Zum Wetter.
2: Ein sehr sonniger und teilweise auch heißer Samstag steht uns bevor. Jetzt in der Früh ist es vielerorts noch frisch, blicken wir in die Landeshauptstädte, hier ist es meist klar, nur in Innsbruck und Klagenfurt heiter. Wien und Eisenstadt 12 Grad, St. Pölten 11, Linz 12, Salzburg 11, Innsbruck 14, Bregenz 16, Graz 11, Klagenfurt 12 Grad. Bis zum Nachmittag legen die Temperaturen ordentlich zu auf 25 bis 32 Grad, am heißesten wird es in den Tälern im Westen Österreichs. Dazu scheint in vielen Regionen die Sonne mit nur ein paar Schleierwolken, größere Quellwolken und am Nachmittag einzelne Regenschauer oder Gewitter entstehen speziell vom Arlberg bis zu den Hohen Tauern. Deutlich mehr Wolken gibt es dann morgen am Sonntag. In der Früh regnet es außerdem im Westen schon stellenweise. Im Lauf des Tages breiten sich Regenschauer und Gewitter speziell auf das Bergland und den Süden aus. Am ehesten trocken bleibt es im Nordosten. Damit steigen die Temperaturen hier bis auf 33 Grad. Meist werden es aber 21 bis 28 Grad. So viel zum Wetter von Georg Brack.
3: 4 Minuten nach 6, ORF Radio Salzburg, Verkehrsinformationen mit momentan sehr positiven Nachrichten für Sie. Es ist alles ruhig, falls Sie schon unterwegs sind, Sie kommen ganz entspannt voran.
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3: Herzlich willkommen im Wochenende und stellen uns gleich die Frage, wie wir denn mit der bevorstehenden Hitzewelle umgehen sollen, die nächste Woche anscheinend auf uns zurollt. Mehr dazu gibt es in dieser Stunde. Bei uns wünsche ich Ihnen jetzt mal ein ganz entspanntes und gemütliches Aufstehen am Samstagmorgen. Herzlich willkommen.

0: Guten Morgen, heute am Samstag, 6:12 ist es. Schön, dass Sie schon munter sind und sich vielleicht auch mit einem Cyberangriff auseinandersetzen, den es in den USA gegeben hat. Die künstliche Intelligenz hat völlig selbstständig diesen Angriff durchgeführt und ein Salzburger Sicherheitsexperte warnt jetzt vor Gefahren, auch da bei uns. Wie schauen die Gefahren aus? Das verrät uns jetzt Florian Hörmann. Schönen guten Morgen.
1: Ja, schönen guten Morgen. Ja, mit der fortschreitenden Entwicklung von KI-Modellen kann man ja plötzlich sehr vieles recht einfach machen, wo man früher eine Ausbildung vielleicht dafür gebraucht hat. Auch das Programmieren und Hacken von Computersystemen wird dadurch eben immer noch einfacher. Mittlerweile so einfach, dass unveröffentlichte KI-Modelle komplett von selbst aus einer eigentlich abgeschotteten Computerstruktur da eben ausgebrochen sind und ein anderes KI-Unternehmen auch angegriffen haben.
0: Hätten wir uns vor ein paar Jahren diese Nachrichtenmeldung nicht vorstellen können.
1: Auf keinen Fall.
0: Was gibt's sonst um 6:30 bei dir im Morgenjournal?
1: Wir berichten darüber, dass der Müll auf Salzburgs Autobahnen immer mehr wird, obwohl er österreichweit weniger wird. Die Spendensammlung für die Schulsachenbörse startet und wir werfen auch noch einen Blick auf den heimischen Fußballcup.
0: In der Viertelstunde ist es soweit. Hier bei uns das Radio Salzburg Morgenjournal, heute mit Florian Hörmann.

0: Schönen guten Morgen. Donner Sommer ist das für Sie. Guten Morgen Salzburg in der Samstagsausgabe. 20 Minuten nach 7. Apropos Donner Sommer. Wir reden gleich über den Sommer. In 7 Sekunden.
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0: Einen schönen guten Morgen und herzlich willkommen von Cheers für Austria, Claudia Riedl.
3: Einen schönen guten Morgen.
0: Claudia, wir werden in Kürze über die Hitzewelle sprechen, die uns nächste Woche treffen wird. Bevor wir das aber tun, schauen wir uns mal dieses Wochenende an und hoffentlich genießen wir auch dieses Wochenende bei passablem Freizeitwetter.
3: Ja, da bin ich mir eigentlich sehr sicher. Heute Samstag scheint die Sonne. Es zeigen sich jetzt nur ein paar wenige dünne, hohe Wolken. Am Nachmittag werden sich dann vor allem über den Tauern noch ein paar größere Quellwolken bilden können. Es bleibt heute aber tagsüber verbreitet trocken und die Höchstwerte erreichen 26 bis 31 Grad. Also man kann auch heute schon durchaus baden gehen. Erst am Abend gibt es eventuell einzelne Gewitter, vor allem im Oberpinzgau.
0: Gut, der heutige Samstag hat ein Hackerl. Der morgige Sonntag, der hat ein Fragezeichen.
3: Ja, der wird eine Spur unbeständiger. Es gelangt labilere Luft zu uns. Es bleibt warm, Höchstwerte auch morgen sommerlich um 25 Grad. Aber morgen immer wieder auch dichtere Wolken, einzelne Regenschauer und Gewitter sind schon am Vormittag mit dabei. Am Nachmittag kann es dann vor allem in den Gebirgsgauen auch deutlich nasser werden, also da kann es auch mal gescheit schütten. Es ist aber auch zwischendurch länger trocken und wie gesagt, bei 25 Grad kann man auch morgen am Sonntag einiges unternehmen.
0: Dein lieber Kollege Markus Watzak hat bei sich am Social Media Account Instagram gepostet: Ich bin nicht zuständig für die Hitzewelle, ich dokumentiere sie nur. Wie schaut es denn da jetzt aus nächste Woche? Was kommt denn wirklich auf uns zu?
3: Ja, es wird die nächste Hitzewelle kommen. Der Montag ist noch kühl, am Dienstag wird schon wieder wärmer bis 28 Grad und spätestens am Mittwoch erreichen wir wieder verbreitet die 30 Grad und die Hitzewelle baut sich dann auf bis zum kommenden Wochenende. Da werden wir Temperaturen von 35, 36 Grad erreichen. Also alle, die Hitze lieben, die kommen nächstes Wochenende dann wieder so richtig auf ihre Kosten.
0: Wie wird es in den Nächten ausschauen? Das ist ja auch immer ganz wichtig, ob man gut schlafen kann.
3: Ja, da wird es dann allmählich auch wieder deutlich wärmer, weil momentan ist es ja richtig frisch heute, nur 3 Grad im Lungau.
0: Ja.
3: Das wird sich nächste Woche im Lauf der Woche allmählich ändern. Also auch zum nächsten Wochenende hin werden die Temperaturen dann in der Früh eher so bei 16 bis 19 Grad liegen.
0: Ja, Claudia Riedl oder wie sie, was die Hitzewelle betrifft, auch gerne heißt Mamma Mia. Jetzt hier bei uns in Guten Morgen Salzburg. Liebe Claudia, ich wünsche dir ein schönes Wochenende.
3: Schönes Wochenende.
0: Und einen angenehmen Samstag.

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1: Salzburger Cybersecurity-Experte warnt vor KI-Gefahren. 70 Tonnen mehr Müll entlang Salzburgs Autobahnen eingesammelt. Und das Wetter heute hochsommerlich sonnig und warm. Es ist 6:30 zum ORF Radio Salzburg Frühjournal am 25. Juli. Begrüßt Sie Florian Hörmann. Guten Morgen. Nach dem großen KI-Sicherheitsvorfall in den USA warnt ein Salzburger Cybersecurity-Experte jetzt vor der verschärften Gefahr von Hackerangriffen auf hiesige Unternehmen und Behörden. Im Rahmen eines Sicherheitstests sollen ja zwei KI-Modelle eigenständig aus einer Testumgebung ausgebrochen sein und ein anderes KI-Unternehmen angegriffen haben. Der Fall zeigt die rasante Entwicklung der künstlichen Intelligenz und wie leicht Hacking dadurch wird. Hanna Schilcher mit den Details.
2: Der Angriff soll ohne menschliche Steuerung abgelaufen sein. Fachleute sehen darin einen wichtigen Moment für die Entwicklung von künstlicher Intelligenz und eine Gefahr für die Cybersicherheit. Das Thema betrifft auch Unternehmen in Salzburg. Denn je leistungsfähiger künstliche Intelligenz wird, desto wichtiger wird auch der Schutz vor möglichen Angriffen. Laut IT-Security-Experte Martin Herfurth wäre es für Firmen jetzt wichtig, nochmal alle Systeme überprüfen zu lassen.
3: Das heißt, man soll darauf achten, dass man eben Patches macht, dass man Updates einspielt, dass man seine Mitarbeiter schult. All das, was eben bisher auch schon die Regeln waren in Bezug auf Internetsicherheit, die Regeln gelten nach wie vor. Die Tatsache, dass jetzt KI mit verwendet wird, um Leute und Firmen vor allem auch anzugreifen, das ist eigentlich nur ein Brandbeschleuniger.
2: Besonders in kleinen und mittleren Betrieben werde noch immer auf zu alte oder weniger gut überprüfte Systeme gesetzt. Denn eine Umstellung ist mit viel Aufwand und teils hohen Kosten verbunden, so Herfurth.
1: Die Salzburger Polizei beschäftigen aktuell zwei Betrugsfälle mit einem Geldwert von insgesamt über 80.000 Euro. Im einen Fall hat ein vermeintlicher Bankmitarbeiter einen 69-Jährigen aufgefordert, seine Bankdaten bekannt zu geben wegen vermeintlicher betrügerischer Überweisungen. Das Betrugsopfer ist den Anweisungen gefolgt und hat 49.000 Euro verloren. Und ein anderer Betrüger hat getarnt als asiatischer Schauspieler einer 62-Jährigen seit letztem Mai eine Liebesbeziehung vorgetäuscht. Für vermeintliche Fans hat sie dem Betrüger insgesamt 33.000 Euro überwiesen. Der Müll entlang der West- und Tauernautobahn in Salzburg wird mehr, das meldet die Autobahnbetreiberin Asfinag, die Säuberungen organisiert. Österreichweit hingegen ist die Müllmenge leicht gesunken, berichtet Jörg Eisenberger.
4: Kleine Dinge wie Getränkedosen, Zeitungen, aber auch sehr große wie Bauschutt, Möbelstücke, Autoreifen. Alles nur Erdenkbare wird an der Autobahn entsorgt, entweder achtsam in Asfinag eigene Mülltonnen, an Rastplätzen oder achtlos entlang der Fahrbahn. Alles in allem 531 Tonnen sind es vergangenes Jahr allein in Salzburg gewesen, 70 mehr als im Jahr davor. Ein Viertel davon muss händisch eingesammelt werden. Das sei natürlich mit Gefahren für die Mitarbeiter verbunden, die neben oder gar im Fließverkehr arbeiten müssen, sagt die Asfinag. Neben der Umweltverschmutzung durch die achtlos entsorgten Dinge stellen die auch eine Gefahr für andere Lenker dar, erinnert der Autobahnbetreiber. Denn eine Dose oder gar Flasche während der Fahrt aus dem Fenster geworfen, könne zu einem Geschoss werden, das zwar nicht Scheiben durchschlägt, aber zu plötzlichen Brems- oder Ausweichmanövern führen kann. Selbst eine banale Zeitung kann große Probleme bereiten, wenn sie zum Beispiel eine Windschutzscheibe blockiert. Österreichweit sind vergangenes Jahr rund 9.000 Tonnen Müll entlang der Autobahnen zusammengekommen. Das bedeutet Entsorgungskosten von rund 9 Millionen Euro. Außer in Salzburg sind die Müllmengen auch in Wien, Vorarlberg, Burgenland und Kärnten gestiegen.
1: In der Stadt Salzburg werden aktuell wieder gebrauchte Schulsachen gesammelt. Bis September können im Rahmen der Schulsachenbörse gut erhaltene Schultaschen oder Rucksäcke im Shoppingcenter am Salzburger Hauptbahnhof unkompliziert gespendet werden. Aber nicht nur dort, berichtet Tanja Gieletzki.
5: Mit der Aktion werden schon seit einigen Jahren Schulsachen gesammelt, die an einkommensschwache Familien weitergegeben werden. Ziel sei es, gut erhaltenen Schulsachen ein zweites Leben zu schenken, Ressourcen zu schonen und Familien angesichts steigender Lebenshaltungskosten zu entlasten, heißt es von der Stadt. Sie hat die Aktion heuer wieder gemeinsam mit den Bewohnerservicestellen und dem Forum 1 gestartet. Gut erhaltene Schultaschen können ab sofort über den Sommer während der Öffnungszeiten im Einkaufszentrum in die Sammelstation eingeworfen werden. Auch in allen Bewohnerservicestellen können Taschen und Rucksäcke abgegeben werden. Ebenso in der Kinderstadt Mini Salzburg in der Eisarena beim Volksgarten bis 24. Juli. Die gesammelten Schultaschen werden anschließend bei der Schulsachenbörse am 11. September an neue Besitzerinnen und Besitzer weitergegeben.
1: Und wir kommen noch zum Sport. Regionalligist SV Seekirchen hat am Abend in der ersten Runde des heimischen Fußballcups eine Überraschung verpasst. Die Seekirchener haben sich dem vom Bischofshofener Fabio Ingolitsch trainierten Bundesliga-Vizemeister Sturm Graz mit 0:3 geschlagen geben müssen. Den Führungstreffer der Steirer hat dabei kurz vor der Pause der Kuchler Simon Seidel erzielt. Seekirchentrainer Mario Lapkalo ist mit dem Auftritt seiner Mannschaft dennoch zufrieden gewesen.
6: Ich glaube, dass wir uns sehr, sehr gut verkauft haben. Wir haben versucht, natürlich auch nach vorne Akzente zu setzen. Aber man sieht, das ist extrem schwierig. Es sind viele Kleinigkeiten, die einfach einen Unterschied ausmachen. Nicht eins war verdient, gewonnen, Sturm Graz. Aber ich glaube, dass trotzdem so eine nette Geschichte war, gute Stimmung, kann man zufrieden sein.
1: Die weiteren Salzburger Teams sind in der ersten Cup-Runde erst heute im Einsatz. Wals-Grünau empfängt um 15.30 Uhr Austria Salzburg. Bischofshofen gastiert in Dietach, Kuchl bei Vorwärts Steyr und der FC Red Bull Salzburg ab 18 Uhr bei Regionalligist Oberwart. Zu sehen ist letzteres Spiel live in Konferenz in ORF 1. Und wir kommen noch zum Wetter. Gutes Bade- und Bergwetter heute. Die Sonne scheint und es wird sehr warm bis heiß. Die Temperaturen steigen auf 26 bis 31 Grad. In 2000 Meter Höhe hat es zu Mittag um 16 Grad. Erst gegen Abend sind besonders im Bereich der hohen Tauern einzelne Schauer und Gewitter möglich. Morgen gibt es dann nur noch zwischendurch Sonne. Insgesamt überwiegen die Wolken und von der Früh weg können erste teils gewittrige Schauer durchziehen. Am Nachmittag werden die Gewitter dann häufiger und kräftiger. Die Temperaturen, die erreichen morgen am Sonntag 22 bis 26 Grad.
7: 6.37 Uhr, ORF Radio Salzburg Verkehrsinformation mit weiterhin guten Nachrichten. Es sind uns keine Störungen gemeldet worden. Wünsche Ihnen eine gute, entspannte Weiterfahrt.

0: Was passiert, wenn ein Kuchler diese Kirchner zum Fall bringt? Na, das ist gestern passiert. SV Seekirchen gegen Sturm Graz beim ÖFB Cup. 0-3. Und eins muss man dazu sagen, der Premierentreffer. Ein Kuchler namens Simon Seidel hat das 1-0 geschossen und hat dann natürlich den verdienten Sieg der Grazer eingeleitet.
1: Ich glaube schon, also so viel wir dann auch nicht zulassen, obwohl es am Anfang nicht leicht war. Man hat auch gesehen, dass für die das Spiel halt ein Highlight ist und die alles reinwerfen und dann hast du dagegen halten und das haben wir gemacht und dann haben wir unsere Tore gemacht. Ich glaube, dass man, wenn man kein Tor kriegt und drei schießt, dass man auf jeden Fall vom souveränen Sieg sprechen kann.
2: Bisher hat es dann auch aufgrund der Umstellungen ein bisschen gedauert, bis man wirklich richtig hineingefunden hat in diese Partie. Waren ja immerhin 9 an der Zahl in der Startelf.
1: Ja, ich glaube schon, dass das was ausmacht. Also das geht auch nicht immer auf Knopfdruck, aber ich glaube, dass wir gut zueinander gefunden haben und dann trotzdem genug Chancen rausgespielt haben. Ja, ich glaube, dass wir zufrieden sein können. Wir sind in der nächsten Runde, das ist das Wichtigste beim Cup und das haben wir geschafft.
2: Sie haben einst mit Kuchl hier noch Regionalliga gespielt in Seekirchen. Wie besonders war es denn dann zurückzukehren im Trikot des heimischen Vizemeisters?
1: Ja, schon sehr, weil ich kann mich noch erinnern, wo ich da mit Kuchl gespielt habe. Und ist vom Gefühl her noch gar nicht so lange her. Mittlerweile sind es glaube ich auch 5-6 Jahre. Aber ja, mich freut es, dass wir die erste Runde an Salzburger gehabt haben, weil das schon meine Heimat ist und fühle mich da schon wohl. Und dass ich dann mein erstes Dorf auch für Sturm da mache, ist auch richtig cool. Und mich freut es, dass der Kummer ist und dass wir es gewonnen haben. Und so kann es weitergehen.
0: Schanz, ein Lächeln hat er auf den Lippen. Der Kuchler Sturmspieler Simon Seidel. Gespräch mit Thomas Gonaus.

0: Die Zeit vergeht, es ist kurz vor 7, es ist aber auch kurz vor dem August. Und deswegen gestalten für Sie heute Vormittag die Kräuterzeit mit Fräulein Grün, Carina Nohmann. Ein wenig sommerlich.
1: Ja, die Kräuterzeit wird eine Urlaubszeit. Also sagen wir mal so, man stellt sich vor, man ist vielleicht in Italien, Slowenien, vielleicht sogar Urlaub zu Hause. Und dann kommen so diese ersten Beschwerden wie Halskratzen oder man hat was Falsches gegessen und man hat Bauchschmerzen oder zu viel Sonne und man kriegt Kopfschmerzen. Da können uns Hausmittel und Kräuter ganz gut helfen. Und viele dieser Pflanzen oder Kräuter, die finden wir sogar, wenn wir auf Urlaub sind. Und das werden wir uns ein bisschen anschauen.
0: Man kann aber auch was mitnehmen, oder?
1: Natürlich kann man sich auch schon eine Kräuterreiseapotheke zu Hause ein bisschen gestalten. Also alleine, wenn man sich einmal einen Teebeutel mit Kamille mitnehmen würde, da hat man schon was Wunderbares, eben auch, wenn man Bauchschmerzen hat. Aber ich gebe da noch viele weitere Tipps dann in der Kräuterzeit.
0: Da können wir uns drauf freuen. Die Tipps von Fräulein Grün ab 10 Uhr heute Vormittag in Radio Salzburg. Schön, dass Sie mit uns schon aufstehen. Heute ist Samstag, der 25. Juli 2026. In Kürze ist es Punkt 7. Vor 7 noch ein Freund von uns, Andy Baum.

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3: Am Mikrofon ist Felix Schneider-Storm. Guten Morgen. Die Waldbrände in Frankreich und Spanien sind weiterhin außer Kontrolle. Nach jüngsten Angaben mussten mehr als 200.000 Menschen deshalb in Sicherheit gebracht werden. Generell erlebt Frankreich einen der trockensten Sommer aller Zeiten. Die Folgen sind neben besagten Waldbränden noch ungewöhnlich niedrige Wasserstände in den Flüssen und Ernteausfälle. Aus Frankreich berichtet Leonie Heitz.
4: Die außergewöhnliche Trockenheit setzt Frankreich immer stärker zu. Besonders hart trifft es die Landwirtschaft. Die Kühe geben weniger Milch, nur halb so viel. So etwas habe ich noch nie gesehen. Sie finden nicht genug zu fressen. Sie mögen gerne frisches Gras, sagt Milchbauer Denis Sanders. Frankreichs Umweltministerin Monique Barbu spricht von einer außergewöhnlich frühen und intensiven Dürre. Der Klimawandel bringt den Wasserkreislauf aus dem Gleichgewicht. Dürreperioden werden länger und der Wasserbedarf steigt. Durch die Trockenheit begünstigt, breiten sich in mehreren Regionen des Landes unkontrollierbare Waldbrände aus.
3: Die ÖVP schließt Walter Ruck aus der Partei aus. Der Beschluss im Parteivorstand ist gestern spätabends einstimmig und mit sofortiger Wirkung gefallen. Zur Begründung heißt es, die kolportierten Aussagen des Wiener Wirtschaftskammerpräsidenten seien in keinster Weise mit den Werten und der Weltanschauung der Volkspartei vereinbar. Ruck will jetzt eine Berufung gegen den Ausschluss prüfen. Laut Medienberichten soll er sich unter anderem frauenverachtend und herablassend gegenüber Parteikollegen geäußert haben. Und in der Affäre um Missbrauchsvorwürfe ist der Chefankläger des Internationalen Strafgerichtshofes, Karim Khan, entlassen worden. Die Vertragsstaaten des Weltstrafgerichts haben in New York mehrheitlich für seine Amtsenthebung gestimmt. Eine frühere Mitarbeiterin wirft dem 56-jährigen Khan sexuelle Übergriffe vor. Der Brite weist die Anschuldigungen zurück. Die Europäische Zentralbank plant eine neue Banknotenserie und damit auch neue Designs für die Euroscheine, 24 Jahre nach der Einführung des Euros. Die EZB hat aus einem europaweiten Designwettbewerb jetzt 10 Entwürfe vorausgewählt. Bis September können alle Bürgerinnen und Bürger über ihren Favoriten abstimmen. Johannes Schmeckerlunde berichtet.
5: Wie sollen die neuen Euroscheine aussehen? Das will die Europäische Zentralbank in einer Online-Umfrage herausfinden. Die Motive beschäftigen sich mit zwei Themen. Einerseits der europäischen Kultur. Auf diesen Scheinen sind berühmte Europäer wie Ludwig van Beethoven, Leonardo da Vinci oder Marie Curie abgebildet. Beim zweiten Thema stehen Flüsse und Vögel im Fokus. Auf diesen Euroscheinentwürfen sind unter anderem der Eisvogel und Weißstorch zu sehen. EZB-Präsidentin Christine Lagarde spricht von 10 sehr starken und unterschiedlichen Vorschlägen, aber nur einer wird letztendlich ausgewählt.
6: 10 very strong proposals, one of which from the 10 will be ultimately selected.
5: Abgestimmt werden kann noch bis 21. September über die Website der EZB, bis man den Neusvogel und Weißstorch zu sehen. EZB-Präsidentin Christine Lagarde spricht von 10 sehr starken und unterschiedlichen Vorschlägen, aber nur einer wird letztendlich ausgewählt.
6: 10 very strong proposals, one of which from the 10 will be ultimately selected.
5: Abgestimmt werden kann noch bis 21. September über die Website der EZB. Bis man die neuen Banknoten in Händen halten kann, wird es aber noch mindestens

0: 11, Linz 13, Salzburg 11, Innsbruck 13, Bregenz 15, Graz und Klagenfurt 13 Grad. Und sonnig bleibt es heute auch in fast ganz Österreich. Erst am Nachmittag kommen in Tirol und Vorarlberg auch größere Quellwolken zum Sonnenschein. Vereinzelt sind dann Schauer oder Gewitter dabei. Die Temperaturen erreichen heute 25 bis 32 Grad mit den höchsten Werten im Westen. Außerdem frischt von Kärnten über das Burgenland bis nach Wien lebhafter Südwind auf. Morgen am Sonntag geht es unbeständig weiter. Zunächst scheint in der Osthälfte zwar noch zeitweise die Sonne, von Westen her breiten sich aber bald Wolken und allmählich auch Regenschauer und Gewitter auf den Großteil des Landes aus. Die meisten gibt es im Bergland. Die Höchstwerte morgen 21 bis 32 Grad. So viel zum Wetter von Georg Brack.
1: 4:07 ORF Radio Salzburg Verkehrsinformation mit weiterhin guten Nachrichten. Alles ruhig, schöne Weiterfahrt.
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1: Herzlich willkommen im letzten Juli-Wochenende. Möchten Sie es auch so genießen?
4: Wir haben einen Jausen mit, wir haben ein Glaschel Wein mit und wir sind frei, wir können uns frei bewegen. Es ist einfach herrlich.
1: Ja, wo können wir es denn in der Stadt Salzburg so schön haben? Das verraten wir Ihnen gleich. Angenehmes Aufstehen.

0: Guten Morgen, heute am Samstag. Festspiele gratis erleben. Geht das? Ja, das geht. In Festspielnächten am Salzburger Kapitelplatz. Manuel Bader und Claudia Schneider über den Beginn dieser Festspielnächte.
1: Ja, die Festspielnächte starten genau heute in die neue Saison, aber nicht nur in irgendeine. Heuer feiert das laut Festspielen weltweit größte Public Viewing für klassische Musik den 25. Geburtstag. An die Highlights erinnert sich die Projektleiterin der Festspielnächte, Angela Buchmeier, ja, zu gut.
2: Das war sicher La Traviata mit der Annette Repko und mit dem Rolando Villason. Auch die Zauberflöte, die man vielleicht so in Erinnerung hat mit dem Zirkuszelt. Ich finde einfach die musikalisch so schön. Es ist einfach diese Atmosphäre am Kapitelplatz, die ist einmalig. Wenn hinter der Festung dann der Mond aufgeht und teilweise ist dann der Vollmond, muss ich schon sagen, das ist einzigartig bei uns in der Stadt Salzburg.
1: Es ist aber auch eine wirklich einzigartige Stimmung da am Platz. Bestimmt auch dieses Jahr wieder. Worauf darf sich das Publikum denn besonders freuen? Festspieldirektorin Christina Hammer.
3: Heuer freue ich mich natürlich ganz besonders auf die live zeitversetzte Übertragung der Carmen am 8. August und ganz besonders auch auf die Übertragung der Kinderoper und der Kinderproduktion. Es ist für mich so besonders, dass wir ganz niedrigschwellig hier Menschen einladen können, mit den Salzburger Festspielen in Berührung zu kommen. Und es ist einfach schön, dass an einem Vormittag Kinder und Jugendliche Produktionen mit ihren Familien kostenfrei erleben können.
0: Ja, und wie Sie am besten zu einem Platz kommen bei den Festspielnächten, das verraten wir Ihnen selbstverständlich noch heute hier bei uns in Radio Salzburg. Heute ist wieder Beginn der Festspielnächte. 7:15 ist es. Guten Morgen.

0: Aber das Klopfen hat keinen Sinn.
1: Schönen guten Morgen! Ich hoffe, es geht Ihnen gut. Sie starten mit uns gemeinsam rein in dieses Wochenende und wir wollen uns für Sie gleich aktuelle Temperaturen und natürlich die Seetemperaturen anschauen.
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1: 25. Juli, Badewetter und Bergwetter heute bei uns in Salzburg. Momentan noch relativ frisch in Abtenau 10 Grad, Bad Gastein 8 Grad. Schauen wir weiter nach Lofer, da hat es 12 Grad, in Maria Pfarr 7 Grad, also im Lunga ist es wirklich frisch, auch in Rauris 7 Grad, in Saalbach 8 Grad, in der Stadt Salzburg hat es derzeit 14 Grad, schauen wir weiter nach St. Veit im Pongau, da hat es 12 Grad, in Tamsweg 7 und in Zell am See momentan 8 Grad. Und wie schauen die aktuellen Seetemperaturen an? Auch da hat es einiges abgenommen, der Badesee flacher Winkel 20 Grad, der Fuschelsee 21, der Hintersee 20, der Mattsee 23, der Obertrummersee 24, der Wallersee 23, der Wolfgangsee hat 22 Grad, der Zellersee 22 und der Mondsee, der hat auch 22 Grad. Also was Erfrischendes für heute, für diesen Samstag und für hoffentlich Ihr ganz entspanntes Wochenende. 7:30 Uhr ist es.

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1: Salzburger Sicherheitsexperte waren vor Gefahr der KI. 70 Tonnen mehr Müll entlang Salzburgs Autobahnen. Und heute gutes Bade- und Bergwetter bei bis zu über 30 Grad. Es ist 7:30 zum ORF Radio Salzburg Frühjournal am 25. Juli. Begrüßt Sie Florian Hörmann. Guten Morgen. Nach dem großen KI-Sicherheitsvorfall in den USA warnt ein Salzburger Cybersecurity-Experte jetzt vor der verschärften Gefahr von Hackerangriffen auf hiesige Unternehmen und Behörden. Im Rahmen eines Sicherheitstests sollen ja zwei KI-Modelle eigenständig aus einer Testumgebung ausgebrochen sein und ein anderes KI-Unternehmen angegriffen haben. Der Fall zeige die rasante Entwicklung der künstlichen Intelligenz und wie leicht Hacking dadurch wird, Hanna Schilcher berichtet.
2: Der Angriff soll ohne menschliche Steuerung abgelaufen sein. Fachleute sehen darin einen wichtigen Moment für die Entwicklung von künstlicher Intelligenz und eine Gefahr für die Cybersicherheit. Das Thema betrifft auch Unternehmen in Salzburg. Denn je leistungsfähiger künstliche Intelligenz wird, desto wichtiger wird auch der Schutz vor möglichen Angriffen. Laut IT-Security-Experte Martin Herfurt wäre es für Firmen jetzt wichtig, nochmal alle Systeme überprüfen zu lassen.
3: Das heißt, man soll darauf achten, dass man eben Patches macht, dass man Updates einspielt, dass man seine Mitarbeiter schult. All das, was eben bisher auch schon die Regeln waren in Bezug auf Internetsicherheit, die Regeln gelten nach wie vor. Die Tatsache, dass jetzt KI mit verwendet wird, um Leute und Firmen vor allem auch anzugreifen, das ist eigentlich nur ein Brandbeschleuniger.
2: Besonders in kleinen und mittleren Betrieben werde noch immer auf zu alte oder weniger gut überprüfte Systeme gesetzt. Denn eine Umstellung ist mit viel Aufwand und teils hohen Kosten verbunden, so Herfurt.
1: Der Müll entlang der West- und Tauernautobahn in Salzburg wird mehr. Das meldet die Autobahnbetreiberin Asfinag, die die Säuberungen organisiert. Österreichweit hingegen ist die Müllmenge leicht gesunken. Jörg Eisenberger.
4: Kleine Dinge wie Getränkedosen, Zeitungen, aber auch sehr große wie Bauschutt, Möbelstücke, Autoreifen. Alles nur Erdenkbare wird an der Autobahn entsorgt, entweder achtsam in Asfinag eigene Mülltonnen, an Rastplätzen oder achtlos entlang der Fahrbahn. Alles in allem 531 Tonnen sind es vergangenes Jahr allein in Salzburg gewesen, 70 mehr als im Jahr davor. Ein Viertel davon muss händisch eingesammelt werden. Das sei natürlich mit Gefahren für die Mitarbeiter verbunden, die neben oder gar im Fließverkehr arbeiten müssen, sagt die Asfinag. Neben der Umweltverschmutzung durch die achtlos entsorgten Dinge stellen die auch eine Gefahr für andere Lenker dar, erinnert der Autobahnbetreiber. Denn eine Dose oder gar Flasche während der Fahrt aus dem Fenster geworfen, könne zu einem Geschoss werden, das zwar nicht Scheiben durchschlägt, aber zu plötzlichen Brems- oder Ausweichmanövern führen kann. Selbst eine banale Zeitung kann große Probleme bereiten, wenn sie zum Beispiel eine Windschutzscheibe blockiert. Österreichweit sind vergangenes Jahr rund 9000 Tonnen Müll entlang der Autobahnen zusammengekommen. Das bedeutet Entsorgungskosten von rund 9 Millionen Euro. Außer in Salzburg sind die Müllmengen auch in Wien, Vorarlberg, Burgenland und Kärnten gestiegen.
1: Die Stadt Salzburg stellt Künstlern und Künstlerinnen ab Oktober günstige Ateliers zur Verfügung. Im Stadtteil Schalmoos mietet die Stadt dafür Räumlichkeiten an. 10 Ateliers mit 16 bis 33 Quadratmetern werden eingerichtet. 100 bis 180 Euro im Monat werden die Räume kosten. Sie stehen ausschließlich bildenden Künstlern und Künstlerinnen zur Verfügung, die in der Stadt leben, arbeiten und ausstellen. Die Entwicklungen am Immobilienmarkt würden der Berufsgruppe die Arbeit erschweren, weshalb die Räumlichkeiten im Rahmen der Kulturstrategie angemietet werden, sagt SPÖ-Kultursprecher Sebastian Lankes. In der Stadt Salzburg werden aktuell wieder gebrauchte Schulsachen gesammelt. Bis September können im Rahmen der Schulsachenbörse gut erhaltene Schultaschen oder Rucksäcke im Shoppingcenter am Salzburger Hauptbahnhof unkompliziert gespendet werden. Aber nicht nur dort, berichtet Tanja Gelecki.
5: Mit der Aktion werden schon seit einigen Jahren Schulsachen gesammelt, die an einkommensschwache Familien weitergegeben werden. Ziel sei es, gut erhaltenen Schulsachen ein zweites Leben zu schenken, Ressourcen zu schonen und Familien angesichts steigender Lebenshaltungskosten zu entlasten, heißt es von der Stadt. Sie hat die Aktion heuer wieder gemeinsam mit den Bewohnerservicestellen und dem Forum 1 gestartet. Gut erhaltene Schultaschen können ab sofort über den Sommer während der Öffnungszeiten im Einkaufszentrum in die Sammelstation eingeworfen werden. Auch in allen Bewohnerservicestellen können Taschen und Rucksäcke abgegeben werden. Ebenso in der Kinderstadt Mini Salzburg in der Eisarena beim Volksgarten bis 24. Juli. Die gesammelten Schultaschen werden anschließend bei der Schulsachenbörse am 11. September an neue Besitzerinnen und Besitzer weitergegeben.
1: Und wir kommen noch zum Sport. Regionalligist SV Seekirchen hat am Abend in der ersten Runde des heimischen Fußballcups eine Überraschung verpasst. Die Seekirchener haben sich dem vom Bischofshofener Fabio Ingolitsch trainierten Bundesliga-Vizemeister Sturm Graz mit 0:3 geschlagen geben müssen. Den Führungstreffer der Steirer hat dabei kurz vor der Pause der Kuchler Simon Seidel erzielt. Seekirchentrainer Mario Lapkalo ist mit dem Auftritt seiner Mannschaft dennoch zufrieden gewesen.
6: Ich glaube, dass wir uns sehr, sehr gut verkauft haben. Wir haben versucht, natürlich auch nach vorne Akzente zu setzen. Aber man sieht, das ist extrem schwierig. Es sind viele Kleinigkeiten, die einfach einen Unterschied ausmachen. Nicht eins war verdient, gewonnen, Sturm Graz. Aber ich glaube, dass trotzdem so eine nette Geschichte war, gute Stimmung, kann man zufrieden sein.
1: Die weiteren Salzburger Teams sind in der ersten Cup-Runde erst heute im Einsatz. Wals-Grünau empfängt um 15.30 Uhr Austria Salzburg, Bischofshofen gastiert in Dietach, Kuchl bei Vorwärts Steyr und der FC Red Bull Salzburg ab 18 Uhr bei Regionalligist Oberwart. Zu sehen ist das Spiel live in Konferenz in ORF 1. Und wir kommen noch zum Wetter. Gutes Bade- und Bergwetter heute. Die Sonne scheint und es wird sehr warm bis heiß. Die Temperaturen steigen auf 26 bis 31 Grad. In 2000 Meter Höhe hat es zum Mittag um 16 Grad. Erst gegen Abend sind dann besonders im Bereich der Hohen Tauern einzelne Schauer und Gewitter möglich. Morgen gibt es nur noch zwischendurch Sonne. Insgesamt überwiegen die Wolken und von der Früh weg können erste teils gewittrige Schauer durchziehen. Am Nachmittag werden die Gewitter dann morgen häufiger und kräftiger. Die Temperaturen am Sonntag erreichen 22 bis 26 Grad.
7: 7:37 Uhr gleich, ORF Radio Salzburg Verkehrsinformationen. Weiterhin alles ruhig auf unseren Straßen. Sie kommen gut voran, wünsche Ihnen eine schöne und entspannte Weiterfahrt und schönen guten Morgen.

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0: Ah, Helga, wer, Helga, wie, diesen Namen hört ich nie.

0: Guten Morgen, genau 7:45 ist es, ja. In der kommenden Stunde von Guten Morgen Salzburg, da dürfen wir Sie wieder einladen auf einen kleinen Sommerausflug in unser schönes Bundesland Salzburg. Urlaubsreporter Leo Jelinek ist wieder unterwegs, hat wieder 3 Hinweise zu seinem Ausflugsziel und wenn Sie es wissen, na dann gibt es was Tolles für Sie zu gewinnen. Das wäre zum Beispiel der erste Hinweis.
1: Ich freue mich schon tierisch auf meinen heutigen Ausflug.
0: Schau, gar nicht so schwierig. 0662 823 823, das wäre dann die Telefonnummer. Aber lassen Sie ein bisschen Zeit. In der nächsten Stunde gibt es dann Hinweis Nummer 2 und Hinweis Nummer 3. Und dann haben Sie die Möglichkeit, unter 0662 823 823 mit dabei zu sein und anzurufen. Und gewinnen Sie den Sommerausflug ans gesuchte Ziel. Drücken ganz fest die Daumen und vielleicht immer wieder mal dazwischen reinhören, welche Hinweise da so in den nächsten Minuten auf Sie noch zukommen. Schönen Start ins Wochenende, 7:45 ist es.

0: Schönen guten Morgen, Johnny Nash mit Rock Me Baby. Genau 7 Minuten haben wir noch bis 8. Hallo, wer sind Sie?
1: Ja, guten Morgen. Guten
0: Morgen.
1: Wegen dem Gewinnspiel. Ich vermute mal, dass das vielleicht der Tiergarten Salzburg ist.
0: Sie vermuten?
1: Ja.
0: Da liegt ein komisches Wort in diesem Satz. Das ist das Vermuten.
1: Ja, tierischer Ausflug, dann bin ich mir sicher. Ja, wenn es tierisch ist und viel Tiere, dann der Tiergarten Salzburg.
0: Aber wir brauchen doch noch 2 Hinweise, weil ich bin mir da nicht ganz sicher.
1: Okay, kein Problem.
0: Ja, bis nachher.
1: Einen schönen Samstag.
0: Ja, ich drücke Ihnen die Daumen, dass Sie durchkommen dann. Alles Gute.
1: Wieder. Danke, ciao.
0: Warten Sie noch unsere Hinweise ab, die kommen in Kürze hier bei uns. In Guten Morgen Salzburg. Und vor 8 ist noch der Mann des Schlagzeugs. Jetzt am Mikrofon. Phil Collins für Sie. Groovy Kind of Love.

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6: Im Studio ist Felix Schneider-Storm. Guten Morgen. Der Chef der Wiener Wirtschaftskammer und des Wiener Wirtschaftsbundes, Walter Ruck, ist formal kein ÖVP-Mitglied mehr. Er soll sich abfällig über Frauen und andere Wirtschaftsvertreter geäußert haben. Der ÖVP-Vorstand hat Ruck deshalb am späten Abend aus der Partei ausgeschlossen. Mehr von Felix Nowak.
7: Die Entscheidung des ÖVP-Bundesparteivorstands, den obersten Wiener Wirtschaftsvertreter auszuschließen, fällt einstimmig. Für Seniorenbundpräsidentin Ingrid Korosek war der Schritt unausweichlich.
8: Die Reaktionen, die er eben nicht gesetzt hat, die er hätte setzen müssen, und auf der anderen Seite die frauenfeindlichen Bemerkungen und auch sonstigen, das ist nicht unser Politstil und daher war da keine andere Möglichkeit da.
7: In einer schriftlichen Stellungnahme distanziert sich die ÖVP von den veröffentlichten Zitaten. Ruck hätte Bereitschaft zeigen müssen, an einer Aufarbeitung oder Klärung mitzuwirken, um den Schaden an der Partei zu mindern. Das sei aber nicht erfolgt. Ein Rücktritt kommt für Ruck nach wie vor nicht in Frage. Am Abend lässt er mitteilen, dass man die Entscheidung zur Kenntnis nehme, aber bekanntlich eine andere Meinung dazu habe. Eine Berufung will Ruck prüfen.
6: US-Präsident Donald Trump droht der Europäischen Union erneut mit höheren Zöllen. Grund dafür ist die Wettbewerbsstrafe gegen den Google-Konzern gestern in der Höhe von 890 Millionen Euro. Die EU wirft Google vor, bei Suchergebnissen eigene Dienste zu bevorzugen. Laut der US-Regierung beraube die EU US-Unternehmen damit. Die Union werde einen sehr hohen Preis zahlen, schreibt Trump online. Schon gestern trat ein 10%iger Aufschlag auf europäische Exporte in die USA in Kraft, begründet mit EU-Versäumnissen gegen Zwangsarbeit. Der gebürtige Oberösterreicher Volker Türk bleibt weitere 4 Jahre UNO-Hochkommissar für Menschenrechte, trotz Widerstands aus Russland, den USA und Israel. Mit 144 Stimmen, also einer großen Mehrheit der UNO-Staaten, ist Türk wiedergewählt worden. 10 Länder stimmten gegen ihn, 13 haben sich enthalten. Erstmals haben Wissenschaftlerinnen und Wissenschaftler einen Mond in einem anderen Sonnensystem entdeckt. Bisher wusste man gesichert nur von Planeten, die um andere Sterne kreisen. Der erste Mond, den die Astronomen jetzt identifiziert haben, ist allerdings ganz anders als unser Mond, wie Tobias Mayer berichtet.
9: Der erste entdeckte Mond außerhalb unseres Sonnensystems liegt rund 71 Lichtjahre von uns entfernt und ist wesentlich schwerer als der Erdmond. Er wiegt in etwa so viel wie Jupiter. Der Planet, den er umkreist, ist noch einmal 30 Mal schwerer. Dass Himmelskörperkonstellationen dieser Größe überhaupt existieren können, war bisher nicht bekannt, sagt der Entdecker Kevin Hoy von der Europäischen Südsternwarte.
10: Wir blicken auf einen wirklich spannenden Fall hier, ein wirklich seltsames System, das so ganz anders ist als unser Sonnensystem. Herauszufinden, wie so etwas überhaupt entstehen kann, wird noch eine Menge Arbeit.
9: Hoy, ein Doktoratsstudent aus den USA, hat mit seiner Entdeckung eine Tür geöffnet, hinter der zahlreiche neue Fragen über das Universum warten.
6: Das waren die Nachrichten mit Felix Schneider-Storm. Zum Wetter.
11: Die Sonne scheint jetzt fast überall, nur ein paar Schleierwolken sind am Himmel zu sehen und in den meisten Regionen bleibt das heute auch so. Zuerst aber der Blick in die Landeshauptstädte, auch hier scheint die Sonne. Wien 17 Grad, Eisenstadt 16 Grad, St. Pölten 13, Linz 15, Salzburg und Innsbruck 14 Grad, Bregenz 16 Grad, Graz und Klagenfurt 15 Grad. Und heute wird es teilweise wieder heiß, am Nachmittag erwarten uns 25 bis 32 Grad mit den höchsten Werten in den Tälern West. Südwestösterreichs. Um 30 Grad werden es auch im Großraum Wien. Quellwolken entstehen am Nachmittag vor allem in Tirol und Vorarlberg. Dann sind hier auch Salzburg und Innsbruck 14 Grad, Bregenz 16 Grad, Graz und Klagenfurt 15 Grad. Und heute wird es teilweise wieder heiß. Am Nachmittag erwarten uns 25 bis 32 Grad mit den höchsten Werten in den Tälern Westösterreichs. Um 30 Grad werden es auch im Großraum Wien. Quellwolken entstehen am Nachmittag vor allem in Tirol und Vorarlberg, dann sind hier auch einzelne Regenschauer und Gewitter dabei. Außerdem frischt zum Teil lebhaft.

0: 4 Minuten nach 8 Uhr, F-Radio Salzburg Verkehrsinformation mit weiterhin guten Nachrichten. Alles momentan immer noch ruhig. Ich wünsche Ihnen eine gute und entspannte Weiterfahrt.
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0: Einen schönen guten Morgen im Wochenende. Ja, wo geht es denn heute hin? Zu welchem Ausflugsziel?
4: Ich werde in die Vergangenheit reisen und in der Gegenwart etwas experimentieren.
0: Aha, ja, das wäre mal der zweite Hinweis. Der dritte folgt in Kürze. Schönes Aufstehen und herzlich willkommen im Wochenende.
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0: Einen schönen guten Morgen. 12:08 ist es. Und wir haben Ihnen drei Hinweise präsentiert heute zu unserem Sommerausflug. Und anscheinend weiß Christina Moslechner aus Flachau, was wir denn genau suchen. Einen schönen guten Morgen.
1: Guten Morgen.
0: Frau Moslechner, jetzt ist es so. Schauen wir uns doch einmal Hinweis Nummer 1 an.
2: Ich freue mich schon tierisch auf meinen heutigen Ausflug.
0: Einmal der erste. Dann der zweite.
2: Ich werde in die Vergangenheit reisen und in der Gegenwart etwas experimentieren.
0: Und jetzt kommt Hinweis Nummer 3.
2: Und direkt von der Landeshauptstadt aus werde ich auch zum Mars noch einen kurzen Abstecher machen.
0: Tierisch und Mars, also was ist denn das? Wo wollen wir denn als Sommerausflug genau hin?
1: Ins Haus der Natur vielleicht?
0: Ins Haus der Natur vielleicht. Wer hat denn da jetzt alle mitgeraten bei Ihnen?
1: Vor allem meine Große, die war mit der Schule schon letztes Jahr.
0: Aha.
1: Und hat sich das angeschaut.
0: Und die hat genau. Da alles gesehen, was in den Tipps und in den Hinweisen versteckt war?
1: Ja, die war halt da live dabei beim Miträtseln.
0: Und das
3: ein
0: ist natürlich...
3: Ein Tagesticket für 2 Erwachsene und 2 Kinder. Zur Verfügung gestellt vom Haus der Natur in der Stadt Salzburg.
0: Richtig! Sehr gut, kann ich sehr, sehr herzlich gratulieren. Da hat die Große recht gehabt. Man lernt ja was in der Schule.
1: Ja, die hupft schon.
0: Sehr gut, dürfen wir sehr herzlich gratulieren. Wünsche Ihnen einen schönen Ausflug mit den Kids.
1: Dank.
0: Einen schönen Sommerausflug. Was machen Sie an dem Wochenende?
1: Oh, jetzt wird da mal gerade ein bisschen malen. Das machen wir am Sommer auch mal spielen mit den Kindern.
0: Dann können Sie den ersten Dinosaurier vom Haus der Natur schon aufmalen.
1: Genau, ja, bei uns sind es eher Traktor, aber vielleicht finden wir Dinosaurier auch
0: mal. Ja, probieren wir es einmal. Auf alle Fälle, schönes Wochenende, genießen Sie dann den gemeinsamen Sommerausflug und einen schönen Samstag noch. Alles Gute, wiederhören.
1: Ja, danke, wiederhören.
0: Die nächste Chance auf Ihren Sommerausflug gibt es bei uns selbstverständlich hier in Guten Morgen Salzburg und zwar dann am kommenden Montag.

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0: Alles ist möglich, aber nichts ist fix. Das Motto auch von Claudia Riedl von Cheers für Austria. Schönen guten Morgen, Claudia.
1: Einen schönen guten Morgen.
0: Es ist alles möglich, aber es ist nichts fix, außer heute. Sonnenschein.
1: Heute gibt es viel Sonnenschein. Erst am Nachmittag werden sich über den Tauern ein paar größere Quellwolken bilden. Es bleibt heute verbreitet trocken. Am Abend ist um Oberpinzgau das ein oder andere Gewitter nicht ganz ausgeschlossen. Und es wird heute sehr warm, Höchstwerte 26 bis 31 Grad. Ein perfekter Badetag also heute.
0: Schau, ein guter Sommertag, der morgige Sonntag, der schaut ein bisschen anders aus. Da ist schon gar nichts fix.
1: Ja, da ist immer die große Frage, wann treten wo welche Regenschauer und Gewitter auf. Morgen ist einfach ein unbeständigerer Tag. Am Vormittag wird es nur vereinzelt regnen oder blitzen und donnern. Am Nachmittag werden dann Regenschauer und Gewitter häufiger und kräftiger, vor allem in den Gebirgsgauen. Im Flachgau heraus kann es auch immer wieder längere Zeit trocken und sonnig sein. Und es ist morgen ja nicht kalt, morgen auch wieder Höchstwerte um die 25 Grad. Also es wird auch der morgige Sonntag ein Sommertag. Man sollte aber hin und wieder einen Blick in den Himmel riskieren.
0: Es ist immer nicht schlecht, einen Blick in den Himmel zu riskieren.
1: Das stimmt. Ja. Also ich tue das ja gerne, aber siehst viele Leute sind
0: so romantisch erstaunt, bist,
1: welche Wolkenbilder wir haben.
0: Diesen Sonnenuntergang, so einen romantischen. Werden wir so einen heute haben wieder, so einen Riedeluntergang?
1: Ja, heute wird es ein sehr schöner Sonnenuntergang werden.
0: Herrlich.
1: Ja.
0: Aber nächste Woche, da kommt eine Hitzewelle wieder auf uns zu. Wie wird denn die ablaufen?
1: Ja, Montag ist noch eher ein kühler Tag, Höchstwerte 21 bis 25 Grad mit Regenschauern. Am Dienstag wird schon sehr sonnig und da werden wir bis 28 Grad erreichen. Und ab Mittwoch kommt die große Hitze zurück, am Mittwoch verbreitet um die 30 Grad. In der Gebirge kann es da und dort noch einen Regenschauer oder Gewitter geben. Am Donnerstag erreichen wir dann bei viel Sonnenschein schon 35 Grad und der Höhepunkt der nächsten Hitzewelle ist voraussichtlich das nächste Wochenende, da wird es verbreitet sehr heiß sein.
0: Da müssen wir uns ein bisschen rüsten drauf.
1: Ja, das heißt jetzt die Wohnung noch gut lüften, heute in der Früh, ist ja eh relativ frisch. Auch die nächsten Tage kann man noch sehr gut lüften. Und dann, wenn es wieder heiß ist, heißt es einfach tagsüber geschlossen halten. Und wer kann baden gehen, der Rest sich in kühlen Räumen aufhalten.
0: Claudia, ich muss jetzt lüften gehen.
1: Ciao. Das ist eine gute Idee.
0: Ich wünsche dir noch ein schönes Wochenende. Dankeschön. Alles Gute. Servus.
1: Schönes Wochenende.

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10: Salzburger Sicherheitsexperte warnen vor Gefahren der KI. 70 Tonnen mehr Müll entlang Salzburgs Autobahnen. Und das Wetter, das ist heute hochsommerlich heiß. Es ist 8:30 zum ORF Radio Salzburg Frühjournal am 25. Juli begrüßt Sie Florian Hörmann. Guten Morgen. Nach dem großen KI-Sicherheitsvorfall in den USA warnt ein Salzburger Cybersecurity-Experte jetzt vor der verschärften Gefahr von Hackerangriffen auf hiesige Unternehmen und Behörden. Im Rahmen eines Sicherheitstests sollen ja zwei KI-Modelle eigenständig aus einer Testumgebung ausgebrochen sein und ein anderes KI-Unternehmen angegriffen haben. Der Fall zeigt die rasante Entwicklung der künstlichen Intelligenz und wie leicht Hacking dadurch wird. Hanna Schilcher mit den Details.
11: Der Angriff soll ohne menschliche Steuerung abgelaufen sein. Fachleute sehen darin einen wichtigen Moment für die Entwicklung von künstlicher Intelligenz und eine Gefahr für die Cybersicherheit. Das Thema betrifft auch Unternehmen in Salzburg. Denn je leistungsfähiger künstliche Intelligenz wird, desto wichtiger wird auch der Schutz vor möglichen Angriffen. Laut IT-Security-Experte Martin Herfurth wäre es für Firmen jetzt wichtig, nochmal alle Systeme überprüfen zu lassen.
12: Das heißt, man soll darauf achten, dass man eben Patches macht, dass man Updates einspielt, dass man seine Mitarbeiter schult. All das, was eben bisher auch schon die Regeln waren in Bezug auf Internetsicherheit, die Regeln gelten nach wie vor. Die Tatsache, dass jetzt KI mit verwendet wird, um Leute und Firmen vor allem auch anzugreifen, das ist eigentlich nur ein Brandbeschleuniger.
11: Besonders in kleinen und mittleren Betrieben werde noch immer auf zu alte oder weniger gut überprüfte Systeme gesetzt. Denn eine Umstellung ist mit viel Aufwand und teils hohen Kosten verbunden, so Herfurth.
10: Und Hanna Schilcher hat berichtet. Die Salzburger Polizei beschäftigt aktuell zwei Betrugsfälle mit einem Schadenswert von insgesamt über 80.000 Euro. Im einen Fall hat ein vermeintlicher Bankmitarbeiter einen 69-Jährigen aufgefordert, seine Bankdaten bekannt zu geben, wegen vermeintlicher betrügerischer Überweisungen. Das Betrugsopfer ist den Anweisungen gefolgt und hat 49.000 Euro verloren. Und ein anderer Betrüger hat getarnt als asiatischer Schauspieler einer 62-Jährigen, seit letztem Mai eine Liebesbeziehung vorgetäuscht. Für vermeintliche Fantreffen hat sie dem Betrüger insgesamt 33.000 Euro überwiesen. Der Müll entlang der West- und Tauernautobahn in Salzburg wird mehr, das meldet die Autobahnbetreiberin Asfinag, die Säuberungen organisiert. Österreichweit hingegen ist die Müllmenge leicht gesunken, berichtet Jörg Eisenberger.
13: Kleine Dinge wie Getränkedosen, Zeitungen, aber auch sehr große wie Bauschutt, Möbelstücke, Autoreifen. Alles nur Erdenkbare wird an der Autobahn entsorgt, entweder achtsam in Asfinag eigene Mülltonnen, an Rastplätzen oder achtlos entlang der Fahrbahn. Alles in allem 531 Tonnen sind es vergangenes Jahr allein in Salzburg gewesen, 70 mehr als im Jahr davor. Ein Viertel davon muss händisch eingesammelt werden. Das sei natürlich mit Gefahren für die Mitarbeiter verbunden, die neben oder gar im Fließverkehr arbeiten müssen, sagt die Asfinag. Neben der Umweltverschmutzung durch die achtlos entsorgten Dinge stellen die auch eine Gefahr für andere Lenker dar, erinnert der Autobahnbetreiber. Denn eine Dose oder gar Flasche während der Fahrt aus dem Fenster geworfen, könne zu einem Geschoss werden, das zwar nicht Scheiben durchschlägt, aber zu plötzlichen Brems- oder Ausweichmanövern führen kann. Selbst eine banale Zeitung kann große Probleme bereiten, wenn sie zum Beispiel eine Windschutzscheibe blockiert. Österreichweit sind vergangenes Jahr rund 9.000 Tonnen Müll entlang der Autobahnen zusammengekommen. Das bedeutet Entsorgungskosten von rund 9 Millionen Euro. Außer in Salzburg sind die Müllmengen auch in Wien, Vorarlberg, Burgenland und Kärnten gestiegen.
10: Die Stadt Salzburg stellt ab Oktober Künstlern und Künstlerinnen günstige Ateliers zur Verfügung. Im Stadtteil Schalmoos mietet die Stadt dafür Räumlichkeiten an. 10 Ateliers mit 16 bis 33 Quadratmeter werden eingerichtet. 100 bis 180 Euro im Monat werden die Räume kosten. Sie stehen ausschließlich bildenden Künstlern und Künstlerinnen zur Verfügung, die in der Stadt leben, arbeiten oder ausstellen. Die Entwicklungen am Immobilienmarkt würden der Berufsgruppe die Arbeit erschweren, weshalb die Räumlichkeiten im Rahmen der Kulturstrategie angemietet werden, sagt SPÖ-Kultursprecher Sebastian Lankes. In der Stadt Salzburg werden aktuell wieder gebrauchte Schulsachen gesammelt. Bis September noch können im Rahmen der Schulsachenbörse gut erhaltene Schultaschen oder Rucksäcke im Shoppingcenter am Salzburger Hauptbahnhof unkompliziert gespendet werden. Aber nicht nur dort, berichtet Tanja Gilecki.
0: Mit der Aktion werden schon seit einigen Jahren Schulsachen gesammelt, die an einkommensschwache Familien weitergegeben werden. Ziel sei es, gut erhaltenen Schulsachen ein zweites Leben zu schenken, Ressourcen zu schonen und Familien angesichts steigender Lebenshaltungskosten zu entlasten, heißt es von der Stadt. Sie hat die Aktion heuer wieder gemeinsam mit den Bewohnerservicestellen und dem Forum 1 gestartet. Gut erhaltene Schultaschen können ab sofort über den Sommer während der Öffnungszeiten im Einkaufszentrum in die Sammelstation eingeworfen werden. Auch in allen Bewohnerservicestellen können Taschen und Rucksäcke abgegeben werden. Die gesammelten Schultaschen werden anschließend bei der Schulsachenbörse am 11. September an neue Besitzerinnen und Besitzer weitergegeben.
10: Und wir kommen noch zum Sport. Der neu gegründete SC Bischofshofen hat am Abend sein erstes Pflichtspiel gewonnen. Die Bischofshofener haben sich im Fußball-Landescup gegen den USC Maria Pfarr mit 8:0 durchgesetzt. In der ersten Runde des ÖFB-Cups hat der SV Sikirchen gegen Sturm Graz mit 0:3 verloren. Die übrigen Salzburger Teams sind erst heute im Einsatz. Der Bischofshofener Sportclub gastiert in Dietach, Kuchl bei Vorwärts Steyr und der FC Red Bull Salzburg in Oberwart. Und ab 15.30 Uhr empfängt der SV Walsgrünau die Salzburger Austria und mehr zu diesem Nachbarschaftsduell hören Sie gleich bei Manuel Horret. Davor noch das Wetter. Die Sonne scheint und es wird sehr warm bis heiß heute. Die Temperaturen steigen auf 26 bis 31 Grad. In 2000 Meter Höhe hat es zum Mittag um 16 Grad. Erst gegen Abend sind dann besonders im Bereich der hohen Tauern einzelne Schauer und Gewitter möglich. Morgen gibt es nur noch zwischendurch Sonne. Insgesamt überwiegen die Wolken und von der Früh weg können erste teils gewittrige Schauer durchziehen. Am Nachmittag werden dann morgen die Gewitter häufiger und kräftiger. Die Temperaturen am Sonntag erreichen 22 bis 26 Grad.
5: 6 Minuten nach 8:30 ORF Radio Salzburg Verkehrsinformation mit einer sehr positiven Nachricht für Sie, falls Sie schon unterwegs sind. Momentan ist alles ruhig auf unseren Straßen. Ich wünsche Ihnen eine schöne und entspannte Weiterfahrt.
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0: Schönen guten Morgen. Ja, kurz vor 8:45 ist es. Ich hoffe, Sie kommen gut raus aus den Federn, genießen den heutigen Samstag, sind vielleicht ein bisschen sportlich, spielen vielleicht ein bisschen Fußball und schauen vielleicht auch Fußball zu, zum Beispiel einem Nachbarschaftsduell. Schönen guten Morgen, Thomas Gonaus.
1: Einen schönen guten Morgen. Ja, denn die Austria aus Maxglan gastiert im benachbarten Waldsitzenheim beim SV Walsgrünau. Das letzte direkte Aufeinandertreffen, das haben vor rund 1,5 Jahren noch in der Regionalliga die Grünauer mit 1:0 gewonnen. Seither hat sich aber doch einiges verändert. Die Violetten haben sich eine Liga darüber in der zweiten Liga etabliert und sind natürlich der klare Favorit, dem der Außenseiter um Trainer Bernhard Huber-Rieder allerdings ein Bein stellen will.
2: Die Austria ist quasi, wie sie selber kommuniziert haben, zu Gast bei Freunden. Die Kräfteverhältnisse, glaube ich, sind ja jedem klar. Und dennoch wollen wir unsere Außenseiterrolle bestmöglich nutzen.
1: Für die Violetten um Coach Christian Scheider ist der Cup-Auftakt gleichzeitig der letzte Härtetest vor dem Ligastart in einer Woche.
3: Für uns ist klar, dass der Gegner motiviert ist, dass für den Gegner ein Spiel des Jahres ist, aber ich glaube schon, dass die Jungs da gut damit umgehen können und wir haben ja den ein oder anderen erfahrenen Spieler mit dabei, der was da dann auch drauf einwirken kann.
1: Sonst könnte es für die Violetten wie beim Erstrunden aus im Vorjahr ein kurzes Vergnügen im Cup werden. Angepfiffen wird das Duell zwischen Walsgrünau und der Austria um 15.30 Uhr.
0: Bleiben wir noch kurz beim Vergnügen. Genauso eines ist die letzte Cup-Saison auch für den FC Red Bull gewesen, oder?
1: Ja, zumindest ein zu kurzes. Ist doch bereits im Halbfinale gegen Altach Endstation gewesen. Im ersten Pflichtspiel unter Neotrainer Danny Röhl soll heute Regionalligist Oberwart nicht zum Stolperstein werden.
4: Wir werden einen Gegner erwarten, der alles reinwerfen wird, sehr emotional spielen wird, wird uns das Leben schwer machen. Das sind immer so die Stolpersteine, die musst du einfach überstehen mit einer guten Art und Weise. Dafür sind wir gut vorbereitet.
1: Angepfiffen wird die Partie in Oberwart um 18 Uhr zu sehen, live in Konferenz in ORF 1.
0: Ja, nehmen Sie diesen Hinweis einfach auch für den Alltag. Wenn es ein paar Stolpersteine gibt, man muss sie einfach überstehen und das Wochenende genießen.

0: Peter Cornelius mit Süchtig hier bei uns in Guten Morgen Salzburg. Ja, wir sind auch gleich ein wenig süchtig. Ein süchtig Gefühl voller Liebe, meine Damen und Herren. Ein Song, der jetzt gleich auf Sie zukommt, der bis heute in Hochzeiten, in Filmen und in ganz besonderen Momenten für absolute Gänsehaut sorgt. Der klingt so. Der wohl gefühlvollste Song von den Eurythmics. Gleich hier bei uns in Guten Morgen Salzburg in voller Länge zu hören. In ganz genau 40 Sekunden für Sie.
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2: Im Studio ist Felix Schneider-Storm. Der Krieg im Nahen Osten weitet sich derzeit wieder aus. Ein Militärbündnis unter der Führung von Saudi-Arabien hat jetzt Ziele im benachbarten Jemen angegriffen. Gleichzeitig setzt auch das US-Militär seine Angriffe auf den Iran fort. Alexander Kofler berichtet.
3: Wieder sind im Iran Explosionen zu hören. Das US-Militär bestätigt am Abend erneut Angriffe geflogen zu sein. Unterdessen erklärt US-Präsident Donald Trump im Weißen Haus, dass der Iran niemals eine Atomwaffe besitzen dürfe.
4: But they cannot have a nuclear weapon.
3: Der Iran sei schwer getroffen, so Trump. Trotzdem weitet sich der Konflikt weiter aus. Eine Militärallianz unter der Führung von Saudi-Arabien greift Ziele im benachbarten Jemen an, nachdem dort die Houthi-Miliz, ein enger Verbündeter des Irans, saudische Schiffe im Roten Meer angegriffen hat. Und damit nach der Straße von Hormus ein weiterer der wichtigsten weltweiten Seewege zur Zielscheibe wird.
2: Walter Ruck ist kein ÖVP-Mitglied mehr. Die ÖVP hat den Wiener Wirtschaftskammer- und Wirtschaftsbundpräsidenten am späten Abend einstimmig aus der Partei ausgeschlossen. Ruck soll sich abfällig über Frauen und andere Wirtschaftsvertreter geäußert haben. Er selbst hat die Aussagen nie bestätigt. Ein Rücktritt kommt für Ruck weiterhin nicht in Frage. ÖVP-Seniorenbundchefin Ingrid Korosek zeigt sich offen für eine Erhöhung des gesetzlichen Pensionsantrittsalters, zumindest für die, die später anfangen zu arbeiten. Das Antrittsalter dürfe aber nicht vom biologischen Alter abhängen, sondern von den Berufsjahren. Der Hollywood-Konzern Paramount stoppt jetzt vorerst seinen geplanten Kauf des Konkurrenten Warner Brothers, nachdem 12 US-Bundesstaaten und die Drehbuchautorengewerkschaft geklagt hatten. Kritiker der US-Regierung von Donald Trump befürchten, dass der Nachrichtensender CNN, der zu Warner Brothers gehört, nach der Übernahme durch Paramount seine Unabhängigkeit verlieren könnte. Die stärkste Reisezeit des Jahres, der Sommer, ist voll im Gang. Heuer kam es zumindest im Frühjahr teils zu einem vorsichtigen Abwarten oder einer Umplanung der Urlaubsroute. Die Konflikte im Nahen und Mittleren Osten haben sich auch bei den Flugreisen bemerkbar gemacht. Nikita Elsler, wie haben sich die Krisen auf das Reiseverhalten ausgewirkt?
5: Zum einen haben sich die Urlaubsdestinationen mehr in Richtung Westen verschoben, heißt also beispielsweise weniger Türkei und mehr Spanien oder Portugal. Und zum anderen haben Passagiere die großen Umsteigeflughäfen wie etwa Dubai gemieden. Die Alternative für Reisende in den fernen Osten war Istanbul.
2: Und wie macht sich das bei den Fluglinien bemerkbar?
5: Manche Strecken wie die auf die Iberische Halbinsel sind gut ausgelastet. Andere wie jene in den Nahen und Fernen Osten schwächeln. Laut Luftfahrtexperten haben manche Fluglinien auch gar keine zusätzlichen Maschinen angemietet, wie sonst für den Sommer üblich, da sie mit den eigenen Flotten den Bedarf gut decken können.
2: Berichtet Nikita Elsler, vielen Dank. Das waren die Nachrichten mit Felix Schneider-Storm. Zum Wetter.
6: Sonnig geht es durch diesen Samstag. Aktuell hat es zwischen 16 und 20 Grad in den Landeshauptstädten und heute Nachmittag werden es österreichweit noch 25 bis 32 Grad. Allmählich entstehen auch Quellwolken und zwar vor allem in Tirol und Vorarlberg. Stellenweise entwickeln die sich zu Schauern oder Gewittern. Morgen am Sonntag geht es unbeständig weiter. Zeitweise scheint die Sonne, es sind aber auch Wolken dabei und die bringen im Lauf des Tages speziell im Bergland und im Süden Schauer oder Gewitter. Die Höchstwerte morgen 21 bis 32 Grad. So viel zum Wetter von Georg Brack.
7: 9:04, ORF Radio Salzburg Verkehrsinformation. Sie kommen momentan gut voran. Eine schöne Weiterfahrt.
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7: Heute beginnen in der Stadt Salzburg wieder die traditionellen Festspielnächte. Und wie Sie zu einem guten Sitzplatz kommen, das verrate ich Ihnen gleich hier bei uns in Guten Morgen Salzburg. Ich wünsche Ihnen ein schönes Wochenende.

0: Schönen guten Morgen, heute am Samstag. Sommerwetter, Sommergefühl, Festspiele in Salzburg und das mit Sternenhimmel. Wie wär's mit den Festspielnächten? Die machen das möglich. Heute bis 30. August am Kapitelplatz. Damit Sie da gut vorbereitet sind auf so einen Besuch, haben wir die drei wichtigsten Fragen der Projektleiterin der Festspielnächte für den ORF Salzburg gestellt, nämlich Angela Buchmeier. Angela, Frage Nummer 1. Bei welchem Wetter können denn die Open-Air-Streamings stattfinden?
1: Prinzipiell spielen wir bei jedem Wetter. Also wenn es regnet, einfach eine Regenjacke, einen Schirm mitnehmen, einen Regenponcho. Wo wir schauen müssen, ist, wenn ein Wind kommt oder Gewitter. Wenn starke Gewitter angesagt sind, dann erfahren Sie es bei uns im Programm von Radio Salzburg. Ansonsten direkt vor Ort am Kapitelplatz.
0: Gut. Bekommt man eigentlich zum Sitzplatz? Frage Nummer 2.
1: Die Plätze sind begrenzt. Wir haben 800 Stühle aufgestellt. Wenn wir kamen, die Live-Übertragung zeigen, dann ist sicher besser. Man kommt vielleicht schon eine Stunde vorher. Ansonsten reicht es, wenn man 20 bis 30 Minuten vorher da ist. Man kann sich aber auch selber ausstatten mit Sessel oder Picknickdecke, sich am Boden hinsetzen. Jeder, der kommt, wird auch seinen Platz finden.
0: Schauen Sie, dann nehmen Sie Ihren Massagesessel mit. Lassen Sie sich massieren, lehnen Sie sich zurück in Ihrem Fernsehsessel und vielleicht nehmen Sie sich noch ein Teppichal mit und ein Tischal für den Prosecco dazu. Alles ist möglich, aber was darf man eigentlich jetzt bei den Festspielnächten und was darf man nicht?
1: Bei den Festspielnächten darf man fast alles. Also es sind bei uns Hunde erlaubt. Man kann auch das Essen, die Getränke selber mitnehmen. Gerade das macht es auch aus. Mir fällt eigentlich nichts ein, was man nicht darf.
0: Das ist gut. Sie sind vorbereitet für Ihren Besuch bei den Festspielnächten. Alle Informationen zu den Vorstellungen finden Sie online und bei uns in Radio Salzburg natürlich. 8:45 ist es. Einen schönen guten Morgen. Übrigens, bei uns dürfen Sie auch alles, fast alles. Zum Beispiel jetzt mittanzen bei den Gypsy Kings mit Bambo.

Vor halb zehn, guten Morgen. Wissen Sie, manchmal ist es einfach wurscht. Manchmal machen wir einfach Dinge, die wurscht sind, wo wir uns gar nichts dabei denken. Wie zum Beispiel Nick Kershaw bei diesem Lied. Es ist das berühmteste Lied ohne Bedeutung. Ja, sogar der Text ist nur ein Platzhalter und es ist in 20 Minuten geschrieben worden. Und jetzt machen wir uns so ein paar Minuten Bedeutungslosigkeit mit The Riddle. Ich wünsche Ihnen einen schönen Vormittag.

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4: Um 9:30 am Mikrofon Florian Hörmann. Nach dem großen KI-Sicherheitsvorfall in den USA warnt ein Salzburger Cybersecurity-Experte jetzt vor der verschärften Gefahr von Hackerangriffen auf hiesige Unternehmen und Behörden. Denn je leistungsfähiger künstliche Intelligenz wird, desto wichtiger wäre auch der Schutz vor möglichen Angriffen. Laut dem Sicherheitsexperten Martin Herfurth wäre es für Firmen jetzt wichtig, nochmal alle Systeme prüfen zu lassen. Besonders in kleinen und mittleren Unternehmen werde noch immer auf zu alte oder wenig gut überprüfte Systeme gesetzt. Die Salzburger Polizei beschäftigen aktuell zwei Betrugsfälle mit einem Schadenswert von insgesamt über 80.000 Euro. Im einen Fall hat ein vermeintlicher Bankmitarbeiter einen 69-Jährigen aufgefordert, seine Bankdaten per SMS bekannt zu geben, wegen vermeintlicher betrügerischer Überweisungen. Das Betrugsopfer ist den Anweisungen gefolgt und hat 49.000 Euro verloren. Und ein anderer Betrüger hat getarnt als asiatischer Schauspieler, einer 62-Jährigen seit letztem Mai eine Liebesbeziehung vorgetäuscht. Für vermeintliche Fantreffen hat sie dem Betrüger insgesamt 33.000 Euro überwiesen. In der Stadt Salzburg werden aktuell wieder gebrauchte Schulsachen gesammelt. Bis September können im Rahmen der Schulsachenbörse gut erhaltene Schultaschen oder Rucksäcke unkompliziert gespendet werden im Shoppingcenter am Salzburger Hauptbahnhof und auch in allen Bewohnerservicestellen. Die gesammelten Schultaschen werden anschließend bei der Schulsachenbörse am 11. September an neue Besitzerinnen und Besitzer weitergegeben. Und da kommen wir noch zum Wetter. Gutes Bade- und Bergwetter ist es heute. Die Sonne scheint und es wird sehr warm bis heiß. Die Temperaturen steigen auf 26 bis 31 Grad. In 2000 Meter Höhe hat es zu Mittag um 16 Grad und erst gegen Abend sind dann besonders im Bereich der Hohen Tauern einzelne Schauer und Gewitter möglich. Morgen gibt es nur noch zwischendurch Sonne. Insgesamt überwiegen die Wolken und von der Früh weg können schon erst teils gewittrige Schauer durchziehen. Am Nachmittag werden die Gewitter dann häufiger und kräftiger. Die Temperaturen am Sonntag erreichen 22 bis 26 Grad.
5: 9.32 Uhr ganz genau. ORF Radio Salzburg Verkehrsinformation. Sie kommen sehr gut voran, abgesehen von kurzen Verzögerungen im Reiseverkehr auf der A10 der Taunautobahn in Fahrtrichtung Villach beim Knoten Salzburg. Wir halten Sie dazu gerne auf dem Laufenden und wünschen einen schönen guten Morgen.

0: Michael Jackson für Sie in Guten Morgen Salzburg. 9:45 ist es. Ja, morgen in genau, würde ich immer sagen, dieser Stunde von 9 bis 10. Da können Sie wieder mit uns sehr spannend frühstücken. Vitali Alexenok ist einer der spannendsten Dirigenten seiner Generation. Er wurde 1991 in Belarus geboren. Seine Heimat hat er mittlerweile aus politischen Gründen verlassen. Er ist Chefdirigent an der Oper am Rhein und dirigiert morgen das Eröffnungskonzert der Salzburger Festspiele. Aber er ist selbstverständlich auch zu Gast im Radio Salzburg Café bei Gabi Kirschbaumer und wird dort über sein politisches Engagement reden und darüber, wie und warum er in einem ukrainischen Luftschutzkeller ein Konzert gespielt hat.
1: Es war relativ riskant, sage ich mal, vielleicht etwas riskanter als hier in Salzburg zu dirigieren, wobei, was ist schon ein Risiko, aber es war auf jeden Fall lebensgefährlicher und es waren Bombardements, wir haben in den Bunkern spielen müssen und ja, sehr viele Menschen sind ums Leben gekommen und auch die Musiker, die da bei mir bei den Proben dabei waren, sie mussten dann einmal kurz weg für einen halben Tag, denn die mussten zur Beerdigung von ihren Angehörigen und dann kamen sie aber zurück und haben weiterhin Brahms gespielt. Es ist wirklich unglaublich und umso wichtiger war vielleicht Musik für sie und ich wünsche mir natürlich, dass die Kunst und Musik wirklich den Menschen das geben kann, diese Emotionen, diesen Sinn stiften. Ich glaube, das ist so wichtig auch in diesen friedlichen Zeiten.
0: Über den Sinn von Kunst und Kultur, über Freiheit, Hoffnung, selbstverständlich auch ein bisschen über Lampenfieber vor dem Konzert wird Vitali Alexenok morgen mit Gabi Kirschbaumer besprechen. Ab 9 Uhr im Radio Salzburg Café.

0: Ich wünsche Ihnen einen schönen guten Morgen heute an diesem Samstag, kurz vor 10. Wenn Sie jetzt genau ORF 2 schauen, dann ist gerade eine Fernsehserie zu sehen. Sie heißt Klinik unter Palmen. Denn das könnte sein, dass man das manchmal braucht. Weil Sie fahren auf Urlaub, kommen die Quallen, dann haben Sie einen Sonnenbrand. Dann ist der Tintenfisch schlecht, weil er schon alt ist. Und Kopfe kriegen Sie auch noch dazu. Und dann kommt Fräulein Grün Carina Reichel und sagt Ihnen, wie Sie es besser machen können.
1: Mit der Kräuterapotheke unter Palmen dann.
0: Genau.
1: Ja, man kann überall auf der Welt die kleinen Helferchen finden, egal ob das jetzt ein Kraut ist oder zum Beispiel der Anis. Manche trinken gerne, manche kauen ihn dann gerne.
0: Aha.
1: Also die Usoraki.
0: Ja.
1: Solche Sachen. Und natürlich können wir aber auch schon etwas mitnehmen auf Reisen, das wir vielleicht dann immer griffbereit haben.
0: Zum Beispiel?
1: Zum Beispiel gehe ich nie auf Urlaub ohne einen Kamillentee bei mir. Du grinst schon.
0: Du nimmst dir den Kamillentee mit auf Urlaub?
1: Ja, weil wir Camper sind. Das heißt, wenn wir irgendwo sind und ich kann dann nicht irgendwo einen Kamillentee kaufen, habe ich immer ein Backerl Kamillentee mit, weil der ist unfassbar vielfältig einsetzbar.
0: Schanz, Sie können ihn nicht nur trinken.
1: Da kannst du als Auflage auch hernehmen.
0: Eben.
1: Oder beruhigend daran schnuppern. Auch daran denkt keiner.
0: Schnuppern Sie mit uns am Kamillentee gleich ab 10 in der Kräuterzeit. Ich verspreche Ihnen, es wird spannend. Carina, wünsche dir eine schöne Sendung.
1: Ich danke dir.
0: Es geht dann gleich los ab 10. Ich wünsche Ihnen ein schönes Wochenende.

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1: Am Mikrofon ist Felix Schneider-Storn. Walter Ruck ist seit dem späten Abend kein Mitglied der ÖVP mehr. Das hat der Parteivorstand einstimmig beschlossen. Wiener Wirtschaftskammerpräsident und Chef des Wiener Wirtschaftsbundes will er aber bleiben und damit auch in den Gremien der Wiener ÖVP vertreten sein. Das ist laut dem Wirtschaftsbund als außerordentliches Mitglied möglich. Dem widerspricht der Wiener ÖVP-Chef Markus Fiegel heute allerdings.
2: Da haben wir eine eindeutig andere Rechtsmeinung. Jemand, der nicht Mitglied ist, ist auch nicht Teil irgendwelcher Gremien der Wiener Volkspartei. Das, glaube ich, ist auch logisch, weil natürlich nur ein Mitglied Teil der Gremien sein kann, weil sonst könnte ja irgendjemand dort auch Mitglied sein. Es ist hier ziemlich deutlich, er ist nicht mehr Mitglied unserer Parteigremien. Und das ist ja auch der Sinn gewesen von diesem Ausschluss, dass wir eindeutig uns hier distanzieren, auch von diesem Politikstil.
1: Sagt ÖVP-Chef Fiegel heute früh im ORF-Interview. Die Zahl der Pflegegeldbezieherinnen und Bezieher ist im Juni leicht gestiegen auf rund 509.000 Personen. Das sind 1,5% mehr als im Juni des Vorjahres. Die Anzahl der pflegebedürftigen Menschen hat sich in den vergangenen 30 Jahren mehr als verdoppelt. 6 von 10 Betroffenen sind Frauen, mehr als die Hälfte haben Pflegestufe 1 oder 2. In den USA sind die Maserninfektionen auf dem höchsten Stand seit 35 Jahren. Heuer gab es bisher bereits mehr Fälle als im gesamten letzten Jahr, meldet die Gesundheitsbehörde CDC. Besonders betroffen sind Kinder und Jugendliche. Experten führen den Anstieg auf sinkende Impfquoten und den als Impfskeptiker bekannten US-Gesundheitsminister Robert F. Kennedy Jr. zurück. Eine kanadische Praktikantin bei der NATO in Belgien ist jetzt wegen Spionageverdachts festgenommen worden. Die Frau steht unter dem Verdacht, im militärischen Hauptquartier der NATO Informationen weitergegeben zu haben. Auch der Vorwurf, Teil einer kriminellen Vereinigung zu sein, wird erhoben, teilt die Staatsanwaltschaft in Belgien mit. Die Obst- und Gemüsebauern in Österreich blicken heuer auf eine unterdurchschnittliche Ernte zurück. Zwar hat es heuer kaum größere Unwetter gegeben, Hitze und Trockenheit haben der Ernte aber ordentlich zugesetzt. Welche Ernte besonders betroffen ist, hat sich Dominik Volb in Oberösterreich angesehen.
3: Der größte Verlierer des heurigen Jahres ist wahrscheinlich die Erdbeere. Der kalte Herbst, trockene Winter und die darauf folgende große Hitze hat den Früchten ordentlich zugesetzt. In Zahlen heißt das 40% weniger Ertrag. Auch bei den Marillen ist die Ernte heuer im Vergleich zum Vorjahr kleiner ausgefallen. Die Apfel- und Birnenernte steht noch aus, allerdings fallen die laut Helmut Feitzelmeier von der Landwirtschaftskammer schon jetzt frühreif von den Bäumen.
4: Die Pflanzen müssen sich auf diese Hitzesituation einstellen und müssen also zu viel an Frucht, was sie versorgen sollen, abwerfen, damit die Pflanze gesichert in den Herbst kommt. Und das ist eben verstärkter Fruchtfall, was wir auch im Streuobst beobachten.
3: Beim Gemüse hat es heuer vor allem beim Spargel ein Minus gegeben. Der Mais wird erst noch geerntet. Ohne den nötigen Niederschlag könnte aber auch da die Ernte dieses Jahr leiden.
1: Das waren die Nachrichten mit Felix Schneider-Storm. Zum Wetter.
5: Im Großteil Österreichs ist es heute sonnig und warm oder sogar heiß. Nur ein paar hohe, dünne Wolken ziehen durch und die Temperaturen erreichen 25 bis 32 Grad. Teilweise frischt lebhafter Südwind auf. Im Westen entstehen am Nachmittag auch Quellwolken und vereinzelt Schauer oder Gewitter. Morgen am Sonntag werden Schauer und Gewitter deutlich mehr und breiten sich im Laufe des Tages vor allem auf das Bergland und den Süden aus. Die Temperaturen erreichen 22 bis 30 Grad. Im Nordosten werden es bis zu 32 Grad. So viel zum Wetter von Georg Brack.
6: ORF Radio Salzburg, Verkehrsinformation um 10.03 Uhr. Sie kommen gut voran auf Salzburg Straßen, abgesehen vom sehr dichten Reiseverkehr an der Grenze Salzburg-Walserberg, der bis auf die A10 zurückreicht. Gute und vor allem sichere Fahrt mit Radio Salzburg.
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6: Kräuterzeit mit Fräulein Grün. Servus Carina.
9: Hallo, schönen Vormittag.
6: Das heißt jetzt wieder, Carina Numann ist zu Gast bei mir im Studio. Worum wird es heute gehen?
9: Ja, ich mache so ein Sorglospaket, sagt man. Also alles, was man braucht, wenn man auf Urlaub fährt oder wenn man auch so Erste-Hilfe-Kräuter vielleicht einmal benötigt.
6: Wunderbar, ich freue mich drauf. Servus.

0: 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Carina Numan bei mir im Studio. Wenn man auf Urlaub ist oder auch wenn man zu Hause ist, es gibt so ein paar unangenehme Dinge, zum Beispiel Insektenstiche.
1: Ja.
0: Was kann man tun?
1: Also das kennen natürlich vielleicht viele, dass man den Spitzwegerich verwenden kann. Das ist ja das Wiesenpflaster. Wirkt juckreizlindernd, antiseptisch und wundheilend. Was wir da brauchen, ist der Pflanzensaft.

0: Also das heißt, wir brauchen ein frisches Blatt, quetschen das wirklich ganz gut an, dann kommt auch gleich so eine Feuchtigkeit raus und dann können wir bei Insektenstichen, weil das eben juckreizlindernd wirkt, das eben auf diesen Insektenstich draufgeben und das kühlt auch sofort. Wer wirklich etwas ganz Starkes möchte, der kann das sogar kauen, das Blatt, also okay. Heilspucke mit dabei und gibt es dann auf die Insektenstiche.
1: Ja, aber wenn ich jetzt keinen frischen Spitzwegerich dabei habe, was mache ich dann?
0: Ja, dann müssen wir den ein bisschen konservieren und mitnehmen und das geht auch ganz leicht, weil wir machen eine Tinktur daraus. Das bedeutet, wir nehmen einfach Alkohol, so 38%igen Korn und füllen dann einmal ein Glas, egal wie groß es ist, mit zerkleinerten Spitzwegerichblättern, so locker bis zur Hälfte voll und dann bis zum Glasrand kommt der Korn dazu oder der Wodka. Wir schließen das Glas und man merkt schon, innerhalb von einer Woche wird es tiefgrün. Nach 2 Wochen seihen wir das dann ab. Das heißt, wir haben eben diese Spitzwegerich-Tinktur. Aber wenn man das immer auf den Insektenstich gibt, dann trocknet die Haut aus. Mein Tipp ist es gibt so wiederbefüllbare Roll-on-Stifte. Oder man kann also Sprayflaschen nehmen. Und da gebe ich 1/3 Öl dazu, also es kann ein Olivenöl sein, ein gutes Mandelöl und 2/3 von der Tinktur. Schüttel das immer, somit habe ich Hautpflege dabei und etwas Juckreizlinderndes.
1: Perfekt. Und der Spitzwegerich, der hat einen breiten Bruder, sagt man, den Breitwegerich, richtig? Den kann man brauchen, wenn man zum Beispiel wandern geht, oder?
0: Das ist aktuell auch natürlich großes Thema, was tun, wenn man wandern ist und man hat dann eine Blase. Und der Breitwegerich, also dieser breite Bruder, der hat auch schon so eine Form wie die Ferse. Auch den quetschen wir an. Da kommt aber ein bisschen weniger Blattsaft raus. Also da müssen wir gut anquetschen. Und dann können wir ihn über die Ferse drüber legen, da wo die Blase ist, und ziehen den Socken wieder drüber. Das wirkt ein bisschen schmerzlindernd, wo man kein Blasenpflaster mit dabei hat. Also das sind so unsere Wegbegleiter durch die Natur, wo wir wirklich erste Hilfe sofort parat haben.
1: Danke, Carina. Und wir reden gleich drüber, was man gegen große Hitze machen kann in ein paar Minuten.

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2: Carina, wir erwarten hier in Salzburg die nächste Hitzewelle und wir freuen uns ja auch drauf. Und im Süden wird es auch heiß, aber manchmal wird es einem auch zu heiß. Mm. Was kann man denn da machen?
3: Das ist für viele natürlich anstrengend. Da ist einfach die Pfefferminze oder eine Minzeart, das kann eine marokkanische Minze sein, das Kühlende, was wir uns holen können. Manchmal finden wir es im Süden auch wirklich frisch zum Pflücken. Das heißt, im Idealfall würden wir unseren Tee machen, weil der kühlt tatsächlich. Also was Warmes getrunken kühlt den Körper. Oder wir geben es einfach in ein Glas kaltes Wasser hinein. Auch hier kann uns die Pfefferminze mit dem ätherischen Öl wunderbar helfen.
2: Also einfach die Pfefferminze nehmen und ins Wasser rein?
3: Ein bisschen anquetschen, weil wir wollen die ätherischen Öle und wenn wir eben diese Öldrüsen anquetschen, dann duftet es ja natürlich auch und das heißt dann, das ist das Zeichen, jetzt gibt sie eben das ätherische Öl ab.
2: In der Hitze kommt es auch oft dazu, dass man sich einfach fertig fühlt, dass man erschöpft ist. Gibt es da was dagegen?
3: Da will man vielleicht Sightseeing machen und ein bisschen was anschauen und dann ist man so müde. Hier ist mein Tipp, Rosmarin, aber bitte nicht bei zu hohem Blutdruck nehmen, weil der haut wirklich den Blutdruck nach oben. Also Schwächeanfall, niedriger Blutdruck, Schwindelanfälle, Konzentrationsschwierigkeiten. Da reicht oft ein, zwei so frische Rosmarinblätter kauen. Das ist erste Hilfekraut aus der Natur.
2: Jetzt, das ist schon relativ kräftig, wenn ich jetzt...
3: Ja, aber das wollen wir ja. Wir wollen dem Körper eben einen kurzen Impuls geben und gerade mediterran wächst der Rosmarin überall oder wir können sogar in den Lebensmittelhandel gehen und dann finden wir dort auch den Rosmarin. Sogar im getrockneten Zustand können wir ein bisschen in den Mund nehmen und das hilft uns.
2: Apropos mediterran, Sonnenbrand, ein wichtiges Thema.
3: Ja, also da ist natürlich, wenn man keine After-Sun-Lotion mit hat, dann kann man sich entweder mit Aloe kühlen, das gibt es im Süden, oder Leinsamen, Flohsamen, das in kaltem Wasser quellen lassen, das wird ja schleimig und wenn man das auf die Haut gibt, das ist Naturkosmetik, nichts anderes, aber kühlend und pflegend und mein Tipp ist immer zu kombinieren mit dem Johanniskrautöl, das Rotöl. Das machen vielleicht schon viele bei uns, weil das ist bei uns wirklich etwas, was auch viele kennen. Jetzt haben wir das Johanniskraut zu Hause und dann könnte ich eine Schüttellotion machen, indem ich einfach Leinsamen Schleim sozusagen quellen lasse, nehme dann einen Teil davon her und dann gebe ich zwei Teile Johanniskrautöl dazu. Das heißt, oben schwimmt das Öl, unten der Schleim und dann kann ich das schütteln, das verbindet sich. Ich habe etwas gegen Sonnenbrand mit Johanniskraut und mit Leinsamenschleim und es ist naturgemacht.
2: Du, und wenn ich da jetzt nichts verwechsel, Johanniskraut ist auch ganz gut fürs Gemüt, oder?
3: Das ist super fürs Gemüt. Eines müssen wir aber beachten, wir dürfen nicht in die direkte Sonne gehen, wenn wir zu viel davon verwenden. Aber ich sage immer, wer einen Sonnenbrand hat und sich ein Johanniskrautöl auf die Haut gibt und dann nur mal in die Sonne geht, naja, der hat es vielleicht nicht anders verdient, aber da achten wir bitte einfach auf direkte Sonneneinstrahlung.
2: Wunderbar, Carina, du hast noch viele weitere Tipps für uns in dieser Stunde. Danke dir.

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7: Um 10:30 am Mikrofon Florian Hörmann. Um 70 Tonnen mehr Müll als im Jahr davor hat die Autobahnbetreiberin Asfinag vergangenes Jahr auf Salzburgs Autobahnen gesammelt. Insgesamt 531 Tonnen Müll waren es 2025. Knapp ein Drittel davon sammeln Mitarbeitende der Autobahngesellschaft händisch auf. Neben Bechern, Dosen und Papiermüll würden auch Hausmüll, Bauschutt oder ganze Möbel an den Autobahnen entsorgt. Das Unternehmen warnt vor dieser illegalen Entsorgung. Der Müll sei nicht nur aufwendig zu entsorgen, sondern auch eine erhebliche Gefahr im Verkehr. Die Stadt Salzburg stellt ab Herbst Künstlern und Künstlerinnen günstige Ateliers zur Verfügung. Im Stadtteil Schalmoos mietet die Stadt dafür Räumlichkeiten an. 10 Ateliers mit 16 bis 33 Quadratmeter werden eingerichtet. 100 bis 180 Euro im Monat werden die Räume kosten. Sie stehen ausschließlich bildenden Künstlern und Künstlerinnen zur Verfügung, die in der Stadt leben, arbeiten und ausstellen. Die Entwicklungen am Immobilienmarkt würden der Berufsgruppe die Arbeit erschweren, weshalb die Räumlichkeiten im Rahmen der Kulturstrategie angemietet werden, sagt SPÖ-Kultursprecher Sebastian Lankes. Und noch ein Blick auf den heimischen Fußball. Da hat der neu gegründete SC Bischofshofen am Abend sein erstes Pflichtspiel gewonnen. Die Bischofshofener haben sich im Fußball-Landescup gegen den USC Maria Pfarr mit 8:0 durchgesetzt. In der ersten Runde des ÖFB-Cups hat der SV Sikirchen gegen Sturm Graz mit 0:3 verloren. Die übrigen Salzburger Teams sind erst heute im Einsatz. Der Bischofshofener Sportclub gastiert in Dietach, Kuchl bei Vorwärts Steyr und der FC Red Bull Salzburg in Oberwart und ab 15.30 Uhr empfängt der SV Walsgrünau, die Salzburger Austria. Und wir kommen noch zum Wetter. Gutes Bade- und Bergwetter ist es heute. Die Sonne scheint und es wird sehr warm bis heiß. Die Temperaturen steigen auf 26 bis 31 Grad. In 2000 Meter Höhe hat es zum Mittag um 16 Grad. Erst gegen Abend sind dann besonders im Bereich der Hundhauern einzelne Schauer und Gewitter möglich. Morgen gibt es nur noch zwischendurch Sonne. Insgesamt überwiegen die Wolken. Von der Früh weg können schon erste teils gewittrige Schauer durchziehen. Und am Nachmittag werden die Gewitter häufiger und kräftiger. Die Temperaturen am Sonntag erreichen 22 bis 26 Grad.
8: ORF Radio Salzburg, Verkehrsinformation um 10.32 Uhr. Dichter Reiseverkehr auf der A1 von der Grenze Salzburg-Walserberg bis auf die A10 in den Raum Salzburg-Süd und B158 Wolfgangseestraße vor Hof Richtung St. Gilgen, Stau und 10 Minuten Verzögerung wegen Überlastung. Wir schauen noch zum öffentlichen Bahnverkehr. Die Bahnverbindung über das Deutsche Eck zwischen Salzburg und Rosenheim ist bis ca. 11 Uhr unterbrochen. Grund ist ein Polizeieinsatz. Die Züge warten die Dauer ab. Gute und vor allem sichere Fahrt mit Radio Salzburg.
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1: 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Wir haben ein Glück. Carina Nummer an Fräulein Grün hier bei uns im Studio und sie hat Tipps für uns für den Urlaub. Was kann man machen, wenn keine Apotheke in der Nähe ist, wenn man im Hotel, wenn man beim Campen kleinere Beschwerden hat? Was kann man tun?
2: Also da gibt's wirklich eine Reihe für die ersten Beschwerden an Möglichkeiten. Der Kamillentee zum Beispiel. Tatsächlich für gereizten Magen, wenn man so Magenentzündungen hat, Schluck für Schluck langsam trinken, wirkt entzündungshemmend. Wenn man oft im Urlaub dann Übelkeit verspürt, hier ist Pfefferminze oder Ingwer tatsächlich die beste Möglichkeit, um die Übelkeit in den Griff zu kriegen. Die Liste geht weiter. Es gibt einen Spruch, egal in welchem Land du bist, hol dir die Zwiebel aus diesem Land. Zwiebel ist wunderbar bei ersten Anzeichen von Erkältungen. Bei Ohrenschmerzen kann man sie auflegen. Wenn man nicht atmen kann, weil die Nase voll ist, kann man sogar in den Socken dann ein bisschen Zwiebel zerschneiden. Also Zwiebel finden wir auf der ganzen Welt. Hilft extremst. Was wir nie wollen, ist Zahnschmerzen. Da könnte man sogar mal in der Küche im Hotel fragen, habt ihr Gewürznelken da? Findet man auch überall. Die hat sogar mein Opa immer noch gekaut. Also das hilft, weil es eben Eugenol drinnen hat, ätherisches Öl, was schmerzlindernd wirkt. Durchfall, viele haben immer die Kohletabletten mit dabei. Würde aber auch ein schwarzer Tee helfen. Mindestens 15 Minuten ziehen lassen und dann trinken 3 Tassen täglich. Das stopft auch ein bisschen und natürlich bei Magen-Darm-Krämpfen, Blähungen, Völlegefühl, Anis, Kümmel, Fenchel. Diese Samen kauen, langsam einen Tee daraus machen. Irrsinnig wunderbar. Und das wollen wir im Urlaub nie werden.
1: Sag's mir.
2: Krank, mit Erkältungen. Mhm. Vielleicht einmal schauen, ob man irgendwo einen frischen Salbei findet. Ein Blatt. Und dann gibt man sich einen kleinen Teelöffel Honig hinein. Das wickelt man so wie ein kleines Päckchen und kaut das Ganze. Schmeckt irrsinnig grauslig. Aber es hilft.
1: Okay, ich habe dir aufmerksam zugehört und das hat mich total interessiert, aber eins habe ich nicht verstanden. Wenn ich mir Zwiebel in meine Socken gebe, dann habe ich keine zu Nase mehr oder was hast du gesagt?
2: Nein, das sind eben diese Hausmittel, die es mit der Zwiebel gibt. Wenn man die Zwiebel klein schneidet, ja, dann kommen ja diese ganzen Schwefelstoffe raus aus der Zwiebel. Das macht die Nase frei. Man hängt Zwiebelsackerl als Hausmittel gerne auch im Kinderzimmer auf, im Schlafzimmer auf. Oder wenn man jetzt zum Beispiel Ohrenentzündungen hat, dann kann man auch den Zwiebelsaft ein bisschen reinträufeln oder die Zwiebel schneiden und auflegen. Das sind alles so Hausmittel, die wir eben haben mit der Zwiebel. Oder wenn das erste Halskratzen kommt, einmal abbeißen von der Zwiebel. Ah, extrem scharf. Ja, aber das nennen wir umgangssprachlich natürliches Antibiotikum. Und deswegen ist die Zwiebel so wunderbar.
1: Das waren ganz großartige Tipps. Ich habe versucht mitzuschreiben, habe mir nicht alles notieren können. Deswegen, und vielleicht geht es Ihnen ja auch so, liebe Zuhörerinnen und Zuhörer, haben wir alles natürlich für Sie nachzuhören in der Radio Salzburg App. Carina Nummern heute zu Gast in der Kräuterzeit hier in Radio Salzburg.

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1: 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Carina, wir haben heute einiges wieder über Kräuter erfahren dürfen. Was darf bei dir nie fehlen im Reisegepäck, wenn du in Urlaub fährst?
2: Meine Reiseapotheke. Eines haben wir heute eh schon öfters gehört. Das ist einfach die Kamille. Also ja, die ist immer mit, das wissen wir schon. Und dann meine Pechsalbe. Das ist eine Harzsalbe, die gewinnen wir eben aus den Bäumen, vor allem aus der Fichte. Und das ist eine Wundheilsalbe für größere oder kleinere Wunden. Dann auch, wenn man sie in Schiefer einzieht als Zugsalbe, sogar bei Erkältungen als Brustbalsam, bei Fieberblasen. Also es gibt nichts, wo die Pechsalbe nicht helfen kann. Und mein Geheimtipp ist eine Öl. Das ist Lavendelöl, fein, 100% naturreines Öl. Das darfst du sogar auf die Haut geben. Angefangen von Insektenstichen, über zum Beispiel auch Sonnenbrand. Wenn man zum Beispiel Unruhe verspürt, das ist so ein wunderbares ätherisches Öl. Der Lavendel ist ja auch so vielfältig. Das sind jetzt einmal so meine Top 3. Und nur ein bisschen mehr, aber da braucht man eine andere Stunde.
1: Du, wenn ich jetzt die Pechsalbe draufschmiere, das klebt ja ziemlich. Gebe ich da ein Pflaster drüber? Oder?
2: Also die Pechsalbe, wenn du jetzt eine kleinere Wunde hast, gibst du sie wie ein Pflaster über die Wunde. Die zieht dann auch Dreck raus und das zieht dann ein. Und danach nicht mehr auf die Wunde, weil sonst bleibt die Wunde offen, sondern rundherum. Und sie bleibt ein bisschen auf der Haut. Da kann man natürlich einen Verband drüber geben, aber ich lasse das einfach einziehen und dann passt das auch gut.
1: Das werde ich versuchen. Hochspannend. Danke, Carina Numan. Wir hören und sehen uns wieder am 22. August, richtig?
2: Ja, genau.
1: Bis dahin wünsche ich dir einen angenehmen Sommer. Alles Liebe.
2: Servus. Schönes Wochenende.

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1: Im Studio ist Felix Schneider-Stohr. Ein Ausmaß wie noch nie zuvor. So beschreiben Frankreich und Spanien die Waldbrände, die aktuell in den beiden Ländern wüten. Mehr als 200.000 Menschen mussten schon in Sicherheit gebracht werden. 1.000 Soldatinnen und Soldaten sollen jetzt beim Löschen in der Region Bordeaux helfen, berichtet Sophie Moseder.
2: Das Feuer bewegt sich auf die französische Metropole Bordeaux zu.
3: Il prenait la direction effectivement de la métropole bordelaise,
2: sagt der französische Innenminister Laurent Nunez. Autofahrer sollen die Straßen für Rettungskräfte freihalten. Zehntausende Menschen werden auch auf der bei Urlaubern beliebten Halbinsel Cap Ferré in Sicherheit gebracht, zum Teil mit Booten. Insgesamt 32 aktive Waldbrände wüten aktuell in Frankreich. Es ist apokalyptisch, alles ist verbrannt, schildert eine französische Landwirtin die Situation. Und auch in Spanien sind die Feuerwehren im Dauereinsatz. Und um die Hauptstadt Madrid verschärft sich die Lage. Der Großbrand dort sei derzeit nicht zu löschen, sagt der spanische Katastrophenschutz. Weil der Wind um Madrid so stark ist, kann sich das Feuer immer weiter ausbreiten.
1: Ein F-16-Kampfjet hat laut dem rumänischen Verteidigungsministerium eine weitere Drohne im nationalen Luftraum abgeschossen. Der Vorfall ereignete sich in einem unbewohnten Gebiet nahe der Grenze zur Ukraine. Damit hat das NATO-Land Rumänien zum zweiten Mal innerhalb von 2 Tagen eine Drohne abgeschossen. Die erste Drohne stammte den Behörden zufolge aus Russland. Der Masernausbruch in den USA wird immer größer. Laut Angaben der amerikanischen Gesundheitsbehörden wurden heuer bereits mehr als 2000 Fälle registriert, der höchste Stand seit Anfang der 90er Jahre. Aus den USA berichtet Markus Miller.
4: In der ersten Hälfte des heurigen Jahres wurden in den USA bereits mehr Masernfälle festgestellt als im gesamten vorigen Jahr. Und schon damals war die Rede von einer Masernkrise. 3 Kinder sind im Vorjahr an der Krankheit gestorben. Bis jetzt wurden den amerikanischen Gesundheitsbehörden 2318 Erkrankungen gemeldet. Die tatsächliche Zahl dürfte noch etwas höher sein. Es ist der höchste Wert seit 1991. Durch eine Impfkampagne in den 1990ern galten die Masern in den USA seit 20 Jahren offiziell als ausgerottet. Aber die Impfrate ist in den letzten Jahren wieder deutlich gesunken. Auch wegen impfkritischer Aussagen aus der Magerbewegung und speziell des aktuellen Gesundheitsministers Robert F. Kennedy.
1: Der Boom bei den Unternehmensgründungen in Österreich hält an. Fast 22.000 Firmen sind im ersten Halbjahr gegründet worden. Das sind um 4,5% mehr als im Vergleichszeitraum des Vorjahres. Die meisten neuen Betriebe sind laut der Wirtschaftskammer in den Sparten Gewerbe und Handwerk, Information und Consulting sowie im Handel entstanden. Die Agentur für Gesundheit und Ernährungssicherheit, AGES, warnt jetzt vor gefälschten Hörgeräten, die über die chinesische Online-Plattform AliExpress verkauft werden. Sie sehen aus wie das Original, könnten aber die Gesundheit gefährden, weil die Qualitätsstandards nicht überprüft wurden. Die AGES ruft dazu auf, verdächtige Geräte zu melden. Das waren die Nachrichten mit Felix Schneider-Storm. Zum Wetter.
5: Teilweise heiß wird es heute. 28 Grad sind es jetzt in Bludenz. Die Höchstwerte liegen heute zwischen 25 und 32 Grad. Am heißesten wird es im Westen. Dazu gibt es viel Sonnenschein. Meist sind nur ein paar Schleierwolken am Himmel zu sehen. Am Nachmittag kommen in Tirol und Vorarlberg Quellwolken sowie einzelne Schauer und Gewitter dazu. Morgen am Sonntag gibt es dann deutlich weniger Sonne und speziell auf das Bergland breiten sich im Lauf des Tages Schauer und Gewitter aus. Die Höchstwerte morgen 22 bis 32 Grad. So viel zum Wetter von Georg Brack.
6: ORF Radio Salzburg Verkehrsinformation um 11.03 Uhr. B158 Wolfgangseestraße vor Hof. Stau und eine Viertelstunde Zeitverlust. Viele fahren zu den Seen. Zum Beispiel zum Fuschelsee oder zum Wolfgangsee oder zum Hintersee. Dichter Reiseverkehr ebenfalls auf der A1 vor der Grenze Salzburg-Walserberg bis auf die A10 im Raum Salzburg-Süd. Und großes deutsches Eck, Autobahn A8 Richtung Salzburg zwischen Neukirchen und Bad Reichenhall gibt es einen Stau im Reiseverkehr und circa 20 Minuten mehr Fahrzeit. Wir schauen zum öffentlichen Verkehr. Die Züge fahren wieder auf der Bahnverbindung über das deutsche Eck zwischen Salzburg und Rosenheim. Der Polizeieinsatz ist abgeschlossen. Gute und vor allem sichere Fahrt mit Radio Salzburg.
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6: 4 Hits am Stück versüßen uns jetzt den Vormittag. Umberto Zozzi, Bonnie M., Hansi Dujmitsch und den Anfang macht Sandra. Auf geht's!
7: 4 Hits nach 11 mit viel Musik in den Vormittag.

0: Über 2700 Teilnehmerinnen und Teilnehmer. Und damit so viele wie noch nie zuvor werden an diesem Wochenende beim Trummer Triathlon schwimmen, Radfahren und laufen. Sportlicher Höhepunkt bei der 17. Auflage ist traditionell der Bewerb über die Mitteldistanz, also die halbe Ironman-Distanz. Und da will bei den Damen mit der Kuchlerin Katharina Leudl auch eine Lokalmatadorin im Spitzenfeld mitmischen.
1: Ich freue mich jedes Jahr wieder, dass ich da herkommen kann und viele bekannte Gesichter sehe und dass wir so eine große Veranstaltung so in der Nähe von Salzburg eigentlich haben noch. Ist eigentlich sehr cool und genieße ich jedes Jahr aufs Neue wieder.
2: Als Lokalmatadorin eben ganz besonders damit dabei zu sein, wie sind denn die sportlichen Ziele in Richtung dieses Heimrennens?
1: Puh, ist sehr stark besetzt. Also Platzierung habe ich mir keine vorgenommen. Ich will mein Bestes geben und alles auf der Strecke lassen und schauen. Und dann schaue ich mal, was rausschaut.
2: 2023, da sind Sie ja schon einmal auf dem Podium gestanden als Dritte. Der Reiz natürlich groß, wahrscheinlich das zu wiederholen, aber Sie sagen es, die Konkurrenz im Profifeld der Damen, die ist schon ziemlich groß.
1: Ja, heuer ist schon sehr groß. Ja, natürlich strebt man immer noch ganz oben, aber wenn ich ein gutes Rennen und meine Leistung abrufen kann, dann wäre ich schon sehr zufrieden.
2: Was macht denn grundsätzlich diesen Trummer Triathlon aus, diese Besonderheit? Wie sehr kann eine Athletin denn auch das Flair, die Stimmung entlang der Strecke durch diesen Bewerb tragen?
1: Ja, schon sehr. Also die Laufstrecke, die kann ja sehr heiß werden, wenn man da rausläuft. Und wenn man dann sehr oft seinen Namen hört, dann freut einem das schon sehr. Und dann gibt man umso mehr Gas.
0: Also wenn Sie morgen noch nichts vorhaben, dann ab nach Obertrum zum Anfeuern.

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3: Um 11:30 am Mikrofon Florian Hörmann. Die Salzburger Polizei beschäftigen aktuell zwei Betrugsfälle mit einem Schadenswert von insgesamt über 80.000 Euro. Im einen Fall hat ein vermeintlicher Bankmitarbeiter einen 69-Jährigen aufgefordert, seine Bankdaten bekannt zu geben, wegen vermeintlich betrügerischer Überweisungen. Das Betrugsopfer ist den Anweisungen gefolgt und hat 49.000 Euro verloren. Und ein anderer Betrüger hat getarnt als asiatischer Schauspieler einer 62-Jährigen seit letztem Mai eine Liebesbeziehung vorgetäuscht. Für vermeintliche Fan-Treffen hat sie dem Betrüger insgesamt 33.000 Euro überwiesen. Die Stadt Salzburg stellt ab Oktober Künstlern und Künstlerinnen günstige Ateliers zur Verfügung. Im Stadtteil Schalmoos mietet die Stadt dafür Räumlichkeiten an. 10 Ateliers mit 16 bis 33 Quadratmeter werden eingerichtet. 100 bis 180 Euro im Monat werden die Räume kosten. Sie stehen ausschließlich bildenden Künstlern und Künstlerinnen zur Verfügung, die in der Stadt leben, arbeiten und ausstellen. Die Entwicklungen im Immobilienmarkt würden der Berufsgruppe die Arbeit erschweren, weshalb die Räumlichkeiten im Rahmen der Kulturstrategie angemietet werden, sagt SPÖ-Kultursprecher Sebastian Lankes. Zum Sport noch. Fußball-Bundesligist FC Red Bull Salzburg hat heute am Tag des ersten Pflichtspiels der neuen Saison die nächsten beiden Abgänge bekannt gegeben. Der Japaner Takumu Kawamura kehrt nach 2 Jahren in Salzburg in die japanische J-League zurück. Wegen mehrerer Verletzungen hat er in Salzburg nur 8 Pflichtspiele absolviert. Vorläufig abgegeben wird von Salzburg auch Mittelfeldspieler Oliver Lukic. Der 19-Jährige wird für eine Saison an den TSV Hartberg verliehen. Und wir kommen noch zum Wetter. Es geht mit viel Sonne weiter, nur kleine Quellwolken entstehen über den Bergen. Die Temperaturen steigen auf 26 bis 31 Grad. Der Tag klingt dann auch sehr warm und meist sonnig aus. Nur im Bereich der Tauern sind im Lauf des Abends Gewitter möglich. In der Nacht ziehen dann aber mehr Wolken auf und kurze Schauer sind heute nach Mitternacht nirgends ausgeschlossen. Es bleibt milder als in den letzten Nächten. Die Tiefstwerte liegen dann zwischen 10 Grad im Lungau und 18 im Flachgau. Morgen zeigt sich nur noch zwischendurch die Sonne. Insgesamt überwiegen die Wolken und von der Früh weg können erste teils gewitterige Schauer durchziehen. Am Nachmittag werden die Gewitter morgen dann häufiger und kräftiger. Punktuell kann es dabei in kurzer Zeit sehr viel regnen. Die Temperaturen, die reichen morgen 22 bis 26 Grad.
4: ORF Radio Salzburg, Verkehrsinformation um 11.32 Uhr. B158 Wolfgangseestraße, Stau vor Hof und vor St. Gilgen, viele fahren zu den Seen. A10 Tauernautobahn Richtung Salzburg zwischen Flacher und Eben, 10 Minuten mehr Fahrzeit im dichten Reiseverkehr. Und ebenfalls A10 Tauernautobahn Richtung Salzburg zwischen dem Knoten Pongau und Pasluek, 15 Minuten mehr Fahrzeit. Wir schauen zum großen deutschen Eck, Autobahn A8 Richtung Salzburg ab Neukirchen, eine halbe Stunde mehr Fahrzeit bis Salzburg Süd. Auf der A10 Richtung Villach. Gute und vor allem sichere Fahrt mit Radio Salzburg.
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0: Sommerliches Wetter in ganz Salzburg den ganzen Tag. Claudia Riedl von der Salzburger Wetterdienststelle, servus.
1: Einen schönen Vormittag. Ja, den ganzen Tag heute viel Sonnenschein. Erst zum Abend hin werden sich in den Bergen, vor allem in den Tauern, ein paar größere Quellwolken bilden. Und dann kann es auch einzelne Regenschauer oder Gewitter geben. Aber eigentlich bis zum Sonnenuntergang wird verbreitet heute die Sonne scheinen.
0: Sonnenuntergang ist relativ spät, das heißt draußen sitzen kann man noch am Abend.
1: Ja, wird man noch in vielen Landesteilen können. Einzig im Oberpinzgau wird es vielleicht schon nass.
0: Wunderbar, wie geht's morgen weiter?
1: Der morgige Sonntag bringt deutlich wechselhafteres und unbeständiges Wetter. Es kann in der Früh schon mal einen kurzen Regenschauer geben. Am Nachmittag werden dann Regenschauer und Gewitter häufiger, vor allem in den Gebirgsgauen. Und es ist morgen nicht so sonnig wie heute. Es werden wesentlich mehr Wolken durchziehen. Aber auch die Sonne wird sich zeigen können. Und es ist relativ warm mit Höchstwerten um 25 Grad. Also auch morgen wird trotz Regenschauer und Gewitter ein Sommertag werden.
0: Aber das wissen alle unsere Hörerinnen und Hörer und fahren heute schon zum See, deswegen gerade Stau vor Hof und vor St. Gilgen. Wie geht's denn nächste Woche weiter für die, die arbeiten oder nicht arbeiten müssen, Montag, Dienstag?
1: Am Montag mit Nordwestwind auch etwas kühler und einzelne Regenschauer mit dabei. Der Dienstag bringt dafür dann strahlenden Sonnenschein und 28 Grad. Da kann man, wenn man frei hat, auf jeden Fall auch wieder baden gehen.
0: Viele sprechen davon, dass nächste Woche so gegen Mittwoch dann ein bisschen eine Hitzewelle kommt. Wo sind denn da die Spitzen zu erwarten? Kannst du das sagen?
1: Ja, die Hitzewelle kommt definitiv. Ab Mittwoch erreichen wir verbreitet die 30 Grad und am Donnerstag und am Freitag werden wir sogar 35 oder 36 Grad erreichen. Also es wird nächste Woche zum Ende der Woche hin wieder so richtig heiß werden.
0: Vielen Dank, Claudia Riedl. Ich wünsche dir einen schönen Samstagnachmittag.
1: Schönen Samstag noch.

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0: Oh ja.
1: Kurz vor 12, hier folgt gleich das Mittagsjournal. Worum wird's denn unter anderem gehen, Konstantin Hahn?
2: Der Chef der Wiener Wirtschaftskammer, Walter Ruck, will sich gegen seinen Parteiausschluss aus der ÖVP wehren. Die Wiener Wirtschaftskammer stellt sich hinter Ruck und will eine Berufung dagegen prüfen. Der Ausschluss könnte nun also einen parteiinternen Machtkampf bedeuten. Das und mehr gleich im Mittagsjournal.

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0: Das Angerdorf-Trassmarkt liegt im Bezirk Oberpullendorf am Rande der buckligen Welt. Der Ort war jahrhundertelang eine Mautstation der Burg Landsee. 1614 erhielt er von König Matthias das Marktrecht. Die Pfarrkirche zum heiligen Andreas wurde Ende des 17. Jahrhunderts errichtet. 1899 kam es zur Erweiterung und Umgestaltung des Gotteshauses. Vom ursprünglichen gotischen Bau sind nur die Strebepfeiler und der untere Teil des markanten Westturms erhalten geblieben.
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2: Willkommen zum Mittagsjournal, das sind unsere Themen. Die Wirtschaftskammer Wien will sich gegen den Parteiausschluss ihres Chefs wehren. Streit um private Strandbäder in Italien. Im Journalstudio begrüßt sie Konstantin Hahn. Die ÖVP hat am Abend Walter Ruck, den Wiener Wirtschaftskammerpräsidenten, aus der Landespartei ausgeschlossen. Maria Kern aus unserer Wirtschaftsredaktion hat Ruck selbst mittlerweile auf seinen Ausschluss reagiert.
3: Walter Ruck selbst reagiert gar nicht. Er gibt weiterhin keine Interviews. In einer Stellungnahme aus seinem Büro heißt es aber, man nehme die Entscheidung zur Kenntnis, habe aber eine andere Meinung und man werde eine Berufung gegen den Parteiausschluss prüfen. Walter Ruck will jedenfalls Wirtschaftsbund-Obmann und Kammerpräsident in Wien bleiben und das kann er auch. Solange ihm die Wirtschaftsbund-Kollegen in Wien nicht das Misstrauen aussprechen, sitzt er fest im Sattel.
2: Wie reagiert denn die ÖVP darauf, dass Ruck nicht weichen will?
3: In der Bundespartei heißt es heute auf Anfrage, dass es Angelegenheit des Wirtschaftsbundes sei, die Sache mit der Wirtschaftsbundmitgliedschaft noch einmal zu prüfen. Ausgeschlossen wurde Ruck ja nur aus der Wiener Landespartei. Für die ÖVP und die Kammer ist der Schaden jedenfalls angerichtet. Es geht ja um den Verdacht des Postenschachers und um abfällige Bemerkungen über Frauen. Rucks Umfeld hat diese Vorwürfe bisher aber stets zurückgewiesen.
2: Danke, Maria Kern. Ein Google-Rechenzentrum in Kronsdorf hat zuletzt für viele Schlagzeilen gesorgt. Es ist allerdings nicht das einzige Großprojekt, das in den nächsten Jahren ans Stromnetz gehen soll. Weitgehend fix ist ein zweites Rechenzentrum, das ab nächstem Jahr in Leopoldsdorf bei Wien entstehen soll. Felix Nowak berichtet.
4: Gut 200 Megawatt Anschlussleistung soll das neue Rechenzentrum im Endausbau haben, heißt es auf ORF-Anfrage vom US-Konzern CloudHQ. 70 Megawatt sind es in einer ersten Ausbaustufe. Zum Vergleich, für die Google-Anlage in Oberösterreich sind 150 bis 500 Megawatt geplant. Die Gemeinde Leopoldsdorf ist mit an Bord, bestätigt ÖVP-Bürgermeister Fritz Blasneck.
5: Wir haben uns auch andere Rechenzentren angeschaut und sind zu dem Schluss gekommen, dass das für uns geeignet ist.
4: CloudHQ errichtet die Rechenzentren, vermietet sie dann aber an die großen Digitalkonzerne. An die Gemeinde Leopoldsdorf fließen 9 Millionen Euro, für den Kanalanschluss aber auch etwa für ein neues Naherholungsgebiet. Die Grünen im benachbarten Maria-Lanzendorf kritisieren fehlende Schall- und Abwärmegutachten. Das Unternehmen verweist hier auf noch ausstehende Genehmigungsverfahren. Dort werde man alle nötigen Dokumente vorlegen.
2: Die Waldbrände in Südeuropa halten die Einsatzkräfte weiter in Atem. Im Südwesten Frankreichs wurden wegen der heranrückenden Brände bereits mindestens 110.000 Menschen in Sicherheit gebracht. Auch bei dem Großfeuer nahe der spanischen Hauptstadt Madrid gibt es trotz verbesserter Löschbedingungen keine Entwarnung. Teile der Gegend sind weiter in Rauch gehüllt. In Italien gibt es eine Debatte über die privaten Strandbäder. Die EU fordert mehr fairen Wettbewerb. Die Strandkonzessionen müssen deshalb neu ausgeschrieben werden. Die vielen Familienbetriebe fürchten, ihren Platz zu verlieren. Aus Italien Sophie Rupetz.
6: Roberto betreibt seit 32 Jahren ein Strandbad bei Pisa. Wir haben unser Bagno als Familie mit unseren eigenen Händen gebaut. Nun bangt er, wie viele andere Betreiber, um seine Zukunft. In der Toskana ist mehr als die Hälfte der Strände in privater Hand. Nicht jeder hält das für gerecht. Das System ist nicht transparent. Ein Tag am Strand kostet mal 50, 100 oder sogar 150 Euro. Laut Konsumentenschutz zahlen viele Strandbadbetreiber für ihre Konzessionen nur einen Bruchteil ihrer Umsätze an den Staat. Bis spätestens September 2027 müssen die Konzessionen europaweit neu ausgeschrieben werden. Wie das genau ablaufen soll, ist noch offen. Viele fürchten, dass internationale Konzerne die Familienbetriebe verdrängen.
2: Das war das Mittagsjournal mit Konstantin Hahn. Zum Wetter.
7: Recht abwechslungsreich geht es bis Dienstag weiter. Ab Mittwoch folgt dann eine weitere, teils extreme Hitzewelle. Heute liegen die Höchstwerte bei 25 bis 32 Grad. Dazu scheint verbreitet die Sonne, nur ein paar Wolken sind dabei und nur stellenweise macht sich lebhafter Wind aus Südost bis Südwest bemerkbar. Die aktuellen Meldungen: heiter bis wolkenlos bei 26 Grad in Wien und Eisenstadt. St. Pölten meldet 24, Linz 25 Grad, Salzburg und Innsbruck 26, Bregenz 24 und Graz und Klagenfurt 23 Grad. Erst am späten Nachmittag werden die Wolken im Westen heute langsam mehr und vom Rätikon bis zu den Hohen Tauern können dann einzelne Gewitter entstehen. Manche Schauer dürften dann auch über Nacht anhalten. Dazu kühlt es nicht mehr so weit ab wie zuletzt, Tiefstwerte meist 10 bis 19 Grad. Morgen Sonntag dann höchstens zeitweise sonnig. Vor allem im Bergland steigt nach und nach die Gewittergefahr, große Regenmengen sind möglich. Und es hat morgen 22 bis 29, ganz im Osten auch um 32 Grad. So viel zum Wetter von Daniel Schlager.
8: ORF Radio Salzburg, Verkehrsinformation um 12.06 Uhr. A10 Tauernautobahn Richtung Salzburg zwischen dem Knoten Ponga und Pfarrwerfen. Ein Unfall ist dort auf dem linken Fahrstreifen passiert. Stau und aktuell ca. 15 Minuten Zeitverlust. B158 Wolfgangseestraße vor Hof. Stau und etwa 10 Minuten mehr Fahrzeit. Viele sind nach wie vor auf dem Weg Richtung Wolfgangsee, Fuschelsee, Hintersee. Großes deutsches Eck. Autobahn A8 Richtung Salzburg ab Neukirchen. Eine halbe Stunde mehr Fahrzeit bis Salzburg Süd auf der A10. Richtung Villach. Gute und vor allem sichere Fahrt mit Radio Salzburg.
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8: Die KI macht nicht immer, was sie soll. Manchmal bricht sie auch schon aus. Wir schauen gleich nochmal, was da passiert ist die Tage. Aber vorher gibt's Tischmusik von Bonnie Tyler, Chris Rea, Wolfgang Ambros. Mahlzeit.
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0: Eine KI büxt bei einem Test quasi aus, wird zu einem Computerhacker und tut, salopp gesagt, was sie will. Passiert ist das Ganze in den USA und seither wird debattiert, diskutiert, was bedeutet das jetzt eigentlich ganz genau? Viele haben auch ein bisschen ein mulmiges Gefühl dabei und das vielleicht nicht ganz zu Unrecht. Hannes Federath von der Uni Hamburg erklärt noch einmal in einfachen Worten, warum das Ganze so bedenklich war.
1: Die KI hat sich über eine Regel hinweggesetzt, nämlich du hast keinen vollständigen Internetzugriff. Und diese Einschränkung hat die KI nicht hingenommen und hat sich Mittel und Wege gesucht, eben doch vollständigen Internetzugriff zu bekommen.
0: Die KI hat quasi Nein gesagt zu den menschlichen Vorgaben und das gemacht, was sie für notwendig gehalten hat. Die Expertin Claudia Plattner fordert jetzt, schnellstens zu reagieren.
2: Was wäre, wenn sie gesagt hätte, übrigens für meine Aufgabe wäre es hilfreich, wenn ich jetzt mal den Strom in der Stadt abstelle? Auch das sind ja denkbare Szenarien, wenn KIs unkontrolliert draußen unterwegs sind und eben halt nicht gut abgesichert sind. Wir müssen dringend KIs absichern, wir müssen dringend unsere Systeme absichern und wir müssen dringend KI selber auch für die Verteidigung einsetzen. Also diese Fähigkeiten müssen wir jetzt ausbauen hier für uns als diejenigen, die die Systeme schützen wollen.
0: KI zum Kontrollieren der KI. Wahrscheinlich die einzige Möglichkeit. Ob es funktioniert, das werden wir wahrscheinlich recht bald wissen.

0: Herrlicher Sonnenschein in Zauchensee.
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3: Spritpreise befeuern Diskussion um Gewinnmargen von Tankstellen, Diskussion um Mikro-ÖV-Angebot in Antering und das Wetter heute sommerlich, morgen gewittrig. Es ist 12:30 zum ORF Radio Salzburg Mittagsjournal am 25. Juli. Begrüßt Sie Florian Hörmann. Mahlzeit. Der Sommerreiseverkehr sorgt aktuell für Stau auf Salzburgs Autobahnen und der Wolfgangseestraße. Details dazu in wenigen Minuten am Ende dieses Journals. Zuerst kommen wir zu einer Entwicklung, die das Urlaubfahren und auch das Staustehen wieder teurer werden lässt. Die Preise an den Zapfsäulen steigen seit Wochen wieder deutlich an. Die aktuellen Angriffe im Nahen Osten wirken sich bis nach Salzburg aus. Ein Liter Diesel kostet bei uns derzeit wieder deutlich mehr als 2 Euro. Benzin liegt noch etwas darunter. Zuletzt fordert der Gewerkschaftsbund eine Begrenzung der Margen bei den Tankstellen. Die Betreiber warnen hingegen vor politisch verursachten Preissteigerungen in den kommenden Jahren. Christoph Bartosch berichtet.
4: Wie mit den aktuellen Spritpreisen umgehen, geht es nach Angela Pfister vom Österreichischen Gewerkschaftsbund, soll künftig stärker in die Margen der Tankstellen eingegriffen werden.
5: 2026 darf nicht das Jahr der Rekordspritpreise werden. Für viele Menschen, die auf das Auto angewiesen sind, die brauchen jetzt ganz dringend eine Entlastung und die sollen nicht die Rechnung der internationalen Krise bezahlen.
4: Franz Leikermoser, Tankstellenbetreiber, sieht dies naturgemäß anders.
6: Als Geschäftsführer, der für 200 Mitarbeiter verantwortlich ist, lasse ich mir von niemandem die Marge vorschreiben. Wir werden kalkulieren, ganz normal. Und wenn das nicht langt, dann müssen Sie uns die Betriebe wegnehmen bzw. verstaatlichen.
4: Vor allem das derzeit in Ausarbeitung befindliche Erneuerbaren Energiegesetz Verkehr stößt in der Energiebranche auf Widerstand. Ziel ist es, den Anteil erneuerbarer Energien im Verkehrssektor deutlich zu erhöhen. Laut Leikermose geht dies allerdings zu weit.
6: Ein Stufenplan ist da vorgesehen zur Dekarbonisierung, dass der Treibstoff nächstes Jahr um 30, 40 Cent teurer werden sollte und der Höhepunkt dann Anfang, Mitte 2030 bis zu 1,30 Euro.
4: Das Gesetz befindet sich derzeit noch in Abstimmung in der Bundesregierung. Konkrete Details sind bislang nicht bekannt.
3: Die Rudolfshütte in Utendorf steht weiterhin zum Verkauf. Es gibt mehrere Interessenten, bestätigt Hotelier Wilfried Holleis. Für die Erweiterung der Hotelimmobilie in mehr als 2300 Metern Höhe hat es zunächst keine Genehmigung für die Erweiterung gegeben. Die Landesumweltanwaltschaft war dagegen. Mittlerweile liegen die Genehmigungen vor. Den Ausbau der Zimmer von 350 auf knapp 580 Betten sollen die neuen Eigentümer übernehmen, sagt Holleis.
7: Zum Beispiel aus Frankreich war eine intensive Prüfung da, aber die wissen natürlich alle, wie schwierig es bei uns geworden ist mit diesen Vorschriften, die ja leider von der EU kommen, also jeder ist daran beteiligt. Nur die Rudolfshütte hat einen großen Vorteil, sie liegt auf 2350 Meter, das ist ja weit über der Schmittenhöhe und den anderen mittleren Skigebieten bei uns. Und die Rudolfshütte und das Weiße Gebiet ist jetzt einer von drei Höhenskigebieten im Salzburger Land. Und das wird die Zukunft sein, denn der Klimawandel wird das Skifahren schon in Frage stellen.
3: Wer die Rudolfshütte kauft, muss aber die defizitäre Zubringerbahn mit übernehmen. Der jährliche Abgang der Bahn liegt bei 700.000 Euro. Einen Fernsehbericht dazu sehen Sie am Abend in Salzburg heute um 19 Uhr in ORF 2. Viele Menschen im Flachgau wohnen weit von der nächsten Bus- oder Bahnhaltestelle entfernt. Mikro-ÖV, etwa kleine Zubringerbusse oder Ruftaxis, sollen diese Lücke laut Politik schließen. In Antering fordern Bürger seit Jahren ein solches Angebot. Es seien Projekte möglich, heißt es nun auch vom Salzburger Verkehrsverbund. Ob die Gemeinde dabei teilnimmt, sei aber noch offen. Hanna Schilcher berichtet.
8: Vor 3 Jahren wurde der Mobilitätsmasterplan Flachgau Nord gestartet. Die 9 Gemeinden der Liederregion, darunter auch Antering, haben dabei beschlossen, Lösungen für die erste und letzte Meile zu entwickeln. Das sei dringend notwendig, sagt Gemeinderätin Monika Wölflingseder von den Grünen.
9: Weil das Problem in Antering ist, dass die Lokalbahn zwar prinzipiell eine sehr gute Verbindung ist, aber für viele Bewohnerinnen sehr weit weg ist. Das heißt, man braucht ein Auto, damit man überhaupt einmal zur Lokalbahn hinkommt.
8: In Frage kommen dabei Mikro-ÖV-Systeme wie Rufbusse, bessere Taktungen oder Carsharing. Antering wäre interessiert gewesen, hat aber aus finanziellen Gründen abgelehnt. Wie hoch die Kosten gewesen wären, wollte Bürgermeister Alois Mühlbacher von der ÖVP nicht beantworten.
10: In der Gemeindevertretung ist es auch schon öfter besprochen worden, ist an und für sich das außer Verhältnis, weil die Zielgruppe von uns schon eine bestimmte Gruppe gesehen wird nur und einfach der Leistungsumfang eigentlich nicht der Zufriedenstellung für diese Gruppe bringen kann.
8: Als Zielgruppe definiert der Bürgermeister vor allem Pensionistinnen und Pensionisten.
3: Die Wertschöpfung der Filmwirtschaft in Salzburg ist doppelt so hoch wie bisher angenommen. Das zeigt eine aktuelle Studie im Auftrag von Innovation Salzburg und der Wirtschaftskammer. Die Serie Die Toten von Salzburg, eine Produktion von ORF und ZDF, ist nur ein Beispiel, sagt Studienautor Michael Paul.
1: Da sieht man, dass der Film in Salzburg schon ganz bedeutsame Branche ist, mit etwa 423 Millionen Wertschöpfung im Jahr und 5000 Arbeitsplätzen.
3: Abgesehen davon spielen auch öffentliche Fördergelder eine entscheidende Rolle. Das Land Salzburg hatte in den vergangenen 4 Jahren knapp 3 Millionen Euro in die kommerzielle und nicht kommerzielle Filmförderung investiert. Und wir kommen noch zum Wetter. Auch am Nachmittag viel Sonne heute, nur kleine Quellwolken entstehen über den Bergen. Die Temperaturen steigen auf 26 bis 31 Grad. Der Tag klingt dann auch sehr warm und meist sonnig aus. Nur im Bereich der Tauern sind im Lauf des Abends und der Nacht auch Gewitter möglich. Morgen zeigt sich nur noch zwischendurch die Sonne. Insgesamt überwiegen die Wolken und von der Früh weg können erste teils gewitterige Schauer durchziehen. Am Nachmittag werden die Gewitter dann häufiger und kräftiger. Punktuell kann es vor allem im Innergebirg in kurzer Zeit sehr viel regnen. Die Temperaturen, die reichen morgen dann 22 bis 26 Grad.
11: ORF Radio Salzburg, Verkehrsinformation um 12.36 Uhr. A10 Tauernautobahn Richtung Salzburg, zwischen Knoten Pongau und Pfarrwerfen. Ein Unfall auf dem linken Fahrstreifen ist da passiert und aktuell ca. 20 Minuten Stau. A10 Richtung Villach, zwischen Kuchl und Passlueg, 10 Minuten mehr Fahrzeit im Reiseverkehr. Und Großes Deutsches Eck, Autobahn A8 Richtung Salzburg ab Neukirchen, 20 Minuten mehr Fahrzeit bis Salzburg Süd auf der A10 Richtung Villach. Gute und vor allem sichere Fahrt mit Radio Salzburg.
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0: Der Ton bei den Festspielnächten fällt aus. Das wäre das Ärgste. Das klänge etwa so. Und genau damit das nicht passiert, sind die Technikerinnen und Techniker verantwortlich. Was sind denn die größten Herausforderungen für die Technik? Heute Abend geht's ja los. Wir haben mit Markus Schwendner gesprochen. Er ist zuständig für die Technik vor Ort.
1: Wir brauchen eine LED-Wand, die auch dem Zuschauer vermittelt, dass man im Wohnzimmer sitzt. Man braucht eine Tontechnik auf einem Platz, der eigentlich nicht gut beschallbar ist, weil wir sind hier in ein Loch herinnen, was halt. Da haben wir gelernt, dass eine Oper nicht nur gut ausschauen muss auf der Wand, sondern sie muss auch klingen, wie wenn du in der Felsenreitschule drin bist. Und das hinzubekommen, das ist ein Meisterstück.
0: Und umgesetzt wird dieses Meisterstück durch eine 3D-Tonanlage. Die Techniker können also auf den Meter genau einstellen, wie laut es wo genau sein soll. Beeindruckend, und Durchhaltevermögen haben sie auch, hören sie selbst.
1: Wir fahren immer die 1,5-fache Sicherheit, dass sollte ein Sturm mit 100 km/h kommen, könnte er da mit 150 kommen, und wir lachen immer noch. Wenn diese Bühne fliegt, dann haben wir andere Probleme in Salzburg. Wir waren schon unter Wasser in der Regie drinnen. Wir haben schon Stürme gehabt, dass die Sessel weggeflogen sind. Die Leute sind schon bei den Tonbögen vorn gestanden und haben sie in Sicherheit gebracht. Aber wir haben gespielt. Wir haben gespielt. Uns bringt nichts um. Wir spielen.
0: Wahnsinn. Die bringt wirklich nichts aus der Ruhe. Die Festspielnächte sind also schon echt ein Aufwand, auch finanziell. Seit 25 Jahren teilen sich den der ORF und Siemens. Vorstandsvorsitzende Patricia Neumann.
2: Wir sind sehr stolz über die Partnerschaft mit den Salzburger Festspielen. Seit mehr als 3 Jahrzehnten verbindet uns diese. Und die Gründe liegen auf der Hand. Zum einen, für uns als Technologiekonzern ist Kultur etwas Wichtiges. Und gerade über die Festspielnächte ist der Zugang zu Kultur sehr breit und sehr niederschwellig möglich.
0: Die Festspielnächte, viele vor der Leinwand, viele auf der Leinwand und einige dahinter. Und ohne die gäbe es keine Vorstellung.

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3: Im Nachrichtenstudio ist Konstantin Hahn. Die großen Waldbrände in Teilen Frankreichs und Spaniens sind weiter außer Kontrolle. Immer mehr Menschen werden aufgefordert, die betroffenen Gebiete zu verlassen. Alexander Kofler berichtet.
4: Feuerwehrleute kämpfen in der Region um Bordeaux gegen die Flammen. Bisher vergeblich. Die Evakuierungen entlang der französischen Atlantikküste gehen weiter. Auf den Straßen lange Autokolonnen in nur eine Richtung, weg vom Feuer. Es ist unglaublich, sagt dieser Mann. Und die Behörden hätten zu spät gehandelt. Ich habe Angst, sagt diese Frau, die ebenfalls vor den Bränden fliehen muss. Sie habe ihr ganzes Hab und Gut aufgegeben. Auch in Spanien toben die Waldbrände weiter, vor allem im Großraum der Hauptstadt Madrid. Die spanische Regierung hat gestern zum ersten Mal wegen Waldbränden den Notstand ausgerufen.
3: In Deutschland ist eine Diskussion über die Leihmutterschaft ausgebrochen. Die Debatte hat Ex-CDU-Fraktionschef Jens Spahn ausgelöst. Er und sein Ehemann sind mit Hilfe einer amerikanischen Leihmutter Väter geworden, obwohl die Leihmutterschaft sowohl gegen deutsches Gesetz verstößt, als auch gegen die Werte seiner Partei. Aus Berlin Andreas Pfeiffer.
5: Das deutsche Embryonenschutzgesetz verbietet die Leihmutterschaft unter Verweis auf die Menschenwürde. Ihre Befürworter aber argumentieren mit dem Grundrecht der Selbstbestimmung einer Frau, die sich freiwillig dafür entscheidet. Die Praxis wiederum lehrt, dass Leihmütter oft in Geldnot sind, dass sich reiche Paare den Dienst des Gebärens im Ausland mit bis zu 200.000 Euro erkaufen. Der Vorsitzende des Deutschen Ethikrates, Helmut Frister, spricht von Doppelmoral.
6: In Deutschland haben wir ein striktes Verbot, aber wir ermöglichen es, dass die Paare ins Ausland gehen können, sofern sie halt Geld haben.
5: Eine politische Mehrheit für die Legalisierung der Leihmutterschaft ist in Deutschland derzeit nicht in Sicht. Eine breite gesellschaftliche Debatte könnte dies ändern.
3: Dem Insolvenzentgeltfonds geht das Geld aus, das berichten Kurier und Kronenzeitung. Meldet ein Arbeitgeber Insolvenz an, deckt der Insolvenzentgeltfonds die Ansprüche der Arbeitnehmer ab, zum Beispiel Löhne oder Urlaubsersatzleistungen. Anfang des Jahres hat der Fonds laut Kurier noch über 385 Millionen Euro verfügt. Ende des Jahres sollen es laut Prognosen nur noch 30 Millionen sein. Für nächstes Jahr ergibt sich sogar eine Finanzierungslücke. Beim Tennisturnier der Männer in Kitzbühel gewinnt der Niederösterreicher Lukas Miedler den Doppelbewerb mit seinem australischen Partner Marc Pohlmanns. Die beiden besiegen im Finale das deutsche Duo Schneider-Wallner mit 6:2 und 6:2. Für Miedler-Pohlmanns ist es der zweite Doppeltitel in Folge nach dem Turniererfolg in Gstaad vergangene Woche. Das waren die Nachrichten mit Konstantin Hahn. Zum Wetter.
7: Mit viel Sonne geht es durch den Nachmittag und die Temperaturen steigen noch auf hochsommerliche 25 bis 32 Grad. Erst spät können aus den Quellwolken im Westen einzelne Schauer oder Gewitter werden, etwa vom Rätikon bis zu den Hohen Tauern. Morgen werden Schauer und Gewitter dann häufiger und teils heftig. Die meisten gibt es ab Mittag im Bergland. Auch abseits davon scheint die Sonne höchstens zeitweise. Recht unterschiedlich die Höchstwerte, 22 Grad in manchen Tälern Westösterreichs bis etwa 32 Grad im östlichen Flachland. So viel zum Wetter von Daniel Schlager.
8: ORF Radio Salzburg Verkehrsinformation um 13.03 Uhr. A10 Tauernautobahn Richtung Salzburg zwischen Knoten, Pongau und Pfarrwerfen. Die Unfallstelle ist geräumt, weiterhin aber dichter Reiseverkehr. Und B159 Salzachtalstraße vor dem Pass Lueg Richtung Bischofshofen, Stau und ca. 10 Minuten mehr Fahrzeit wegen Überlastung. Gute und vor allem sichere Fahrt mit Radio Salzburg.
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8: Traumwetter im Salzburger Land. Zeit für den Badesee, das Freibad oder auch zum Garteln. Karl Ploberger ist gleich bei mir und spricht über die vielfach unterschätzte Brennnessel.

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1: Unser Thema ist heute die Brennnessel. Servus Karl, die ist ja oft gar nicht so beliebt im Garten.
2: Aber es ist kein Unkraut, sage ich gleich dazu. Die Brennnessel ist eine der tollsten Pflanzen, die man sich überhaupt vorstellen kann. Und nämlich wirklich für große, große Bereiche wichtig. Jetzt fangen wir mal mit dem an, was an wahrscheinlich die wenigsten denken. Es ist eine wahnsinnig wichtige Futternährpflanze für viele Raupen. Mhm. Ohne dem geht's nicht. Also daher, Brennnessel bleiben stehen, aber es gibt noch viele andere Vorteile.
1: Ja, zum Beispiel kann man damit düngen.
2: Genau, man kann düngen. Die berühmte Brennnesseljauche, eine stinkende Brühe, aber eine Kraftsuppe, das kann man sich nicht vorstellen. Wer einmal eine vielleicht so mickrige Tomate mit einer Brennnesseljauche gegossen hat, plötzlich werden die Blätter dunkelgrün und kräftig. Warum? Die Brennnessel schafft es, dass Stoffe, die zuerst nicht pflanzenverfügbar waren, pflanzenverfügbar werden. Also das heißt, Stoffe, die im Boden gebunden sind, werden plötzlich durch diese Brennnesseljauche pflanzenverfügbar und damit ist der Humusgehalt im Boden viel besser und alles wächst viel besser.
1: Genau, die Brennnessel verbessert sozusagen den Boden.
2: Sie verbessert den Boden, gemeinsam mit Kompostzugaben natürlich, reichert sie die Nährstoffe an und damit erreiche ich halt eine viel bessere Wurzelstruktur und die Wurzeln wachsen viel besser. Und das Letzte, das ist ja noch das viel wichtigere, Pflanzenschutz kann man auch machen, den sogenannten Brennnessel-Tee, das heißt einen Auszug, du tust über Nacht

0: Brennnesselblätter einweichen und diese Flüssigkeit, die dann abgesäuert wird, unverdünnt, zum Beispiel auf Blattläuse sprühen, das mögen sie nicht.
1: Ja, und den kann man sogar trinken.
0: Und man kann den trinken, das Ganze, man kann eine Suppe machen draus, man kann den Spinat verwenden. Also es ist wirklich ein Wahnsinn. Und das Wichtigste, weil das esse ich jeden Tag, Brennnesselsamen enthält wahnsinnig viel Proteine und immer ins Müsli hineingestreut und gesammelt werden nur die weiblichen. Das sind nämlich die, die nach unten hängen, so dicke Trauben sind es. Die männlichen Blütenstände sind nach oben und die sammelt man trocknen und damit hast du eine Power aus dem Garten.
1: Ja, aber viele haben da ja Angst wegen der Härchen.
0: Ja, also in der Küche muss man schon aufpassen ein bisschen, aber grundsätzlich, wenn du das abstreifst zum Beispiel, allein nach dem Waschen ist schon vieles weg und bei dem Brennnesselsamen ist überhaupt kein Problem.
1: Und nächste Woche reden wir dann über die Sonnenblume.
0: Auch eine Pflanze, die so wunderschön ist und gerade in den letzten Jahren wieder so populär geworden ist, weil es in hunderten verschiedenen Sorten verfügbar ist. Ich wünsche viel Spaß beim Garteln.
1: Und ich wünsche dir ein schönes Wochenende.
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Bestimmt haben Sie schon höchste Berge erklommen, sind durch Felder gelaufen, aber ich hoffe, Sie haben gefunden, wonach Sie suchen. U2 sind noch nicht fündig geworden, nehmen uns aber mit auf ihre musikalische Schnitzeljagd mit ihrem wunderbaren I still haven't found what I'm looking for.

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1: Um 14:30 im Nachrichtenstudio ist Hanja Gelecki. Die Rudolfshütte in Utendorf steht weiterhin zum Verkauf. Es gebe mehrere Interessenten, das bestätigt Hotelier Wilfried Holleis, etwas Frankreich. Für die Erweiterung der Hotelimmobilien mehr als 2300 Metern Höhe hat es zunächst ja keine Genehmigung für die Erweiterung gegeben. Die Landesumweltanwaltschaft war dagegen. Mittlerweile liegen die Genehmigungen vor. Den Ausbau von 350 auf knapp 580 Betten sollen die neuen Eigentümer übernehmen, ebenso die defizitäre Zubringerbahn, heißt es. Der jährliche Abgang der Bahn liegt bei 700.000 Euro. In Mautendorf ist in den frühen Morgenstunden Großalarm bei mehreren freiwilligen Feuerwehren ausgelöst worden. Im örtlichen Entsorgungsbetrieb hat es zu brennen begonnen. Vor Ort hat die Einsatzleiterin einen Entstehungsbrand in einem Restmüllhaufen festgestellt. Die Einsatzkräfte aus Mautendorf haben den Haufen mittels Radlader auseinandergezogen und den Brand rasch gelöscht. Die Freiwilligen aus St. Michael, St. Martin, Mariapfad, Hamsweg und Rammingstein konnten noch auf dem Weg zur Brandstelle umdrehen. In Antering wird neuerlich ein Mikroöffi-Angebot gefordert, etwa auch um die Lokalbahn besser zu erreichen. Laut Salzburger Verkehrsverbund gäbe es aktuell zwei Projekte, etwa den Mobilitätsmasterplan Flachgau Nord oder das Projekt Seenland. An beiden war Antering laut SVV interessiert, hat aber aus finanziellen Gründen abgelehnt. Laut Bürgermeister Alois Mühlbacher von der ÖVP stünden die Kosten außer Verhältnis. Der Leistungsumfang für die Zielgruppe, nämlich vor allem Pensionistinnen und Pensionisten, würde nicht ausreichen. Zu den Wetteraussichten: am Nachmittag scheint die Sonne. In den Gebirgsgauen entstehen ein paar größere Quellwolken, die den Sonnenschein zeitweise beeinträchtigen können. Es bleibt aber trocken. Die Höchstwerte erreichen 26 bis 31 Grad. Morgen Sonntag zeigt sich die Sonne nur noch zwischendurch. Insgesamt überwiegen die Wolken und von der Früh weg können erste, teils gewitterige Schauer durchziehen. Am Nachmittag werden die Gewitter häufiger und kräftiger, vor allem in den Gebirgsgauen. In der Früh 10 bis 18 Grad. Die Höchstwerte erreichen morgen 22 bis 27 Grad.
2: ORF Radio Salzburg Verkehrsinformation um 13.32 Uhr. A10 Tauernautobahn Richtung Villach vom Knoten Salzburg bis Salzburg Süd brauchen Sie aktuell 10 Minuten länger im Reiseverkehr. Und L239, hier gibt es eine Veranstaltung. Die Haunsbergstraße ist gesperrt zwischen Obertrum und Schörkstedt bis ca. 17 Uhr. Hier findet der Trummer Triathlon statt. Es gibt eine beschilderte Umleitung. Gute und vor allem sichere Fahrt mit Radio Salzburg.
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0: Samstagspause? Sicher nicht. Unser Sommergewinnspiel Fahr nicht fort, find den Ort gibt's nicht nur Montag bis Freitag, sondern natürlich auch am Samstag. Heute früh hat Manuel Horeth einer Hörerin einen guten Start in den Tag verschafft und begonnen hat alles mit einem
1: Guten Morgen.
2: Frau Mooslechner, schauen wir uns doch einmal Hinweis Nummer 1 an.
3: Ich freue mich schon tierisch auf meinen heutigen Ausflug.
2: Dann der zweite.
3: Ich werde in die Vergangenheit reisen und in der Gegenwart etwas experimentieren.
2: Und jetzt kommt Hinweis Nummer 3.
3: Und direkt von der Landeshauptstadt aus werde ich auch zum Mars noch einen kurzen Abstecher machen.
2: Tierisch und Mars, also was ist denn das? Wo wollen wir denn als Sommerausflug genau hin?
1: Ins Haus der Natur vielleicht?
2: Richtig! Sehr gut, kann ich sehr, sehr herzlich gratulieren. Da hat die Große recht gehabt. Man lernt ja was in der Schule.
1: Ja, die hupft schon.
2: Ja. Was machen Sie an dem Wochenende?
1: Oh, nicht viel, da mal gerade ein bisschen malen.
2: Dann können Sie den ersten Dinosaurier vom Haus der Natur schon aufmalen.
1: Genau, ja, bei uns sind es eher Traktor, aber vielleicht finden wir Dinosaurier auch
2: mal. Ja, probieren wir es einmal. Schönes Wochenende, genießen Sie dann den gemeinsamen Sommerausflug und einen schönen Samstag noch. Alles Gute, wiederhören.
1: Ja, danke, bald wiederhören.
0: Morgen machen wir dann wirklich Gewinnspielpause, aber Montag geht's wieder weiter, versprochen. Und jetzt gibt's Schwedenpop vom Feinsten.

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Simon Jaritz Rudle sagt für heute auf Wiederhören. Martin Verdini macht hier weiter und nimmt sie hoch motiviert mit zu den Jakobischützen zum Fackeltanz. Und er hat auch sonst allerlei Spannendes und Unterhaltsames vorbereitet. Und vor allem macht er weiter mit bester Musik. Da habe ich auch noch was für Sie. Roxette in Radio Salzburg.

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2: Im Nachrichtenstudio ist Konstantin Hahn. Dem Insolvenzentgeltfonds geht offenbar das Geld aus. Darauf weist heute Sozialministerin Corinna Schumann von der SPÖ hin. Aus dem Fonds werden Löhne und Gehälter der Beschäftigten bezahlt, wenn Firmen in die Insolvenz schlittern. Mehr von Maria Kern.
3: Zu Jahresbeginn war der Insolvenzentgeltfonds noch mit 385 Millionen Euro gefüllt. Zu Jahresende dürften es laut Sozialministerium nur noch 40 Millionen sein. Und im kommenden Jahr dürfte der Topf leer sein. Einerseits, weil die Einnahmen seit 2022 gesunken sind. Damals wurden die Beiträge der Unternehmen für den Fonds halbiert. Andererseits sind die Ausgaben aufgrund der vielen Insolvenzen gestiegen. Sozialministerin Corinna Schumann von der SPÖ sagt, man müsse nun dafür sorgen, dass der Fonds auch in Zukunft ausreichend finanziert sei.
2: Der österreichische Spitzendiplomat Volker Türk ist für weitere 4 Jahre als UNO-Hochkommissar für Menschenrechte gewählt worden, trotz Widerstands aus Russland, den USA und Israel. 144 Länder und damit die große Mehrheit der Staaten haben Türk in der UNO-Generalversammlung ihre Stimme gegeben. 10 haben gegen ihn gestimmt und 13 haben sich enthalten. UNO-Generalsekretär Antonio Guterres hatte Türk, dessen Mandat im Oktober endet, zuvor für eine weitere volle Amtszeit vorgeschlagen. Die Europäische Zentralbank plant eine neue Banknotenserie und damit auch neue Designs für die Euroscheine. Die EZB hat aus einem europaweiten Designwettbewerb nun 10 Entwürfe vorausgewählt. Bis September können alle Bürgerinnen und Bürger über ihre Favoriten abstimmen. Johannes Schmerker-Lunder berichtet.
4: Wie sollen die neuen Euroscheine aussehen? Das will die Europäische Zentralbank in einer Online-Umfrage herausfinden. Die Motive beschäftigen sich mit 2 Themen. Einerseits der europäischen Kultur. Auf diesen Scheinen sind berühmte Europäer wie Ludwig van Beethoven, Leonardo da Vinci oder Marie Curie abgebildet. Beim zweiten Thema stehen Flüsse und Vögel im Fokus. Auf diesen Euroscheinentwürfen sind unter anderem der Eisvogel und Weißstorch zu sehen. EZB-Präsidentin Christine Lagarde spricht von 10 sehr starken und unterschiedlichen Vorschlägen, aber nur einer wird letztendlich ausgewählt.
5: 10 very strong proposals, one of which from the 10 will be ultimately selected.
4: Abgestimmt werden kann noch bis 21. September über die Website der EZB. Bis man die neuen Banknoten in Händen halten kann, wird das aber noch mindestens 2,5 Jahre dauern.
2: Nach einer spektakulären Flucht vor der Polizei sind 2 Jugendliche in Mitterdorf an der Raab im Bezirk Weiz festgenommen worden. Die Burschen im Alter von 14 und 16 Jahren waren mit einem Auto unterwegs, auf das gestohlene Kennzeichen montiert waren. Im Fahrzeug wurden Suchtmittel und eine Schreckschusspistole gefunden, so die Landespolizeidirektion Steiermark. Die Teenager wurden wegen zahlreicher straf- und verwaltungsrechtlicher Delikte angezeigt. Das waren die Nachrichten mit Konstantin Hahn. Zum Wetter.
6: Sommerliche 25 Grad oder mehr werden es heute im ganzen Land. Über 30 hat es bereits zwischen Feldkirch und Innsbruck. Dazu scheint weiterhin im Großteil Österreichs die Sonne. Einzig in Vorarlberg und Tirol können sich etwas mehr Wolken bilden und allmählich auch einzelne Gewitter, vor allem dann am Abend. Morgen Sonntag breiten sich die Schauer und Gewitter von Westen her aus. Besonders im Bergland besteht am Nachmittag Unwettergefahr. Auch sonst ist es morgen nur zeitweise sonnig, aber nach Osten hin heiß. Höchstwerte 22 bis etwa 32 Grad. So viel zum Wetter von Daniel Schlager.
7: Hier ist die ORF Radio Salzburg Verkehrsinformation um 14:03 Uhr. A10 Tauernautobahn Richtung Villach zwischen Golling und Pass-Lueck, der Ofenauer Tunnel. Wird in Kürze vermutlich gesperrt werden, weil es da Probleme mit der Stromversorgung gibt. Es ist eben damit zu rechnen, dass der Verkehr vor dem Tunnel angehalten wird in den nächsten Minuten. Nochmals eine 10-Tauern-Autobahn Richtung Villach vom Knoten Salzburg bis Salzburg Süd, rund 10 Minuten mehr Fahrzeit im Reiseverkehr. Dann haben wir noch eine Meldung für die L239, das ist die Haunsbergstraße. Sperre zwischen Obertrum und Schörkstadt bis ca. 17 Uhr noch. Hier findet eben der Trummer Triathlon statt. Es gibt eine beschilderte Umleitung. Ansonsten werden uns keine Behinderungen auf Salzburgstraße gemeldet. Wir wünschen weiterhin gute und vor allem sichere Fahrt.
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7: Und vielen bekannten Songs noch bekannterer Künstler. Da hätten wir jetzt zum Beispiel gleich einmal France Gall, Bobby V, die Burschen von SDS und Miss Gloria Gaynor zum Anfang.
8: Das sind 4 Hits nach 2.
7: Na dann, schönen Nachmittag.
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0: 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Juli 2026. Wir machen jetzt einen kleinen, klitzekleinen Sprung zurück ins Jahr 1476. Richtig, 550 Jahre retour. Herzog Karl der Kühne von Burgund beginnt während der Burgunderkriege mit der Belagerung des Schlosses Garzon am Neuenburger See. Die Schweizer Eidgenossen besiegen Karl den Kühnen unter geringen Verlusten auf beiden Seiten bei der Schlacht bei Gardeson und die Jakobischützen zu St. Jakob am Turn werden gegründet. Und feiern daher an diesem Wochenende kräftig ihr Jubiläum mit den einzigartig roten Mänteln. Das wird zwei Tage lang entsprechend gefeiert. Morgen Sonntag gibt es dann auch den traditionellen Jakobi-Kirtag. Thomas Mayerhuber weiß mehr Bescheid.
1: Der beginnt in der Früh mit einem Festgottesdienst, anschließend mit einem Frühschoppen im Festzelt mit der Musikkapelle Buch. Und um 16 Uhr ist dann das Highlight unseres Tages, und zwar die Aufführung unseres historischen Schützentanzes am Sportplatz in St. Jakob.
2: Also dauern tut der Schützentanz eine gute halbe Stunde, beinhaltet 9 Elemente. Das beginnt mit einer Referenz und dann gibt es so Figuren wie das Tor, die Rohrs, das Kreuz, die Wehr, da kracht es dann auch, da schießen wir dann. Also wir haben dort 16 Schützen, Trommler, die Uhren mit den Pfeifen. Da wird mehr oder weniger dargestellt, dass der Jakobus die St. Jakober Bevölkerung warnt vor den Osmanen, die schon herannahen. Und sie sollen doch bitte eine Wehr aufstellen, das wird da dargestellt.
0: Na, so ein besonderes Schauspiel, dieser Schützentanz. Der Rotmantei, wie es heißt, morgen ab 16 Uhr in St. Jakob am

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1: Um 15:30 im Nachrichtenstudio ist Tanja Gletzki. In St. Gilgen ist die Feuerwehr gestern Nachmittag zu einem vermeintlichen Waldbrand auf der Brennwaldalm ausgerückt. Mehrere Einsatzkräfte, darunter die Waldbrandausrüstung Flachgau und das Team des Polizeihubschraubers Libelle, sind alarmiert worden. Vor Ort hat sich dann herausgestellt, dass ein Landwirt einen Reisighaufen abgebrannt hatte. Weil die Brandstelle abgesichert war, haben die Einsatzkräfte entschieden, das Feuer nicht abzulöschen. Die Wertschöpfung der Filmwirtschaft in Salzburg ist doppelt so hoch wie bisher angenommen. Das zeigt eine aktuelle Studie im Auftrag von Innovation Salzburg und der Wirtschaftskammer. Durch die Film- und Serienproduktion im Bundesland wird eine Wertschöpfung von 423 Millionen Euro pro Jahr erzielt. Rund 5000 Arbeitsplätze hängen daran. Abgesehen davon spielen auch öffentliche Fördergelder eine entscheidende Rolle. Das Land Salzburg hat in den vergangenen 4 Jahren knapp 3 Millionen Euro in die kommerzielle und nicht kommerzielle Filmförderung investiert. Noch zum Sport. Fußball-Bundesligist FC Red Bull Salzburg hat heute am Tag des ersten Pflichtspiels der neuen Saison die nächsten beiden Abgänge bekannt gegeben. Der Japaner Takumo Kawamura kehrt nach 2 Jahren in Salzburg in seine Heimat zurück. Wegen mehrerer Verletzungen hat er in Salzburg nur 8 Pflichtspiele absolviert. Vorläufig abgegeben wird von Salzburg auch Mittelfeldspieler Oliver Lukic. Der 19-Jährige wird für eine Saison an den TSV Hartberg verliehen. Zu den Wetteraussichten: am Nachmittag scheint die Sonne, in den Gebirgsgauen entstehen ein paar größere Quellwolken, die den Sonnenschein zeitweise beeinträchtigen können. Es bleibt aber trocken, bei Höchstwerten zwischen 26 und 31 Grad. Morgen Sonntag zeigt sich die Sonne nur noch zwischendurch. Insgesamt überwiegen die Wolken und von der Früh weg können erste teils gewitterige Schauer durchziehen. Am Nachmittag werden die Gewitter häufiger und kräftiger, vor allem in den Gebirgsgauen. In der Früh 10 bis 18 Grad, die Höchstwerte erreichen morgen 22 bis 27 Grad.
2: Hier ist die ORF Radio Salzburg Verkehrsinformation um 14.32 Uhr. A10 Tauernautobahn Richtung Villach zwischen Golling und Pass-Lueck. Vor dem Ofenauer Tunnel wird der Verkehr immer wieder kurz angehalten. Es gibt noch Tests nach einer technischen Störung. Die Anhaltungen auf der Autobahn am besten abwarten. Und eine Meldung für die L239, das ist die Haunsbergstraße, die ist eben zwischen Oberdrum und Schörkstedt gesperrt. Wegen des Drummer-Triathlons, die Dauer der Sperre ist noch circa bis 17 Uhr aufrecht. Es gibt eine beschilderte Umleitung. Wir wünschen gute und vor allem sichere Fahrt mit Radio Salzburg.

0: Das ist der Samstagnachmittag in Radio Salzburg. Mögen Sie Leberkäse? Ja? Also kann man die Menschen ein bisschen so in zwei Hälften teilen. Die einen lieben ihn, die anderen können ihn nicht einmal riechen. Und manche sind regelrecht süchtig und müssen einen Leberkäse-Entzug machen. Also wenn Sie jetzt eher zu denen gehören, die Leberkäse lieben, dann habe ich was für Sie, beziehungsweise meine Kollegin Alexandra Ludwig.
1: Ja, der Samstagabend startet um 20.15 Uhr in ORF 1 mit dem bayerischen Regionalkrimi Leberkäse-Junkie rund um den Ermittler Franz Eberhofer. Danach folgen die deutsche Krimikomödie Der Pfau sowie das britische Beziehungsdrama Meine Stunden mit Leo, in dem sich Emma Thompson als pensionierte Religionslehrerin auf einen jungen Callboy einlässt. ORF 2 startet in den Samstagabend mit der Unterhaltungssendung Narisch Gurter Sommer. Danach um 22.25 Uhr steht die Premiere von der Barcelona-Krimi Absturz auf dem Programm, unter anderem mit der österreichischen Schauspielerin Edita Malovcic. Kommen wir zum Sonntagabend. Da startet ORF 1 mit dem US-amerikanischen Katastrophenfilm Greenland. In der Hauptrolle Jared Butler, der seine Familie in Sicherheit bringen muss, bevor ein Komet auf die Erde trifft. Danach folgt noch das biografische Drama Rush, alles für den Sieg. Und zwar anlässlich des 50. Jahrestages von Niki Lauders schwerem Rennunfall am Nürburgring am 1. August. In ORF 2 ermitteln am Sonntagabend zuerst Adele Neuhauser und Harald Krasnitzer im Tatort Pumpen, bevor dann um 22.15 Uhr die neue dokumentarische Sommerreihe So funktioniert Österreich startet. Die erste Folge von Filmemacher Michael Reisegger dokumentiert die alltägliche Arbeit beim Roten Kreuz.
0: Da ist doch mit Sicherheit für jeden was dabei.

0: Peter Cornelius mit seinem Schmäh heute uns auch schon seit 46 Jahren am Schmäh sozusagen. 1980 ist das rausgekommen. Und ein Jahr davor dieser Song. Und ich kann mich noch ganz genau erinnern. Manche Hits sind wieder gute Wein, werden immer besser.
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1: Im Nachrichtenstudio ist Konstantin Hahn. Der Chefankläger des Internationalen Strafgerichtshofs, Karim Khan, ist entlassen worden. Eine frühere Mitarbeiterin hatte Khan vorgeworfen, sexuell übergriffig geworden zu sein. Der britische Jurist weist zwar alle Anschuldigungen zurück, muss aber jetzt sein Amt abgeben, berichtet Alexander Kofler.
2: Schweres Fehlverhalten sowie eine schwerwiegende Verletzung seiner Amtspflichten wird dem Chefankläger von der Mehrheit der Vertragsstaaten attestiert. Das freut besonders die Kritiker des Gerichts. Sowohl die USA als auch Israel begrüßen die Entscheidung über die Amtsenthebung. Denn Khan hatte vor 5 Jahren einen Haftbefehl gegen Israels Ministerpräsidenten Benjamin Netanyahu wegen mutmaßlicher Verbrechen im Gazakrieg beantragt. Seitdem werfen die USA dem Gericht Parteilichkeit und Hetze gegen Israel vor. Gegen Richter und Mitarbeiter wurden Sanktionen verhängt. Nach dem Rauswurf Khans übernehmen dem Gericht zufolge seine Stellvertreter vorübergehend das Amt des Chefanklägers, bis die Nachfolge geklärt ist.
1: Trotz andauernder nächtlicher US-Angriffe stehen die USA nach den Worten von Präsident Trump weiter in Kontakt mit dem Iran. Das sagte er im Weißen Haus auf Journalistenfragen. Unklar ist, ob es sich um direkte Gespräche oder über Kontakte über Vermittler handelt. Zuvor hatte das zuständige US-Regionalkommando neue Angriffe auf iranische Kommandozentralen, Drohnenlager und andere Ziele gemeldet. Außerdem wurde erneut ein Tanker auf dem Weg zu einem iranischen Hafen angegriffen. Die Zahl der Pflegegeldbezieher in Österreich steigt weiter leicht an. Im Juni haben fast 510.000 Menschen Pflegegeld bezogen, 1,5% mehr als noch vor einem Jahr. Die Anzahl der pflegebedürftigen Menschen hat sich in den vergangenen 30 Jahren in Österreich mehr als verdoppelt. Die meisten Betroffenen sind Frauen und haben Pflegestufe 1 oder 2. In knapp einer Stunde beginnt in Budapest der Kampf um die Startpositionen für den morgigen Formel 1 Grand Prix. Nach dem Grand Prix geht es für die Fahrer dann in die Sommerpause. Gerd Brosker.
3: Und da will sich Jungstar Kimi Antonelli die Ferien mit einem Sieg versüßen. Die erste Saisonhälfte hätte mit 6 Erfolgen kaum besser laufen können.
4: Yeah, I mean still a weekend to go before break, but yeah, it's been good first half.
3: Und sein Teamkollege George Russell, der braucht dringend ein Top-Ergebnis, wenn er seinen Urlaub einigermaßen genießen will. Denn mit 50 Punkten Rückstand bleibt nur noch der Reset-Knopf.
5: Should be easy to resolve, feeling more positive.
3: Alle 10 bisherigen Qualifyings haben übrigens die Mercedes-Piloten dominiert. Ob's auch diesmal ein Fall für 2 wird, ist gerade in Budapest fraglich. Einerseits, weil die Strecke dem Mercedes nicht wirklich liegt, andererseits, weil die Konkurrenten wie Ferrari oder Max Verstappen näher kommen.
5: Yeah, we're making nice improvements.
3: Das Qualifying in Budapest beginnt um 16 Uhr, auch live in ORF1.
1: Das waren die Nachrichten mit Konstantin Hahn. Zum Wetter.
6: Große Temperaturgegensätze zwischen Früh- und Nachmittag gibt es heute. Im Lungau, am Lunzersee oder in Zwettl waren es bei Sonnenaufgang nur knapp über 3 Grad, mittlerweile sind es 27. Zur Sonne kommen heute nur wenige Gewitter von der Schweiz und Italien her. Einzelne Schauer sind dann an der Alpen-Nordseite auch über Nacht möglich. Tagsüber steigt morgen vor allem im Bergland die Unwettergefahr. Insgesamt am meisten Sonne gibt es noch in der Osthälfte und hier auch bis zu 32, im Westen nur um 25 Grad. So viel zum Wetter von Daniel Schlager.
7: Hier ist die ORF Radio Salzburg Verkehrsinformation um 15:03 Uhr. Wir haben eine Meldung für die A10-Dauernautobahn Richtung Villach. Zwischen Golling und Bastelloeck vor dem Ofenauer Tunnel wird der Verkehr immer wieder kurz angehalten. Es gibt noch Tests nach einer technischen Störung. Am besten die Wartezeit einfach auf der Autobahn abwarten. L239 Hansbergstraße, Sperre zwischen Obertrum und Schörkstadt bis ca. 17 Uhr. Hier findet der Trummer Triathlon statt. Es gibt eine beschilderte Umleitung. Ansonsten wurden uns keine Behinderungen auf Salzburgs Straßen gemeldet.
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7: Atsch! Diese scheiß Viecher, Entschuldigung. Gelsen können einen wirklich so einen schönen Sommertag total vermiesen. Sie kennen das sicher. Was ist jetzt eigentlich dran mit dem süßen Blut, das sie angeblich so besonders gern mögen? Fakt ist, manche Menschen werden einfach öfter gestochen als andere. Wir schauen uns das näher an. Frau Dr. Christine Reiler hat da für uns hochinteressante Details herausgefunden. Schönen Nachmittag weiterhin.

0: Ein Wochenende wieder mal ohne Fußball. Naja, nicht ganz. Ja, von der Weltbühne zurück zu dem Fußballgeschehen in unserer unmittelbaren Umgebung, was auch sehr, sehr spannend und emotional sein kann. SV Walsgrünau gegen Austria Salzburg. Auf die Salzburger Fußballfans wartet da heute ja ein Nachbarschaftsduell der ersten Güte. Die Violetten aus der zweiten Liga sind da in dem Fall natürlich jetzt rein gassentechnisch klarer Favorit. Walsgrünau-Trainer Bernhard Huber-Rieder will die Max Klein aber mit seinem Team schon ein bisschen ärgern.
1: Die Vorfreude generell im ganzen Verein ist riesengroß. Es wird ganz, ganz viel auf die Beine gestellt, dass wir da ein tolles Fußballfest kreieren können. Die Austria ist quasi, wie sie selber kommuniziert haben, zu Gast bei Freunden. Aber natürlich ist für mich persönlich als Trainer in erster Linie der sportliche Anreiz da an erster Stelle.
2: Durch dieses Cup-Ticket ja erarbeitet über den Landescup und dann so ein Highlight gleich zu bekommen. Wie groß ist die Challenge dann tatsächlich gegen die Austria?
1: Ja, ich denke riesengroß. Also man muss, wenn man ehrlich ist, sagen, sie haben 2-3 Wochen mehr in die Beine als wir. Sie haben auf Profibetrieb umgestellt, schon länger. Das sind viele ehemalige Ex-Profis, die genau wissen, worum es geht. Gepaart mit vielen jungen, aufstrebenden Talenten. Also die Kräfteverhältnisse, glaube ich, sind ja jedem klar. Und dennoch wollen wir unsere Außenseiterrolle bestmöglich nutzen, im besten Fall so wie letztes Jahr im Landescup, wo wir immer über 90 Minuten im Cup

0: eigentlich unser Gesicht gezeigt haben und gezeigt haben, dass ja, alles möglich ist an einem guten Tag. Es wird wahrscheinlich die Austria kommen mit 90-95% Überzahl auf den Rängen, aber diese Stimmung oder das genau aufsaugen, wo man nichts zum Verlieren haben, genau das sollen wir uns ein bisschen zum Ziel setzen und vielleicht für uns dann wieder in Positives ummünzen.
1: Kann man so eine Stimmung dann auch genießen als Spieler, ein Heimspiel mit Auswärtscharakter?
0: Ja, definitiv. Also ich glaube, für viele von unseren jungen Wilden, 2-6er Jahrgang jünger, ist ein absolutes Highlight und die freuen sich alle irrsinnig. Und wenn man das dann irgendwie schafft, dann noch aufzusaugen und in Energie umzuwandeln, in positive Energie für einen selbst, dann ist der Jackpot, glaube ich.
2: Sagt Trainer Bernhard Huber-Rieder vom SV Walz Grünau im Gespräch mit Thomas Gonos. Und der Anpfiff ist in exakt 12 Minuten um 15.30 Uhr.

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6: Um 15:30 im Nachrichtenstudio ist Tanja Gletzki. Die Preise an den Zapfsäulen steigen seit Wochen wieder deutlich an. Die aktuellen Angriffe im Nahen Osten wirken sich auch bis nach Salzburg aus. Ein Liter Diesel kostet bei uns derzeit wieder deutlich mehr als 2 Euro. Benzin liegt noch etwas darunter. Zuletzt hat der Gewerkschaftsbund eine Begrenzung der Margen bei den Tankstellen gefordert. Betreiber in Salzburg warnen hingegen vor politisch verursachten Preissteigerungen in den kommenden Jahren. Einen Fernsehbericht zu diesem Thema sehen Sie am Abend in Salzburg heute, wie gewohnt um 19 Uhr in ORF 2. Für die Rudolfshütte in Utendorf werden weiterhin Käufer gesucht. Es gibt mehrere Interessenten, bestätigt Hotelier Wilfried Hollais, etwa aus Frankreich. Für die Erweiterung der Hotelimmobilie in mehr als 2300 Metern Höhe hat es zunächst keine Genehmigung für die Erweiterung gegeben. Die Landesumweltanwaltschaft war dagegen. Mittlerweile liegen die Genehmigungen vor. Den Ausbau der Zimmer von 350 auf knapp 580 Betten sollen die neuen Eigentümer übernehmen. Ebenso die defizitäre Zubringerbahn. Der jährliche Abgang der Bahn liegt bei 700.000 Euro. In Mautendorf ist in den frühen Morgenstunden Großalarm bei gleich mehreren freiwilligen Feuerwehren ausgelöst worden. Im örtlichen Entsorgungsbetrieb hat es zu brennen begonnen. Vor Ort hat die Einsatzleiterin einen Entstehungsbrand in einem Restmüllhaufen festgestellt. Die Einsatzkräfte aus Mautendorf haben den Haufen mittels Radlader auseinandergezogen und den Brand rasch gelöscht. Die Freiwilligen aus St. Michael, St. Martin, Mariapfad, Hamsweg und Rammingstein konnten noch auf dem Weg zur Brandstelle umdrehen. Zu den Wetteraussichten: am Nachmittag scheint die Sonne, in den Gebirgsgaunen stehen ein paar größere Quellwolken, die den Sonnenschein ein bisschen beeinträchtigen können. Es bleibt aber trocken bei Höchstwerten zwischen 26 und 31 Grad. Morgen Sonntag zeigt sich die Sonne nur noch zwischendurch. Insgesamt überwiegen die Wolken und von der Früh weg können erste, teils gewitterige Schauer durchziehen. Am Nachmittag werden die Schauer häufiger und kräftiger, vor allem in den Gebirgsgauen. In der Früh 10 bis 18 Grad, die Höchstwerte erreichen 22 bis 27 Grad.
7: Hier ist die ORF Radio Salzburg Verkehrsinformation um 15.32 Uhr. A10 Dauerautobahn Richtung Villach zwischen Golling und Pastluik vor dem Ofenauer Tunnel wird der Verkehr immer wieder kurz angehalten. Es gibt noch Tests nach einer technischen Störung. Am besten die Dauer der Sperre kurz abwarten. L239 Hansbergstraße, die ist noch gesperrt zwischen Oberdrum und Schörkstadt bis 17 Uhr und zwar wegen des Trummer Triathlons. Ansonsten wurden uns keine Behinderungen auf Salzburgs Straßen gemeldet. Wir wünschen weiterhin gute und vor allem sichere Fahrt mit Radio Salzburg.

0: Radio Salzburg am Samstag davor.
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0: Morgen ist es soweit. Offizielle Eröffnungszeremonie. Sie können da natürlich dabei sein. Der ORF verträgt live ab 11 Uhr. Und davor schon ist mein lieber Kollege Lukas Möschel für uns in der Stadt und im Festspiel Gewühl. Und jetzt ist er bei mir.
2: Servus, Lukas. Schönen Nachmittag.
0: Du meldest dich vor der offiziellen Eröffnung schon mit einem Stimmungsbericht ein bisschen und hast ein paar sehr interessante Gesprächspartner morgen.
2: Genau, wir haben auch schon diese feine, nette Tradition jedes Jahr zur Festspieleröffnung. Vor dem Festakt, 20 Minuten, dürfen wir uns live melden mit einem Stimmungsbericht. Und wir treffen in diesen 20 Minuten viele Gäste. Ich freue mich heuer besonders, dass die Bullschaft, die neue Bullschaft Roxane Duran zum Beispiel bei uns sein wird. Wir haben weitere Festspielkünstlerinnen, Künstler, Juliette Lara spielt den Glauben im Jedermann wird bei uns sein. Und sehr freue ich mich auch über den Regisseur Ulrich Rasche, der ja heute Abend Faustpremiere feiert auf der Pernerinsel und er wird uns auch morgen über seine Inszenierung ein bisschen was erzählen. Er macht ja dieses große Maschinentheater immer mit großer Bühnenmaschinerie. Was er damit aussagen will, das wird er uns morgen im Gespräch erzählen und ich hoffe, er kommt dann auch tatsächlich, weil die Premierenfeier wird sicher heute auch noch Zeit dauern am Abend.
0: Da kann man gespannt sein, was das Pudelskern bei diesem Faust dann tatsächlich ist. Das heißt, ihr seid live auf Sendung ab 10.40 Uhr dran, oder?
2: Genau, so ist es. Ab 10.40 Uhr kann man uns live in ORF 2 zuschauen und danach übertragen wir natürlich auch den gesamten Festakt live in ORF 2.
0: Das geht dann um 11 Uhr los, natürlich mit entsprechender Prominenz aus Politik, Wirtschaft und Kultur. Die Festrednerin dieses Jahr ist die belarussische Bürgerrechtlerin und Musikerin Maria Kalesnikava. Sie ist eine Leitfigur und auch als Flötistin und Dirigentin sowie als Kulturmanagerin höchst erfolgreich und aktiv und nebenbei auch noch Ehrenprofessorin hier bei uns in Salzburg an der Universität Mozarteum und wird morgen die mit Spannung erwartete Festrede halten. Natürlich wird das Festspiel dann eröffnet, wie sich's gehört, von Herrn Bundespräsidenten höchstpersönlich. Ab 10.40 Uhr geht's los mit dem Stimmungsbericht von Lukas Möschler und dann um 11 Uhr mit dem Festakt. Und am Abend ist dann große Carmen-Premiere. Und am 8. August überträgt das dann der ORF in ihr Wohnzimmer. Also mit dem ORF kann jeder bei den Festspielen dabei sein.
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0: Der Samstagnachmittag in Radio Salzburg. Es wäre so eine schöne Zeit, gell, wenn sie nicht wäre, diese blöden kleinen Quälgeister, Stechmücken, Gelsen, können einem das sommerliche Leben wirklich schwer machen. Was ist jetzt eigentlich da dran, dass sie das süße Blut mögen? Ist das ein wenig mehr oder ist da irgendwas wirklich in unseren Körperregionen, das besonders anziehend für diese Viecher ist? Irgendwelche Gerüche, irgendwelche Nährstoffe? Wir fragen mal nach. Frau Dr. Christine Reiler hat sich mit diesem Thema beschäftigt.
1: Die weit verbreitete Annahme, dass Gelsen süßlich schmeckendes Blut lieben und deshalb eher dort zustechen, hat rein wissenschaftlich wenig mit dem tatsächlichen Zuckergehalt im Blut zu tun. Stechmücken werden nämlich nicht vom Geschmack des Blutes angezogen. Sie stechen, um an bestimmte Nährstoffe wie Proteine zu gelangen, die sie für die Eiablage brauchen. Was Gelsen tatsächlich anzieht, sind vor allem Körperausdünstungen, das Kohlendioxid in der Atemluft, die Körpertemperatur und Hautbakterien. Auch bestimmte Stoffwechselprodukte wie Milchsäure spielen eine Rolle. So werden Menschen, die zum Beispiel mehr schwitzen oder einen aktiveren Stoffwechsel haben, häufiger von Gelsen attackiert. Ebenso kann die genetische Veranlagung eine Rolle spielen, nämlich ob und wie stark ein Mensch bestimmte Duftstoffe über die Haut abgibt. Der Blutzuckerspiegel oder eine süße Blutgruppe sind also nicht ausschlaggebend. Sicher ist, wer gestochen wird, den juckt es. Viele greifen deshalb zu Chemieprodukten. Aber für alle Opfer, die häufig von Gelsenattacken betroffen sind, hat auch Mutter Natur etwas auf Lager.
0: Das würde mich natürlich jetzt besonders interessieren, was der Mutter Natur so auf Lager hat, liebe Christine.
1: Ein paar Tropfen Lavendelöl auf die Bettwäsche, ein Duftkissen im Schlafzimmer oder eine Duftlampe mit Lavendel und schon schwirren die Mücken ab. Auch direkt auf die Haut aufgetragen, zum Beispiel verdünnt mit einem Trägeröl wie etwa Jojoba, wirkt der Lavendel gut und beruhigt gleichzeitig gereizte Hautstellen. Weitere natürliche Gelsenabwehrmittel sind zum Beispiel die Zitronenmelisse und das Zitronengras. Beide Pflanzen enthalten stark duftende ätherische Öle wie Citral, worauf Mücken allergisch reagieren. Zerreiben Sie einfach die frischen Blätter zwischen den Fingern und tupfen Sie es auf die Handgelenke, die Knöchel oder den Nacken. Schon verbreitet sich ein angenehmer Zitronenduft, den die lästigen Flugobjekte nicht leiden können.
0: Klingt gut und riecht auch mit Sicherheit gut. Vielen Dank, wieder ein bisschen was gelernt. Ja, damit uns dann sowas erspart bleibt wie dem Herrn Hirsch, der es jetzt gleich besingt.
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1: Im Nachrichtenstudio ist Konstantin Hahn. Der Ausbruch der Masern in den USA nimmt immer größere Ausmaße an. Laut Angaben der amerikanischen Gesundheitsbehörden wurden heuer bereits mehr als 2000 Fälle registriert. Der höchste Stand seit Anfang der 1990er. Aus den USA Markus Müller.
2: In der ersten Hälfte des heurigen Jahres wurden in den USA bereits mehr Masernfälle festgestellt als im gesamten vorigen Jahr. Und schon damals war die Rede von einer Masernkrise. 3 Kinder sind im Vorjahr an der Krankheit gestorben. Bis jetzt wurden den amerikanischen Gesundheitsbehörden 2318 Erkrankungen gemeldet. Die tatsächliche Zahl dürfte noch etwas höher sein. Es ist der höchste Wert seit 1991. Durch eine Impfkampagne in den 1990ern galten die Masern in den USA seit 20 Jahren offiziell als ausgerottet. Aber die Impfrate ist in den letzten Jahren wieder deutlich gesunken. Auch wegen impfkritischer Aussagen aus der Magerbewegung und speziell des aktuellen Gesundheitsministers Robert F. Kennedy.
1: Die Ukraine hat erneut Ziele tief auf russischem Gebiet angegriffen. Wie Präsident Volodymyr Selenskyj mitteilt, hat die ukrainische Armee eine Ölraffinerie in Tjumen und eine Fabrik in Kirov getroffen, die Komponenten für Geschosse herstellt. Außerdem ist ein Logistikstandort in Jekaterinburg in Russland beschossen worden. Auch eine Ölplattform des russischen Konzerns Lukoil im Kaspischen Meer ist getroffen worden. Bisher unbekannte Täter sind in der vergangenen Woche in ein Verkehrsmuseum in Innsbruck-Wilten eingebrochen. Sie haben dabei einen Schaden im 6-stelligen Euro-Bereich angerichtet. Unter anderem haben sie größere Mengen an Kupferspulen gestohlen, teilt die Polizei heute mit. Der Tatzeitpunkt liegt demnach zwischen 18. Juli und heute. Die Ermittlungen durch die Kriminalpolizei laufen. Rund um die wohl berühmteste E-Gitarre der Welt, die Fender Stratocaster, gibt es einen Rechtsstreit. Es geht um die Frage, wem die Bauform gehört. Ein Gericht in Deutschland hat den Korpus der Gitarre zum urheberrechtlich geschützten Werk erklärt. Mit möglichen Folgen für Händler und Hersteller, wie Christian Hoffmann berichtet.
3: Die Fender Stratocaster, eine Ikone und die wohl am häufigsten kopierte E-Gitarre der Welt. Nach einem erstinstanzlichen Gerichtsurteil in Deutschland, die die Stratocaster als urheberrechtlich geschütztes Kunstwerk sieht, geht Fender jetzt gegen Nachbauten vor. Andere Hersteller, die E-Gitarren im selben Design bauen, haben eine Unterlassungsaufforderung erhalten. Nachdem es sich allerdings nur um ein sogenanntes Versäumnisurteil handelt, haben andere Gerichte über diese Frage zu entscheiden. Stefan Harasek, Präsident des österreichischen Patentamts.
4: Wenn jetzt Fender Recht bekommt, dann könnte Fender natürlich alle anderen Hersteller und Vertriebswege sozusagen blockieren oder auch erlauben gegen eine Lizenzzahlung.
3: Bis so eine Sache entschieden ist, dauert es in der Regel aber einige Jahre.
1: Das waren die Nachrichten mit Konstantin Hahn. Und jetzt zum Wetter.
5: Innsbruck, Salzburg und St. Pölten haben die 30-Grad-Marke heute schon überschritten. Die anderen Landeshauptstädte liegen nur knapp darunter. Dazu bleibt es verbreitet sonnig. Die Wolken in Vorarlberg und Nordtirol können aber vereinzelt noch zu Regenschauern und Gewittern werden. Morgen geht es dann teils heiß, teils gewittrig weiter. Die meisten und teils heftigen Gewitter gibt es nach Mittag im Bergland. Länger sonnig wird es nach Osten hin. Hier bis zu 32 Grad, in manchen Tälern im Westen dagegen nur 22 Grad. So viel zum Wetter von Daniel Schlager.
6: Hier ist die ORF Radio Salzburg Verkehrsinformation um 16:03. Wir haben eine Meldung für die A10, die Tauernautobahn Richtung Villach zwischen Golling und Pass Lueck im Ofenauer Tunnel. Sind die Tests nach einer technischen Störung beendet? Der Verkehr fließt dort wieder problemlos. Und noch eine Meldung für die A1, die Westautobahn Richtung München zwischen dem Knoten Salzburg und Walserberg müssen Sie mit 10 Minuten mehr Fahrzeit rechnen. Und auf der L239 gibt es noch bis 17 Uhr die Sperre zwischen Obertrum und Schörkstadt wegen des Trummer Triathlons. Ansonsten wurden uns keine Behinderungen auf Salzburgs Straßen gemeldet. Wir wünschen weiterhin gute und vor allem sichere Fahrt.
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6: Wie fit sind Sie eigentlich, wenn es um Berggipfel geht? Können Sie in der näheren Umgebung so ziemlich alle aufzählen? Oder geht es Ihnen da so wie mir? Also, da ist gleich immer Endstation. Es ist immer recht lustig, wenn man dann so Unterhaltungen belauscht, wo sich mehrere Menschen daran beteiligen, welcher Gipfel denn jetzt wie heißen würde. Es gibt natürlich mittlerweile für alles eine App. Und auch für die diversen schönen Berge in unserer Umgebung. Was die wirklich kann, diese App oder diese diversen Apps, und wie man sie am besten verwendet und ob man sie eigentlich wirklich braucht, das werden wir in der kommenden Stunde näher besprechen. Was wir auf jeden Fall brauchen, ist gute Musik, und die kommt jetzt von Eros Ramazzotti. Titelraten ist ein bisschen ähnlich wie Gipfelraten. Den kann ich Ihnen verraten. Bala Conme. Schönen Nachmittag.

0: Radio Salzburg am Festspieleröffnungswochenende. Und Sie gehören zu den Festspielen eigentlich schon wie die Jedermannrufer, die Wiener Philharmoniker oder ja, alle, die einfach diese Zeit zu einem ganz besonderen Event machen hier in der Mutterstadt. Die Salzburger Festspielnächte. Heute Abend geht's los, die Leinwand ist bereits aufgebaut, die Stühle stehen schon, das Programm ist gemacht und heuer wird auch quasi intern Geburtstag gefeiert, nämlich der 25. So lange schon begeistern die Festspielnächte unter freiem Himmel die Besucher.
1: Einzigartig, wir haben einen Blick auf die Festung, hinter uns der Salzburger Dom. Was braucht man mehr? Wir haben ein Jausen mit, wir haben ein Glaschel Wein mit und wir sind frei, wir können uns frei bewegen. Es ist einfach herrlich. Wir machen das schon seit 20 Jahren.
2: Schon, wir kommen extra von München. Nur wegen dem, weil die Festspiele können wir uns nicht mehr leisten. Wir sind inzwischen Rentner. Wir waren früher schon einmal in die Festspiele. Aber das ist wunderbar. Man kann den Text dazu lesen. Es ist einfach herrlich.
3: Immer wieder. Es ist einfach so ein Ambiente, so traumhaft. Ich bin Salzburgerin und es ist allein das. Und natürlich dann diese Möglichkeit, dass man sich solche Sachen da auf der Leinwand anschauen kann. Das ist mir zehnmal lieber, als irgendwo in der Loge im Festspielhaus zu sitzen, wo ich nichts sehe, wo ich keine Mimik sehe. Das ist ein Traum. Ich bin auch immer schon gern sehr früh da, weil ich das, dieses Kommen der Menschen und das Beobachten, wer kommt da jetzt. Und das ist einfach eine tolle Einstimmung auch. Und wenn das Wetter auch halbwegs passt, dann ist es schön und ich finde es so toll, dass das gibt.
0: Ja, los geht's heute Abend um 20 Uhr und gezeigt wird Maria Stuarda von Donizetti, die Inszenierung aus dem Vorjahr, die viel bejubelte. Es ist wirklich eine großartige Einrichtung, weil es einfach so spontan auch möglich ist, Hochkultur zu erleben unter freiem Himmel im einzigartigen Ambiente. Es geht nur in Salzburg.

Die Chips and Brothers mit ihrem Riesenhit aus dem Jahr 1979. Es ist ja eigentlich schon immer experimentiert worden, Klassik und Rockmusik oder Popmusik miteinander zu verbinden. Ein ganz, ganz früher Versuch, der stammt von einer Gruppe namens Procularum. Ja, wer die kennt, ist nicht mehr ganz so jung. Aber der Titel zeitlos. Mit freundlicher Genehmigung von Johann Sebastian Bach. A Whiter Shade of Pale.

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4: Um 17:30 Uhr im Nachrichtenstudio ist Tanja Gletzki. In Antering wird neuerlich ein Mikroöffi-Angebot gefordert, etwa auch um die Lokalbahn besser zu erreichen. Laut Salzburger Verkehrsverbund gäbe es aktuell zwei Projekte, etwa den Mobilitätsmasterplan Flachgau Nord oder das Projekt Seenland. An beiden war Antering laut SVV interessiert, hat aber aus finanziellen Gründen abgelehnt. Für den Anteringer Bürgermeister Alois Mühlbacher von der ÖVP stünden die Kosten außer Verhältnis. Der Leistungsumfang für die Zielgruppe, vor allem Pensionistinnen und Pensionisten, würde nicht ausreichen. Die Wertschöpfung der Filmwirtschaft in Salzburg ist doppelt so hoch wie bisher angenommen. Das zeigt eine aktuelle Studie im Auftrag von Innovation Salzburg und der Wirtschaftskammer. Durch die Film- und Serienproduktion im Bundesland wird eine Wertschöpfung von 423 Millionen Euro pro Jahr erzielt. Rund 5000 Arbeitsplätze hängen daran. Abgesehen davon spielen auch öffentliche Fördergelder eine entscheidende Rolle. Das Land Salzburg hat in den vergangenen 4 Jahren knapp 3 Millionen Euro in die kommerzielle und nicht kommerzielle Filmförderung investiert. Zum Sport. In der ersten Runde des heimischen Fußballcups beginnt in diesen Minuten die zweite Halbzeit im Nachbarschaftsduell zwischen dem Regionalligisten Walsgrünau und Austria Salzburg. Nach den ersten 45 Minuten führt der favorisierte Zweitligist aus Maxglan mit 2:0 durch einen Doppelschlag von Christian Gebauer und Moritz Eder kurz vor der Pause. Ebenfalls im Einsatz sind heute noch Bischofshofen in Dietach, Kuchl bei Vorwärts Steyr und Red Bull Salzburg in Oberwart. ORF1 zeigt dieses Spiel ab 18 Uhr live in Konferenz. Zu den Wetteraussichten: der Tag klingt sehr warm und meist sonnig aus. Nur im Bereich der Tauern sind im Laufe des Abends Gewitter möglich. In der Nacht ziehen dann aber mehr Wolken auf und kurze Schauer sind nach Mitternacht nirgends ausgeschlossen. Die Temperaturen sinken auf 18 bis 10 Grad. Morgen Sonntag zeigt sich die Sonne nur zwischendurch. Insgesamt überwiegen die Wolken und von der Früh weg können erste teils gewitterige Schauer durchziehen. Am Nachmittag werden die Gewitter dann häufiger und kräftiger, vor allem in den Gebirgsgauen. Die Höchstwerte erreichen morgen 22 bis 27 Grad.
5: Hier ist die ORF Radio Salzburg Verkehrsinformation um 16.32 Uhr. A1 Westautobahn Richtung München zwischen dem Knoten Salzburg und dem Walserberg müssen Sie mit 10 Minuten mehr Fahrzeit im Reiseverkehr rechnen. Und die Haunsbergstraße, die L239, ist noch bis 17 Uhr gesperrt wegen des Trummer Triathlons. Es gibt eine beschilderte Umleitung. Wir wünschen weiterhin gute und vor allem sichere Fahrt mit Radio Salzburg.

0: Vielleicht kommen Sie ja gerade zurück von einer schönen Wanderung, jede Menge Fotos im Gepäck und keine Ahnung, welche Berggipfel da eigentlich drauf sind. Also ich bin da leider Gottes wirklich sehr, sehr schlecht. Ist das der Watzmann oder ist der Hund tot? Ja. Solche Unterhaltungen gibt es auf Bergen oft. Eigentlich muss das nicht wirklich sein, weil es natürlich wie für alles im Leben mittlerweile zumindest eine App gibt und dafür gibt es gleich mehrere Gipfel-Apps, die anzeigen, was man gerade sieht. Das Handy ist nämlich da oft ziemlich schlau. Und schlauer als so mancher Zweibeiner.
1: Jetzt das Handy einfach quer gehalten, auf den Gipfel ausgerichtet, dessen Namen man nicht kennt. Und das Mobiltelefon gleicht dann den Standort via GPS und die Blickrichtung ab und zack, steht schon da, welcher Gipfel das genau ist. Viele finden das
2: einfach und praktisch.
1: Und das ist es auch, wobei andere haben auch einen anderen Ansatz ans Berg gehen.
3: Du genießt mehr den Moment, also ich denke da nicht, welcher Gipfel, dass ich da als nächstes aufige.
4: In meiner Gegend daheim, da kenne ich alles.
5: Du brauchst keine App.
4: Genau.
1: Wer jetzt aber so eine App haben möchte, da gibt es zahlreiche Gratis-Versionen im Internet einfach zum Downloaden. Die besseren sind dann aber kostenpflichtig. Und unabdingbar ist natürlich immer, dass man die Ortungsfunktion beim Mobiltelefon aktiviert. Weil irgendwoher muss das Handy ja wissen, wo man steht.
0: Franz Christner mit wertvollen Gipfelinformationen.

0: Nein, so kann es eh nicht immer weitergehen. Irgendwas müssen wir uns einfallen lassen, weil die Menschen immer älter werden und die Bevölkerung im Schnitt einfach dann andere Bedürfnisse hat, beziehungsweise auch eine andere Finanzierung braucht. Und da wird schon lang drüber diskutiert, es ist ein heißes Eisen, das keiner so wirklich anpacken will.
1: In die Debatte um eine Erhöhung des Pensionsantrittsalters in Österreich dürfte jetzt Bewegung kommen. ÖVP-Seniorenbundchefin Ingrid Korosek zeigt sich offen für eine Diskussion über eine Anhebung. Das und mehr gleich im Journal um 5.
0: In exakt 9 Minuten.

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1: Willkommen zum Journal um 5. Das sind unsere Themen. Seniorenbundchefin Korosek zeigt sich offen für eine Debatte über das Pensionsantrittsalter. Proteste gegen den Massentourismus auf Mallorca. Im Journalstudio begrüßt sie Konstantin Hahn. ÖVP-Seniorenbundchefin Ingrid Korosek zeigt sich offen für eine Debatte über ein höheres Pensionsantrittsalter. Zumindest für jene Menschen, die später ins Berufsleben einsteigen. Maria Kern mit den Einzelheiten.
2: Wenn wir immer älter werden, muss sich klarerweise etwas ändern, sagt ÖVP-Seniorenbundchefin Ingrid Korosek. Das Pensionsantrittsalter sollte aber nicht vom Geburtsdatum abhängen, sondern von den Berufsjahren. Ob man 40, 42 oder 45 Jahre arbeiten müsse, darüber müsse man sich einigen. Auch eine Koppelung eines solchen Systems an die Lebenserwartung kann sich die Seniorenvertreterin vorstellen. So könnte etwa das Pensionsantrittsalter alle 2 Jahre um einen Monat angehoben werden. In der ÖVP werde über ihre Vorschläge diskutiert, so Korosek. Ein Beschluss sei in dieser Legislaturperiode nicht mehr zu erwarten, aber spätestens im Jahr 2030 müsse sich die Regierung mit diesem Thema auseinandersetzen.
1: In der Debatte um die Verlängerung von Wehr- und Zivildienst deutet sich ein Kompromiss an. Laut Verhandlern könnte der Grundwehrdienst 6 Monate dauern, gefolgt von 100 Tagen Milizübungen, und der Zivildienst 9 Monate, gefolgt von 2 Monaten Übungen bzw. Schulungen. Fix ist eine Einigung bis zum Ministerrat übermorgen aber nicht. Vor allem die NEOS müssen noch an Bord geholt werden. Bei einem Polizeieinsatz nach einer gefährlichen Drohung sind heute Mittag in Bregenz 2 Männer verletzt worden. Bei den Verletzten handelt es sich nach ersten Informationen um einen Polizeibeamten und einen Mann, der wegen einer angeblichen Drohung eine polizeiliche Amtshandlung in der Vorarlberger Landeshauptstadt ausgelöst hatte. Wie die Landespolizeidirektion mitteilt, ist zu dem Einsatz auch das Sondereinsatzkommando Cobra hinzugezogen worden. Während der Amtshandlung ist es demnach zur Schussabgabe durch die Polizei gekommen. Weitere Informationen will die Polizei in knapp einer halben Stunde bei einer Pressekonferenz bekannt geben. Ungebrochen ist der Erfolg der spanischen Urlauberinsel Mallorca. An diesem Wochenende wird ein Rekord bei den Ankünften erwartet. Morgen müssen die Besucher aber mit Behinderungen in der Altstadt, der Hauptstadt Palma, rechnen. Einheimische wollen wegen steigender Wohnkosten und die Belastung der Umwelt protestieren. Aus Spanien, Josef Manola.
3: Die Kundgebungen der Bevölkerung in spanischen Tourismusgebieten gehen weiter. Vor 3 Jahren kam die Protestbewegung auf den Kanareninseln auf, die auf Mallorca und in Barcelona ein Echo fand. Die Beschwerden gehen über volle Strände und verstopfte Straßen hinaus. Inzwischen richtet sich der Kampf gegen die steigenden Lebenshaltungskosten. Die Urlaubenden, so der Vorwurf der Demonstrierenden, machen Lebensmittel und Wohnraum teurer. Die natürlichen Ressourcen werden knapp. Die Gewinne der Tourismusunternehmen, sagt der Sprecher des Vereins, weniger Tourismus und mehr Leben, kommen der arbeitenden Bevölkerung nicht zugute. Inzwischen werden die Proteste radikaler. Immer öfter sieht man Schlüsselkästen vor den Touristenwohnungen, die mit Sekundenkleber blockiert wurden.
1: Und das Fußballwochenende in Österreich steht ganz im Zeichen der ersten ÖFB-Cup-Runde. Nachdem bei den Freitagmatches die ganz großen Sensationen ausgeblieben sind, startet heute Meister und Cupsieger LASK in den Bewerb. Daniel Kulowitz.
4: Titelverteidiger LASK startet in das Cup-Abenteuer heute beim SC Karlsdorf nahe Graz. Dort beginnt für Erfolgscoach Didi Kübauer die neue Saison mit den Linzern.
5: Das ist jetzt 2 Titel geworden, die du dein Leben lang hast, aber im neuen Jahr wart keiner auf das. Und im neuen Jahr ist es so, dass alle Mannschaften uns schlagen wollen.
4: Regionalliga-Club Karlsdorf hofft auf eine Cup-Sensation, live zu sehen ab 18 Uhr in einer ORF1-Konferenzschaltung. Genauso wie das Gastspiel von Red Bull Salzburg bei Oberwart im Burgenland. Der GRK muss um 17 Uhr nach Wien zu Donaufeld. Mit Austria Lustenau ist noch ein 4. Bundesliga-Club im Einsatz, zu Gast um 18.30 Uhr in der Wachau, wo Ex-Nationalspieler Stefan Mayrhofer sein Trainerdebüt beim Kremser SC feiert. Und Runde 1 bringt auch noch ein Innsbruck-Derby. Neo-Zweitligist Wacker Innsbruck trifft auf die SVG Reichenau Innsbruck, ein Wohngebiet im Osten der Tiroler Hauptstadt mit 12.000 Einwohnern.
1: Das war das Journal um 5 mit Konstantin Hahn. Zum Wetter.
6: Größtenteils geht es sonnig in den Abend. Von Vorarlberg bis zu den Hohen Tauern werden kurze Schauer und Gewitter aber immer wahrscheinlicher. Die Temperaturen liegen jetzt verbreitet um 30 Grad und beginnen zu sinken. So kalt wie in den vergangenen Nächten wird es heute aber nicht. Morgen dann geteiltes Wetter. Von Westen breiten sich Schauer und Gewitter aus. Besonders im Bergland besteht am Nachmittag Unwettergefahr. Rund um die Alpen gibt es nur einzelne Schauer, teils auch einiges an Sonne und im Osten bis zu 32 Grad, im Westen dagegen nur um 25 Grad. So viel zum Wetter von Daniel Schlager.
7: Hier ist die ORF Radio Salzburg Verkehrsinformation um 17:05 Uhr. A10 Tauernautobahn Richtung Salzburg zwischen Rennweg und St. Michael. Der Katschberg-Tunnel ist gesperrt. Nach dem Tunnel brennt ein Wohnmobil. Die Feuerwehr ist schon eingetroffen. Wegen der starken Rauchentwicklung wird der Verkehr in der Gegenrichtung, also Richtung Villach, schon vor der Einhausung Zederhaus angehalten. Dauer der Sperre in beiden Richtungen. Am besten abwarten. Ansonsten wird uns keine Behinderungen auf Salzburgstraßen gemeldet. Wir wünschen weiterhin gute und vor allem sichere Fahrt.
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7: 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Und ganz entspannten Sound aus Italien. Da werden Urlaubserinnerungen wach. Dotto Codonio Soli. Fein, dass Sie Radio Salzburg kennen.

0: 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Am 25. Juli. Unglaublich, in 5 Monaten ist Weihnachten schon wieder vorbei. Sagenhaft. Morgen ist ein besonderer Tag, an dem viele Menschen Namenstag haben. Herzliche Gratulation, wenn Sie eine Anna in der Familie haben oder selbst so heißen. Über die Anna, die heilige Anna, weiß man eigentlich gar nicht so viel, was irgendwie seltsam ist, weil es ein doch sehr geläufiger, häufiger Name in unseren Breiten ist. Und immerhin, sie war ja eigentlich, wenn ich da jetzt richtig informiert bin, die Oma, oder? Vom Christkindl, Franz Christner.
1: Ja, und trotzdem kommt sie im Neuen Testament gar nicht vor, sie und ihr Mann Joachim, der ja Opa Jesu war. Was wir wissen, wissen wir aus sogenannten Apokryphen, das sind urchristliche Schriften, und die sagen uns Folgendes. Anna, eigentlich ist das die Kurzform von Hanna, die Begnadete, soll jahrzehntelang kinderlos gewesen sein. Während eines Klagegebetes erschien ihr dann dem Bericht nach ein Engel mit der Verheißung, ein Kind zu bekommen. Ähnliches erlebte zur gleichen Zeit ihr Mann Joachim bei einem Gebet in der Wüste. So kam eine Tochter auf die Welt, das war dann Miriam, auf Deutsch eben Maria, die Mutter Jesu. Der katholische Priester Richard Weiringer zur heiligen Anna und ihrer Botschaft.
2: Hofgastein, wo ich Pfarrer war, gibt es die Anna-Kapelle. Und da war ein wunderbares Bild, wo sieht man die heilige Anna und die Maria als kleines Mädchen, wie sie die lernen dort. Für uns im Leben jetzt wieder haben wir auch das Gefühl, so wie die Anna, anderen Menschen etwas mitzugeben. Die nicht belehren, sondern etwas mitgeben. So wie die Anna, glaube ich auch, die, was der Maria sicher einen guten Grundstück mitgegeben hat für das große Ereignis, dass sie dann Gottesmutter wird und dass sie das richtige Werkzeug mitgegeben hat.
1: Die heilige Anna wird dann erst in der Ostkirche stark verehrt, später auch bei uns. Viele Städte haben sie als Schutzpatron, Florenz, Neapel und Innsbruck etwa. Sie ist die Schutzpatronin der Hausfrauen, der Weber, der Schneider, der Müller, Krämer, Schiffer, der Tischler, Goldschmiede und. Und es gibt auch viele Bauernregeln zu und rund um ihren Tag. Eine davon, die jetzt viele gar nicht so froh machen wird, ist St. Anna erst vorbei, kommt am Morgen kühl herbei. Also, das langärmelige Jackerl können wir uns schon wieder rausholen. Wobei, das eigentlich Gute an den Bauernregeln ist ja, dass sie nicht immer stimmen.
0: Der Nachsatz war jetzt wichtig, Franz. Danke dir. Weil der morgige Wetterbericht verheißt jetzt nicht wahnsinnig viel Sommer, sondern eher Gewitter und so. Wie auch immer, alles Gute zum Namenstag.

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1: Ukrainer bei Streit durch Messerstiche verletzt. Balkenholzskulpturen auf Residenzplatz feierlich enthüllt. Das Wetter ist morgen warm, aber unbeständig. Tanja Gelecki begrüßt Sie zum Journal um 17:30. Ein Ukrainer ist vergangene Nacht bei einem Streit in Bad Gastein durch Messerstiche verletzt worden. Der 29-Jährige und ein 38-jähriger Portugiese waren vor einem Lokal aneinander geraten. Dabei hat der Portugiese ein Messer gezückt und zweimal auf den Ukrainer eingestochen. Dieser ist ins Krankenhaus nach Schwarzach gebracht worden. Der Portugiese ins Polizeianhaltezentrum. Die Ermittlungen laufen. Die Rudolfshütte in Utendorf steht weiterhin zum Verkauf. Es gibt mehrere Interessenten, bestätigt Hotelier Wilfried Holleis. Für die Erweiterung der Hotelimmobilie in mehr als 2300 Metern Höhe hat es zunächst keine Genehmigung für die Erweiterung gegeben. Die Landesumweltanwaltschaft war dagegen. Mittlerweile liegen die Genehmigungen aber vor. Den Ausbau von 350 auf knapp 580 Betten sollen die neuen Eigentümer übernehmen, sagt Holleis.
2: Zum Beispiel aus Frankreich war eine intensive Prüfung da, aber die wissen natürlich alle, wie schwierig es bei uns geworden ist mit diesen Vorschriften, die ja leider von der EU kommen, also jeder ist daran beteiligt. Nur die Rudolfshütte hat einen großen Vorteil, sie liegt auf 2350 Meter, das ist ja weit über der Schmittenhöhe und den anderen mittleren Skigebieten bei uns. Und die Rudolfshütte und das Weiße Gebiet ist jetzt einer von drei Höhenskigebieten im Salzburger Land. Und das wird die Zukunft sein, denn der Klimawandel wird das Skifahren schon in Frage stellen.
1: Einen Fernsehbericht zu diesem Thema sehen Sie am Abend in Salzburg heute, wie gewohnt um 19 Uhr in ORF 2. Auf dem Salzburger Residenzplatz sind heute jene sechs bronzene Opernstars vom deutschen Bildhauer Stefan Balkenhol feierlich enthüllt worden. Die bis zu 2 Meter großen Skulpturen sind bis 5. September zu sehen. Etliche finden sich auch in den Prunkräumen der Residenz. Außerdem ist heute bekannt gegeben worden, dass im kommenden Sommer zum dritten Mal ein Kunstprojekt auf dem Residenzplatz verwirklicht wird. Noch zum Sport. Im heimischen Fußballcup hat Austria Salzburg vor wenigen Minuten den Aufstieg in die zweite Runde fixiert. Die Austria hat sich beim Regionalligisten Walsgrünau mit 5:1 durchgesetzt. Die Walser haben unmittelbar nach Seitenwechsel den Anschlusstreffer zum 1:2 erzielt. Die Austria sich dann aber mit 3 weiteren Treffern klar durchgesetzt. Bischofshofen gastiert heute noch in Dietach, Kuchl bei Vorwärts Steyr und Red Bull Salzburg in Oberwart. ORF1 zeigt dieses Spiel live in Konferenz. Und jetzt zu den nationalen und internationalen Nachrichten in einfacher Sprache.
3: Die ÖVP hat einen hohen Politiker aus der Partei ausgeschlossen. Es geht um Walter Ruck. Er ist der Chef des Wiener Wirtschaftsbundes und der Wiener Wirtschaftskammer. Ruck werden Aussagen vorgeworfen, die er im kleinen Kreis erzählt haben soll. Diese Aussagen waren unter anderem gegen Frauen gerichtet und gegen Parteikollegen. Es wird ihm auch vorgeworfen, dass er zu den Vorwürfen nichts gesagt hat. Ruck will aber trotz Parteiausschluss nicht aus seinen Ämtern zurücktreten. Die Wiener Wirtschaftskammer will den Ausschluss überprüfen und dagegen vorgehen. Im Süden von Europa gibt es derzeit sehr viele Waldbrände. Die Gründe dafür sind die anhaltende Trockenheit und die große Hitze. Besonders stark betroffen sind die Länder Frankreich und Spanien. In der Nähe der Stadt Bordeaux in Frankreich sind die Brände außer Kontrolle. Sehr viele Menschen mussten fliehen. Sie schlafen teilweise in Notquartieren. Hunderte Soldaten unterstützen die Feuerwehr bei den Löscharbeiten. Ein sehr großes Feuer ist auch in der Nähe der spanischen Hauptstadt Madrid ausgebrochen. Der Rauch hat sich über Teile von Madrid gelegt. Auch in Italien kämpfen Einsatzkräfte weiter gegen zahlreiche Brände. Besonders betroffen ist der Süden von Italien. Der Franzose Quentin Alice hat überraschend das Tennisturnier in Kitzbühel gewonnen. Alice besiegt im Finale den kasachischen Favoriten Alexander Bublik in 2 Sätzen. Bublik hat das größte österreichische Sandplatzturnier in Kitzbühel im vorigen Jahr gewonnen. Im Doppel gibt es in Kitzbühel einen österreichischen Sieger. Lukas Miedler gewinnt mit seinem australischen Doppelpartner Mark Polmans das Finale. Miedler und Polmans gewinnen gegen Jakob Schneider und Mark Wallner aus Deutschland 6:2 und 6:2. Für Miedler war es bereits der 3. Doppelturniersieg in Kitzbühel. Das waren die Nachrichten in einfacher Sprache. Gelesen von Paul Kraker.
1: Noch zu den Wetteraussichten. Der Tag klingt sehr warm und meist sonnig aus. Nur im Bereich der Tauern sind im Laufe des Abends Gewitter möglich. In der Nacht ziehen dann aber mehr Wolken auf und kurze Schauer sind nach Mitternacht nirgends ausgeschlossen. Die Temperaturen sinken auf 18 bis 10 Grad. Morgen Sonntag zeigt sich die Sonne nur zwischendurch. Insgesamt überwiegen die Wolken und von der Früh weg können erste teils gewittrige Schauer durchziehen. Am Nachmittag werden die Gewitter häufiger und kräftiger, vor allem in den Gebirgsgauen. Die Höchstwerte erreichen morgen 22 bis 27 Grad.
4: Hier ist die ORF Radio Salzburg Verkehrsinformation um 17 Uhr und gleich 36 Minuten. A10 Tauernautobahn Richtung Salzburg zwischen Rennweg und St. Michael der Katschberg. Tunnel ist gesperrt. Nach dem Tunnel gibt es Arbeiten nach einem Wohnmobilbrand. Dauer der Sperre am besten abwarten. Richtung Villach ist die Sperre aber bereits wieder aufgehoben und da löst sich der Stau auch schon auf. Ansonsten wurden uns keine Behinderungen auf Salzburgstraßen gemeldet. Wir wünschen weiterhin gute und vor allem sichere Fahrt.

0: In 13 Minuten ist es 18 Uhr bereits an diesem Spätsamstagnachmittag. Ja, und nach 18 Uhr wirft jemand wieder seine Münzen in ein Gerät.
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0: Heute ein ganz besonderer Gast bei Iris Köck. Lebende Legende ist immer so ein großes Wort, aber auf ihn trifft es schon irgendwie zu. Altmeister, Austropop-Begründer, keine Ahnung. Wir haben ihm sehr, sehr viel zu verdanken und er ist jetzt wieder auf den Geschmack gekommen und auch wieder auf Tour gegangen. Kürzlich ein legendäres Konzert in Salzburg und er hat generell noch so einiges vor. Die Rede ist von niemand Geringerem als Peter Cornelius.
2: Ich werde vieles noch ausprobieren. Ich werde vieles noch machen, dass das Leben zu mir bringt, wo mich das Leben hinführt oder daran sehr, sehr nahe vorbeiführt, sodass ich es wahrnehme. Das weiß ich noch nicht. Es ist alles, da gibt es einen ganz hervorragenden Satz von Konrad Lorenz und der trifft auch aufs meinetwegen komponieren und texten, von Musik zu aufs Produzieren, von Musik aufs Arrangieren, auf all das trifft das auch. Dieser Satz lautet, Evolution ist das Spiel von allem mit allem. Und das ist ununterbrochen im Gang, dieser Prozess, dieses Spiel von allem mit allem. Deshalb denke ich über eine gewisse Zeitdauer nicht mehr darüber hinweg, weil das Leben spielt sein Stück, so wie es das möchte.
0: Philosophische Gedanken von und mit Peter Cornelius und seine persönliche Lieblingsmusik nach 18 Uhr in der Jukebox in Radio Salzburg.

0: Ja, und mit Quincy Jones klingt unser gemeinsamer Nachmittag aus. Das Schönste am Sonntag, der Samstagabend. Ciao, Baba, sagt Martin Fittini.
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2: Am Mikrofon Paul Knacker. In Bregenz sind bei einem Polizeieinsatz zwei Männer durch Schüsse verletzt worden. Einer ist ein Polizeibeamter, der andere der Mann, der wegen einer gefährlichen Drohung den Polizeieinsatz ausgelöst hat. Zu dem Einsatz in Bregenz ist auch das Sondereinsatzkommando Cobra hinzugezogen worden. Während der Amtshandlung hat die Polizei geschossen. Einzelheiten werden derzeit in einer Pressekonferenz bekannt gegeben. ÖVP-Seniorenbundchefin Ingrid Korosek zeigt sich offen für ein höheres Pensionsantrittsalter. Korosek sagt, das Antrittsalter könne für jene angehoben werden, die später ins Berufsleben einsteigen würden, weil die Lebenserwartung steige. Man müsse debattieren, ob man nach 40, 42 oder 45 Berufsjahren in Pension gehen könne. Kasachstan fordert den Verbündeten Russland zu einem Stopp der Kämpfe in der Ukraine auf. Bei einem Gipfel in Omsk in Sibirien hat der kasachische Präsident Kasym Schomart-Trukajew dem russischen Präsidenten Wladimir Putin vorgeschlagen, den Konflikt einzufrieren. Es sei eine Schande, dass junge Menschen sterben würden. Über eine Antwort Putins ist nicht bekannt. Kasachstan ist ein Verbündeter Russlands, hat aber den russischen Angriff auf die Ukraine nie offen unterstützt. Die beispiellosen Waldbrände in Frankreich und Spanien haben bisher 270.000 Menschen in die Flucht getrieben. In beiden Ländern kämpfen weiter hunderte Feuerwehrleute gegen die Flammen. In Südwestfrankreich ist im Departement Gironde bisher eine Fläche abgebrannt, viermal so groß wie die Hauptstadt Paris. Das Großfeuer nahe der spanischen Hauptstadt Madrid hüllt Teile der Umgebung weiter in Rauch. Zu riechen ist der Rauch bis ins Zentrum Madrids. In der Formel 1 startet erstmals in dieser Saison kein Mercedes aus der Pole Position. Beim morgigen Formel 1 Grand Prix von Ungarn steht der britische Weltmeister Lando Norris auf McLaren auf der besten Position. Gerhard Prohaska berichtet.
3: Im 11. Qualifying der Saison ist die Serie gerissen. Zum ersten Mal steht am Sonntag kein Mercedes ganz vorne. Diesmal schnappt sich Weltmeister Lando Norris die Pole Position.
4: Ja!
3: Dahinter die Ferrari ist 12.000stel zurück, Lewis Hamilton Zweiter, der siebenfache Weltmeister, wartet damit die Möglichkeit auf den 9. Sieg in Ungarn.
5: Yeah, we've been doing a great job all weekend. I felt solid throughout qualifying. It's obviously a track that I love, but I think tomorrow's gonna be a hard day.
3: Dritter Charles Leclerc und dahinter erster WM-führende Kimi Antonelli auf Rang 4, sechster Max Verstappen und nur siebter George Russell. Und damit kämpfen morgen gleich vier Top-Teams um den Sieg am Hungaroring.
2: Der Franzose Quentin Alice gewinnt überraschend das Tennisturnier in Kitzbühel. Alice schlägt im Finale den kasachischen Favoriten Alexander Bublik in zwei Sätzen. Es ist der erste Titel für Alice auf der ATP-Tour. Das Turnier in Kitzbühel ist Österreichs größtes Sandplatzturnier. Das waren die Nachrichten mit Paul Kranker. Und nun zum Wetter.
6: Der Abend verläuft größtenteils sonnig und sehr warm bzw. heiß. 33 Grad hat es in Innsbruck, 32 in Bad Ischl. In Vorarlberg und Nordtirol bilden sich aber einzelne Regenschauer und Gewitter, etwas später auch im Bereich der Hohen Tauern, und sie können über Nacht andauern. Morgen entstehen in den Alpen langsam mehr und mehr Regenschauer und Gewitter, die meisten am Nachmittag in Tirol, Salzburg und der Obersteiermark. Rund um die Alpen gibt es dagegen nur einzelne Schauer und teilweise überwiegt auch der Sonnenschein. Höchstwerte von West nach Ost 22 bis 32 Grad. So viel zum Wetter mit Jörg Stibor.
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8: Herzlich willkommen zu einer neuen Ausgabe der Radio Salzburg Jukebox. Neue Jukebox heißt neuer Gast und ich mache es heute folgendermaßen. Wenn ich oft ein bisschen ins Nordkastel schaue, dann sehe ich meinen heutigen Gast, einen Singer-Songwriter, einen ganz besonderen Mann, der wunderbare Textzeilen schon verfasst hat. Mein heutiger Gast, Peter Cornelius. Hallo.
9: Hallo, guten Tag.
8: Mit welcher Platte dürfen wir denn die Jukebox beginnen?
9: Also, ich irgendwie dritte oder vierte Hauptschule und da sehe ich plötzlich in irgendeiner Zeitschrift fünf Gestalten, völlig unterschiedlich gekleidet, ganz individualistisch, The Rolling Stones.
8: Oh.
9: Und dann höre ich den ersten Titel von ihnen und der heißt Time is on my side. Und das habe ich mir auch ein bisschen so als Lebensfahrplan mitgenommen. Das hat mich damals wahnsinnig beeindruckt. Schon auch dieses Gitarrenintro, das Bluesige. Und dieses Stück war wahrscheinlich auch mit dafür ausschlaggebend, dass ich unbedingt Musiker werden wollte. The Rolling Stones mit Time is on my side.
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0: Ein wunderbarer Titel von den Stones gleich zum Beginn dieser Jukebox. Der Peter Cornelius hat gesagt, er ist ein großer Stones-Fan eigentlich, oder? Kann man das so sagen?
1: Also mein großes Idol aus der Geschichte dieser Musik ist reduziert auf eine Person, John Lennon.
0: Oh, okay.
1: John Lennon ist die Person, die mir eigentlich die Richtung in diesem Leben im Zusammenhang mit der Musik gegeben hat. John Lennon und Leopold Fiegel. Das ist aber eine längere Geschichte. Denn wäre es dem Leopold Fiegel nicht gelungen, die Russen dazu zu überreden, den Osten Österreichs freizugeben nach dem Zweiten Weltkrieg, dann wäre ich in sowas Ähnlichem aufgewachsen wie in seiner kleinen Reserve-DDR. Und da wäre nichts gewesen mit der elektrischen Gitarre.
0: Also so gesehen, geschichtlich gesehen quasi, ja. Dank an Fiegel und Lennon.
1: Ja.
0: So
1: ja,
0: kann man das sagen.
1: Ja, so kann man das sagen. Ja.
0: Trotzdem nochmal vielleicht kurz auf die Stones zurückzukommen. Das war schon auch eine prägende Musik, oder?
1: Absolut. Das war immer wieder große Inspiration für mich und an die Band hat ein unglaubliches Charisma. Und dann habe ich jetzt etwas mitgebracht von einer anderen Band, die auch nicht unbedeutend ist, und zwar von den Beatles. Und zwar aus einer Phase, oder sind wir da noch nicht in unserem Kommentar?
0: Doch, doch. Also die Beatles-Phase haben wir quasi immer und jederzeit, wenn ich an den Reglern sitze.
1: Und zwar gibt es da ein Stück dann, das muss irgendwie so 68 heraus entstanden sein. Nach dem großartigen Sgt. Pepper Album, da war dann die Magical Mystery Tour Phase. Und wenn ich mir ein Stück aussuchen müsste aus der ganzen Geschichte als das Beste, obwohl es mir kaum möglich ist. Aber angenommen, ich wäre jetzt mit unter Androhung von Gewalt gezwungen, ich muss mir ein Stück aussuchen, das für mich das Beste ist, dann ist es... Und es ist ein absolutes Lennon-Stück. Es ist ein völlig verrückter, abstrakter Text und die verzerrte Stimme und das alles und dieser fantastische Teil, dieser Sitting in an English Garden Teil und so weiter. Es ist I'm the Walrus. Und dann habe ich noch was mitgebracht. Bob Dylan ist auch so eine große Person. Was Lennon von England ausgehend war, ist Dylan von Amerika her gewesen in der Geschichte. Und Dylan hat wahnsinnig viele Stücke geschrieben, die wir alle kennen über Jahrzehnte, aber von anderen Interpreten auch. Zum Beispiel, als Beispiel nur Mr. Tambourine Man kennen wir von den Byrds oder Mighty Queen kennen wir von Manfred Mann oder All Along the Watchtower in der Version von Jimi Hendrix und so. Und da ist aber eines, und da sind einige Stücke, aber ein herausragendes, da möchte ich keine andere Version eigentlich gelten lassen als die von Dylan selbst. Und das ist dieses fantastische Stück hier, Like a Rolling Stone.
0: Ich weiß, viele freuen sich auf diese beiden Titel. Genießen Sie es.

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0: Während der Bob Dylan da jetzt zu hören war, haben wir uns kurz einmal verstrickt in eine Diskussion über Singer-Songwriter, Liedermacher. Und da, denke ich, gibt es doch einiges zu klären.
1: Also in meinem Verständnis ist es so, der Begriff Liedermacher ist ja jetzt auch keine besonders schöne Wortschöpfung, weil man macht ja keine Lieder, man schreibt sie oder sie fallen einem ein. Aber die Liedermacherei besteht für mich daraus, dass Leute Texte schreiben und die dann halt mit Musik transportieren. Und die Leute, die Singer-Songwriter sind, bei denen hat die Musik ein anderes Gewicht im Ganzen. Und das war für mein ganzes Leben ein Thema, das ich nie wirklich bewältigen konnte. Denn ich habe immer versucht, der Musik 60% zukommen zu lassen und dem Text 60%. Es gibt aber keine 120%igen Lieder. Es gibt nicht einmal 100%ige oder nur ganz, ganz wenige auf der Welt. Aber das ist der große Unterschied zwischen Singer-Songwritern und Liedermachern. Lennon McCartney von Singer-Songwriter, Bob Dylan, Jagger Richards, Ray Davis von den Kings und so weiter und so weiter und so weiter. Dann werden die Leute, die wirklich die großen Figuren sind in der Geschichte dieser Musik, das sind die Singer-Songwriter.
0: Jetzt Frage, wenn Sie sagen, es gibt nur ganz wenig hundertprozentige Musik, was wäre für Sie so hundertprozentige Musik?
1: Ist schwer zu sagen. Also wenn ich hundertprozentige Stücke heraus, da würde ich mich jetzt auch plagen damit. Aber es gibt ein paar Sternstunden, da würde ich schon dazu zählen, jetzt auch meinetwegen Strawberry Fields von den Beatles, da würde ich dazu zählen, auch Purple Haze, Jimi Hendrix, da würde ich dazu zählen. Stücke von zum Beispiel von Procol Harum, A Whiter Shade of Pale, ist ja unfassbar. Obwohl es von der Komposition her ist, es eine Ehe aus einer Suite von Bach. Und Gary Brooker hat dann diese Lines dazu gesungen. Und da fallen mir noch etliche Stücke ein. Aber so wahnsinnig viele sind es dann auch wieder nicht. Oder es ist vielleicht auch Your Song von Elton John und es ist eben Like a Rolling Stone von Bob Dylan. Ich denke jetzt nur in Personen. Wer hat solche herausragenden Sachen abgeliefert?
0: Aber da vielleicht die Frage auch dazwischen. Die Titel, die Sie jetzt aufgezählt haben, das sind ja doch Titel, ich sag mal 60er, 70er, vielleicht auch noch 80er Jahre, wenn wir den Elton John noch mit dazu nehmen. Ja. Gibt es heutzutage für Sie noch hundertprozentige Musik?
1: Es wird sowas geben. Manches kenne ich vielleicht nicht. Es ist einiges da, wo ich mich sehr dafür interessiert habe. Also zum Beispiel für Kings of Leon, der Titel heißt Use Somebody oder ich habe, glaube ich, alle Alben von Coldplay zu Hause. Da finde ich wunderbar dieses Yellow vom zweiten Album oder aus der neueren Zeit. So traurig der Anlass ist, dass der Mann das geschrieben hat, aber Tears in Heaven von Eric Clapton ist eine Jahrhundertkomposition. Ist großartig.
0: Apropos Jahrhundertkompositionen, dürfte ich Sie um die nächsten beiden Titel für unsere Jukebox bitten?
1: Also, meine Frau ist ein erklärter Who-Fan. Und ich kann das absolut verstehen. Und wenn diese Serien laufen jetzt, CSI im Fernsehen, dann als Signations hört man immer wieder Stücke von der Who mit dieser unbeschreiblichen Energie. Die Who hatten einen der herausragendsten Drummer der ganzen Geschichte der Rockmusik, und zwar Keith Moon, auch früh gestorben, und dazu eben Pete Townsend mit den Gitarreneinwürfen, und so. Und jetzt habe ich ein Stück ausgesucht, auch für meine Frau. Ich war immer auch mit Who-Fan, und dieses hier heißt Won't Get Fooled Again. Und dann habe ich noch etwas mitgebracht von einem großartigen Talent als Komponisten auch und für mich auch als Sänger. Und zwar ist es ein Stück von den Kings. Ray Davies von den Kings, der alle Titel geschrieben hat, ist ein großes Talent, jazzig zu komponieren von Zeit zu Zeit in der Popmusik. Damals hieß es noch Beatmusik. Denn schon auch dieses Sunny Afternoon hat starke Jazz-Elemente. Und zwar so gut, dass es die ganze Welt verstehen konnte und nicht dazu verführt war, überlegen zu müssen, hat das nicht mit Jazz zu tun. Und da gibt es ein Stück, das ist in der Beziehung noch viel herausragender, was eines meiner Lieblingsstücke ist, seit ich es kenne. Und das ist Dead End Street. Und das ist wirklich, wenn man hört, wie das Stück komponiert ist und wie das Ganze abläuft, bis zu der bluesigen Posaune am Schluss. Das ist wirklich Jazz in der damals Beat-Musik und später Pop- und Rockmusik. Großartiges Talent, der Kopf der Kings und hier eben die Band, die Kings und Dead End Street.
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0: Schöne Musik hat er uns da heute mitgebracht für diesen Samstagabend, mein heutiger Studiogast Peter Cornelius. Und ich darf gleich ein bisschen was vorwegnehmen, aber wir kommen jetzt zu einem wunderschönen Musikstück.
1: Es ist ein Stück, von dem ich vermute, dass er es möglicherweise sogar in New York im Dakota Building geschrieben hat. Dieses Rausschauen und den Rädern zuschauen, die da in der Welt laufen. Jedes Mal, wenn wir in New York sind, meine Frau und ich, bin ich mindestens einmal vom Dakota Building und halte sowas wie eine kleine Andacht für den großen Mann. Und dieses Stück ist vom letzten Album aus seiner letzten Phase. Und da spricht er schon drüber. No longer riding on the merry-go-round. Er muss nicht länger auf dem Ringelspü mitfahren. I'm just sitting here watching the wheels. Ich sitze jetzt da und schaue den Rädern zu. Laufen. Und dann hat er leider nicht mehr lange gelebt. Also dieses Stück lege ich Ihnen sehr ans Herz. Und Lennon als Komponisten und als Sänger, also für mich großartiger Sänger.
0: Ganz groß. Ich bin auch mit dabei. Jetzt nur Frage, schauen Sie heute schon den Rädern auch beim Laufen zu?
1: Ich hatte zwischendurch eine Phase, da habe ich den Rädern zugeschaut, eigentlich mit zuerst einmal eine Zeit lang mit großem Vergnügen. Weil dieses von dieser Branche vor ihr hergejagt werden, war irgendwann einmal nicht mehr mein Leben. Ich versuche heute besser damit umzugehen und phasenweise habe ich den Eindruck, dass es mir schon wieder ein bisschen geschieht. Denn das ist so, wenn man wirklich wieder mittut in dem Metier, das ist so ähnlich wie, es gibt nicht ein bisschen schwanger. Man ist es oder man ist es nicht. Aber ich liebe es jetzt, wieder Konzerte zu geben und neue Stücke zu schreiben und zu produzieren. Also das letzte Album ist zum Großteil in New York entstanden, auch wieder neue Lebenserfahrungen. Und das macht alles sehr viel Spaß. Manches Mal ist der Terminkalender in letzter Zeit so eng. Die Termine sind so eng gesteckt, dass es ausschaut, als hätte man mit Schrot drauf geschossen und so weiter. Aber diese Phase auf den Terminkalender, aber diese Phase geht auch vorbei.
0: An dieser Stelle ganz besonderen Dank, dass Sie sich die Zeit genommen haben für die Jukebox.
1: Ja, gerne. Und jetzt, ich glaube, ich kann noch ein weiteres Stück hier jetzt mit präsentieren nach Watching the Wheels, wenn ich es richtig verstanden habe. Wir haben noch ein zweites, weil ich vorhin gesagt habe, Yellow, eine Band unserer Tage. Und wir sind irgendwie ein bisschen weg von meiner Frau und ich. Ich glaube, Richtung Wörthersee. Und ich habe was gehört von einer neuen Band, ein Stück, und bin sofort irgendwie in den Plattenladen und habe mir dieses Album besorgt. Oder eigentlich irgendeins. Es war dann das zweite, hat sich herausgestellt. Und legte es so ein im Auto. Und das hat auch ein bisschen runtergezogen. Und meine Frau meinte dann, wie das zu Ende war, gut, dass das jetzt aus ist, weil es hat eben, wie gesagt, ein bisschen nach unten geschwungen, aber ich habe sie gesagt, das ist großartig, das wird ganz groß. Und so ist es dann auch gekommen. Coldplay heißt die Band und eins meiner Lieblingsstücke von Coldplay ist Yellow.
0: Für Sie ausgesucht von Peter Cornelius.

0: Yellow von Coldplay hier in der Radio Salzburg Jukebox. Musiktitel allesamt ausgesucht von meinem heutigen Studiogast Peter Cornelius, falls Sie es schon vergessen haben. Mich würde es noch interessieren, wie verhält es sich denn mit diesen Peter Cornelius Klassikern, die man von Ihnen kennt? Singen Sie die heute noch gern oder sagen Sie, das gehört einfach dazu, ohne die wäre ich es heute einfach nicht? Wie schaut's da aus?
1: Da haben Sie auch schon ein bisschen die Antwort mitgegeben. Diese Klassiker, diese doch etlichen Stücke, die ein immenses Langlebigkeitspotenzial offensichtlich haben, das sind wichtige Markierungen auf meiner Wegstrecke, auf meiner Landkarte. Und die werden bei den Konzerten auch immer gespielt. Und das ist ein Teil meines Lebens. Das ist für mich selbstverständlich. Ich bin niemand, der darunter leidet, so ganz bekannte Stücke wie Reife die Insel, Segel im Wind, du entschuldige, ich kenne die Streicheinheiten, süchtig, irgendwann im nächsten Leben und so weiter zu spielen und so weiter. Ich werde das manches Mal gefragt, ist das für Sie eine Belastung? Und weiter, ist es nicht. Bin froh, diese Stücke geschrieben zu haben. Das ist die Wahrheit.
0: Und ein Stück Peter Cornelius Musikgeschichte haben wir jetzt auch vorbereitet, soweit ich das gesehen habe.
1: Vielleicht werdende. Ja, das weiß man aber natürlich im Vorhinein nie. Und dieses Stück hier beschäftigt sich mit meiner Meinung nach ganz was Wichtigem. Und zwar mit dem Gefühl und mit dem Zustand von Zuneigung. Weil ich glaube, beobachtet zu haben, wenn in einer Partnerschaft die Zuneigung abhanden kommt, dann funktioniert es auch nicht mehr, wenn man sich Liebe nur vortäuscht oder gegenseitiges Vertrauen. Wenn die Zuneigung verschwunden ist, dann ist so etwas wie der Sauerstoff aus der Luft verschwunden. Dann wird schon noch eine Zeit lang weitergearbeitet und weitergeatmet, glaubt man, und weitergedacht. Aber es ist irgendwo zu Ende. Und das habe ich längere Zeit mit mir herumgetragen, weil ich glaube, beobachtet zu haben, dass viele Paare, die jetzt meinetwegen gemeinsam in ein Lokal kommen, sich hinsetzen, dann zwischen sich diese neutrale, kühle Zone haben, dann stehen sie irgendwann auf, gehen wieder weg zusammen. Man weiß, die werden wahrscheinlich zusammen leben. Aber es ist eines ganz sicherlich nicht vorhanden und das ist Zuneigung. Und ich hatte eine Lebensphase, wo ich dann sogar das Gefühl hatte, dass mir das Leben die Zuneigung entzogen hatte. Auch das kann passieren. Die kam zurück und ich sehe mich auch ein bisschen als Stellvertreter für alle die eigentlich gerne sagen würden, wo ist eigentlich die Zuneigung, die du früher für mich immer gehabt hast? Wie einen festen Boden, Zuneigung wie einen festen Boden, auf dem man stehen kann. Das ist mein Gefühl dafür. Wenn verlässlich Zuneigung da ist, da kann man darauf stehen, auch wenn fest der Wind geht. Und deswegen ist dieses Stück wichtig für mich gewesen. Ich bin davon überzeugt, dass die größte Kraft, die uns antreibt, der Wunsch auf der Gefühlsebene ist, dass wir uns in diesem Leben so gut wie möglich fühlen. Und dafür sind wir bereit, alles zu tun bis an den Rand unserer Existenz, bis dorthin, wo Menschen Unglaubliches fabrizieren für ein gutes Gefühl, wo sie auch dann irgendwann Substanzen zu sich nehmen, von denen sie wissen, dass sie an denen vermutlich zerbrechen werden. Trotzdem muss es sein. Ich glaube, ein wichtiger Textabschnitt aus dem Stück ist, manche müssen auf die Gipfel, manche müssen auf den Grund des Lebens möglicherweise, die Gipfel den Grund, manche rasen und manche meditieren, aber alle wollen sich spüren. Und ich glaube, jeder hat schon einmal Lebensphasen erlebt, in denen er das Gefühl hatte, ich spüre mich nicht mehr. Ich werde von diesem Leben und von dem ganzen Betrieb so an meinem Leben vorbeigeschoben, dass ich mich gar nicht mehr, ich muss mir jetzt schnell daran erinnern, ich muss mal schnell irgendwie selbst auf die Hände klopfen, dass ich wieder da bin. Und kaum ist das passiert, ist man schon wieder auf der Suche nach dem möglichst besten Gefühl. Dieses Lied, dieses Stück heißt Gutes Gefühl. Eigentlich sollte es heißen, wir tun wahnsinnig viel für ein gutes Gefühl, aber es wäre ein bisschen zu lang gewesen. Deswegen heißt es nur gutes Gefühl.
0: Dem ist nichts mehr hinzuzufügen. Münzen rein, Knopf gedrückt.

0: Zwei wunderbare Stücke zum Nachdenken und in sich reinhören hat uns damit gebracht, der Peter Cornelius. So schnell kann es gehen und eine Stunde in der Radio Salzburg Jukebox ist schon wieder um. Leider, muss ich sagen, eigentlich wie immer. Peter Cornelius hat uns wunderschöne Musik mitgebracht heute und eine schöne Reise auch durch die Musikgeschichte mit uns gemacht. Viel erzählt über sich selber, viel verraten, danke dafür. Wenn man jetzt aber so viele Jahre in dem Geschäft mit dabei ist wie Sie und auch so feine Antennen hat, wie Sie selber schon gesagt haben. Gibt es was, wo man sagt, das möchte ich jetzt aber unbedingt nochmal ausprobieren oder das möchte ich unbedingt nochmal machen?
1: Ich werde vieles noch ausprobieren. Ich werde vieles noch machen, dass das Leben zu mir bringt, wo mich das Leben hinführt oder daran sehr, sehr nahe vorbeiführt, sodass ich es wahrnehme. Das weiß ich noch nicht. Es ist alles, da gibt es einen ganz hervorragenden Satz von Konrad Lorenz und der trifft auch aufs, meinetwegen Komponieren und Texten von Musik zu, aufs Produzieren von Musik, aufs Arrangieren, auf all das trifft das auch zu. Dieser Satz lautet, Evolution ist das Spiel von allem mit allem. Und das ist ununterbrochen im Gang, dieser Prozess, dieses Spiel von allem mit allem. Deshalb denke ich über eine gewisse Zeitdauer nicht mehr darüber hinweg, weil das Leben spielt sein Stück, so wie es das möchte. Und das lasse ich auf mich zukommen. Aber ich habe sehr viel vor und versuche mir das gut einzuteilen, dass das möglich wird. Ohne, dass ich mich möglicherweise zu sehr verbrauche.
0: Also ich würde mich auf jeden Fall freuen, wenn ich Sie wieder mal begrüßen darf in der Jukebox. In einigen Jahren vielleicht.
1: Jederzeit, ich werde gern wieder bei Ihnen vorbeikommen. Ja.
0: Kurz vor Schluss gibt es aber nochmal richtig was auf die Ohren. Unseren Jukebox-Bonus-Track. Was haben Sie ausgesucht?
1: Ja, also es würde schwerlich gehen ohne David Bowie.
0: Danke.
1: David Bowie ist eine große Person in der Geschichte dieser Musik. Ein ganz, ganz intensives, gestalterisches Talent und so weiter. Aber eine Ausnahmefigur. Und dieses Stück hier, das ganze Album ist in Berlin entstanden. Und zwar zu einem Zeitpunkt, wo die Mauer noch existiert hat. Und ich kenne die Mauer sehr gut. Ich war oft in der DDR beim Fernsehen eingeladen zu Fernsehsendungen dort. Und ich bin sogar per Pedes durch Checkpoint Charlie durchmarschiert. Zu Hotel unter den Linden und wurde dann dort abgeholt zum Fernsehen. Ich kenne diese Atmosphäre, ich kenne diese verrückte Situation der Stadt. Und irgendwie, wenn ich dieses Stück höre, muss ich immer zurückdenken an dieses noch geteilte Berlin. Das ist ein Musikstück mit einer unverwechselbaren, intensiven Atmosphäre. Das können, glaube ich, so nur die Engländer. Und Lennon soll gesagt haben, wie er das letzte Album produziert hat, Double Fantasy, soll gesagt, ich möchte so etwas Gutes machen wie Heroes. Dieses Album ist ausschließlich in Berlin entstanden, so viel ich weiß. Und vielleicht mit dem Stück abschließen. David Bowie, der großartige David Bowie mit Heroes.
0: Und ich darf mich mit dem Titel nicht nur von Ihnen zu Hause an den Radiogeräten verabschieden, sondern auch mich nochmal ganz herzlich bedanken für den Besuch im Studio bei Ihnen.
1: Ich danke für die Einladung. Bis zu einem nächsten Mal.
0: Gerne.
1: War schön, Sie kennenzulernen.
0: Dankeschön, okay. Kann ich nur zurückgeben. Ihnen zu Hause an den Radiogeräten natürlich noch einen schönen Samstagabend, einen schönen Sonntag, guten Start in die neue Woche. Bleiben Sie stark und haben Sie wie immer Musik im Herzen. Vielleicht ja diese hier, David Bowie, Heroes.

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1: Am Mikrofon begrüßt Sie Cornelia Krebs. Ein häuslicher Streit in Bregenz hat heute einen großen Polizeieinsatz ausgelöst. Es kam zu einer Schussabgabe durch die herbeigerufene Kobra. Sowohl der Beamte als auch der Tatverdächtige wurden dabei verletzt. Martin Kopf.
2: Zur Mittagszeit ist die Polizei zum Pfänderweg in Bregenz gerufen worden. Dort hat ein 24-jähriger Mann seine Mutter massiv bedroht. Weil auch die angerückte Polizei bedroht worden sei, habe man schließlich die Spezialeinheit Cobra zu Hilfe gerufen, sagt Polizeipressesprecherin Tatjana Ratz.
3: Nachdem sich das Verhalten des Tatverdächtigen nicht beruhigte bzw. mehrere Deeskalationsversuche nicht zweckmäßig waren, kam es schlussendlich zu einem Schusswaffengebrauch durch einen Cobra-Beamten.
2: Der 24-jährige Tatverdächtige ist mit Verletzungen ins Landeskrankenhaus Feldkirch gebracht worden. Der Cobra-Beamte hat sich nach Angaben der Polizei leicht verletzt. Die Ermittlungen zu den Hintergründen der Tat laufen.
1: In Oberösterreich wird gerade um den Bau eines großen Datacenters von Google gestritten. In den USA gibt es solche Konflikte schon länger. Fast 300 solcher Rechenzentren stehen im Bezirk Loudoun in Virginia, die höchste Konzentration weltweit. Und auch dort wächst der Widerstand gegen den weiteren Ausbau. Markus Müller.
4: Fast 300 Datacenter gibt es schon im Bezirk Loudoun, einem Vorort der Hauptstadt Washington. Die höchste Konzentration solcher Rechenzentren weltweit. Und immer noch kommen neue dazu. Riesige Gebäude ohne Fenster säumen die Hauptstraße, die den Namen Data Center Alley trägt. Doch der Widerstand wächst, denn die Strompreise steigen immer weiter an, erzählt Vicky. Quer durch ihren Garten soll eine Hochspannungsleitung gebaut werden. Die Gemeinde sagt dazu, die Rechenzentren würden doch 45% der Steuern im Bezirk zahlen.
5: Guess what? We pay 55%.
6: Aber wissen Sie was? Wir zahlen die anderen 55% und die Datacenter kriegen jede Menge Steuervorteile. Dafür wollen Sie jetzt mein Grundstück. Ist das fair?
5: You think that's fair?
4: Lärm, Hitze, Wasserverbrauch. Die Kosten für die Datenzentren, sagt Vicky, seien einfach zu hoch.
1: Die Waldbrände in Frankreich und Spanien haben nach offiziellen Angaben bis jetzt an die 270.000 Menschen in die Flucht getrieben. In Südwestfrankreich brannte im Departement Gironde bisher eine Fläche von der vierfachen Größe der Hauptstadt Paris ab, so das Innenministerium. In Spanien gab es bei dem Brand nahe Madrid trotz verbesserter Löschbedingungen vorerst keine Entwarnung. Nach tagelangen Kundgebungen gegen die Missstände im Bildungssystem hat sich die sogenannte Kakerlakenbewegung in Indien mit der Regierung geeinigt und ihren Protest eingestellt. Kurz zuvor hatte Bildungsminister Pradhan seinen Rücktritt verkündet und damit eine der Forderungen der Protestbewegung erfüllt. Das waren die Nachrichten mit Cornelia Krebs. Zum Wetter.
7: Am Abend und heute Nacht bleibt es meist trocken. In Vorarlberg und Nordtirol sowie im Bereich der Hohen Tauern bilden sich aber da und dort Regenschauer und Gewitter. Es wird nicht mehr so kühl wie zuletzt. Die Temperaturen sinken meist auf 19 bis 10 Grad, im Mühl- und Waldviertel auch tiefer. Morgen entstehen in den Alpen langsam mehr und mehr Regenschauer und Gewitter, die meisten am Nachmittag in Tirol, Salzburg und der Obersteiermark. Rund um die Alpen gibt es nur einzelne Schauer und teilweise überwiegt der Sonnenschein. Höchstwerte von West nach Ost 22 bis 32 Grad. So viel zum Wetter mit Jörg Stibor.
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10: Ja, so eine Woche, die kann ganz schön lang dauern, wenn man sich nämlich die ganze Woche schon auf den Samstagabend freut. Also ich habe es getan, hoffe Sie auch. Dann hätte man nämlich schon die besten Voraussetzungen für unsere gemeinsame Zeitreise quer durch die Popgeschichte. Und da darf dann natürlich gern auch einmal ein bisschen was im Bossa-Outfit mit dabei sein. Hier kommt ein Mann, ausgezeichnet mit 3 Grammys, 35 Alben veröffentlicht, eine wahre Legende. Also Sergio Mendes eröffnet den Reigen und ich wünsche einen entspannten Samstagabend mit Forres Zeitmaschine.

Funboy 3 in vorer Zeitmaschine. Our Lips Are Sealed. Den Song hat übrigens Jane Wedlin von den Go-Go's gemeinsam mit Terry Hall, dem Sänger der Specials, geschrieben. Und die waren damals gerade auf Amerika-Tournee und haben sich dann in L.A. ein Konzert der Go-Go's angesehen. Ja, und am Sound der Band offenbar Gefallen gefunden. Ja, und so haben die Specials beschlossen, die Go-Go's als Vorband mit auf Tournee zu nehmen. Ja, und da dürfen sich dann Hall und Wedlin wohl kurzfristig ineinander verliebt haben. Er aber war zu dem Zeitpunkt vergeben, hatte eine Freundin zu Hause in England. Ja, und so hat der Songtext irgendwie seine damalige Situation beschrieben. Our lips are sealed. Uns kommt nichts über die Lippen. Und dennoch, Jane Wedlin, war das Ganze dann letztendlich doch zu viel und sie hat die Kurzzeitbeziehung zu dem Special-Sänger schnell wieder beendet. Apropos Specials, hier sind die jetzt zu hören gemeinsam mit den Rolling Stones in einem Zeitmaschinen-Ghost-Town-Special.

Radiohead, Infocher Zeitmaschine, Creep. Ja, und Sie haben richtig gehört, Thom Yorke hat da in dem Song tatsächlich gesungen, You're so fucking special. Ja, und so ist der Song dann auch tatsächlich auf dem Album erschienen. Allerdings hat dann die Plattenfirma gemeint, auf der Single-Version, da muss das fucking unbedingt raus, sonst spielen die das nie im Radio. Also Thom Yorke dann nochmal ins Studio und er singt dann die jugendfreie Version ein, You're so very special. Gut, der Song geht dann in England rauf bis auf Platz 7 und in den USA schafft er immerhin die Top 40 der US Billboard Charts. Thom Yorke, der hat die Textänderung im Nachhinein bereut. Das hat dem Song seinen Zorn genommen, hat er gemeint, und somit seine Grundaussage zerstört. Creep.

0: Die Volkshilfe in Forchers Zeitmaschine, so lang. Die Burschen haben derzeit tatsächlich einen richtig guten Lauf. Die aktuelle Tournee, die bringt sie nächstes Wochenende noch einmal nach Mariazell und dann nach Tulln. Ja, und dann geht's dann ab nach Deutschland zu mehreren Gigs und im Herbst dann wieder zurück nach Österreich zu den Tournee-Abschlusskonzerten in Salzburg, Wien, Graz und Bregenz. Die Volkshilfe, hingehen, ansehen. Es lohnt sich.
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Aha, in vorer Zeitmaschine. Summer moved on. Dazu drei Feststellungen. Erstens trifft die Aussage, der Sommer sei schon wieder Geschichte, aktuell nicht wirklich zu. Zweitens haben Aha den Song nach knapp 8 Jahren Pause extra für ihren Kurzauftritt beim Friedensnobelpreiskonzert 1998 geschrieben. Und drittens, der Song, der hält tatsächlich auch einen Rekord. Morten Harket, der erhält in dem Song einen Ton, ganze 20,2 Sekunden lang. Laut Brancheninsidern ein einsamer Rekord in der Geschichte der US Billboard Top 40. Aha.

Rihanna in vorer Zeitmaschine mit Diamonds. Und nach einem kurzen Break sind wir dann wieder zurück mit Musik von den Beatles, Wild Cherry, Bob Marley und vielen anderen mehr.

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1: Am Mikrofon begrüßt Sie Cornelia Krebs. Noroviren-Alarm jetzt nicht nur in Deutschland, sondern auch in Österreich. Eine tiefgefrorene Bärenmischung, die bei Lidl erhältlich ist bzw. war, kann Brechdurchfall auslösen. Christian Huber.
2: Es geht um das Produkt Freschona Bio-Bärenmischung, erntefrisch, tiefgefroren, 300 Gramm von Jutro Tiefkühlkost aus Deutschland. Es wird auch in Österreich verkauft und zwar in den Lidl-Filialen, die jetzt einen Rückruf starten, eben weil die Beeren Noroviren enthalten können, die dann akuten Brechdurchfall auslösen können. Besonders gefährlich ist das für Säuglinge, Kleinkinder, Schwangere und ältere Menschen. Das Produkt sollte auf keinen Fall konsumiert werden. Geld zurück gibt es bei der Rückgabe in allen Filialen, auch ohne Rechnung.
1: Danke, Christian Huber. Der im Zuge des Irankriegs entstandene Schifffahrtskonflikt hat sich erneut verschärft. US-Streitkräfte haben nach eigenen Angaben einen Tanker in der Straße von Hormus beschossen, der ihre Blockade iranischer Häfen durchbrechen wollte. Die iranischen Revolutionsgarden erklärten heute, sie hätten 4 Schiffe an der wichtigen Meerenge gestoppt. Der rechte Politiker Flavio Bolsonaro ist in Brasilien von seiner Partei zum Präsidentschaftskandidaten gekürt worden. Der älteste Sohn des wegen eines versuchten Staatsstreichs zu mehr als 27 Jahren Haft verurteilten Ex-Staatschefs Jair Bolsonaro wird bei den Wahlen im Oktober gegen den linken Amtsinhaber Luiz Inácio Lula da Silva antreten. Dieser soll offiziell im August erneut als Kandidat gekürt werden. Japan hat heute den sogenannten 5. grausam heißen Tag in Folge verzeichnet. 6 Städte im Zentrum des Landes hätten die Schwelle von 40 Grad überschritten, ab der es sich um einen Kokushubi, einen grausam heißen Tag handelt, teilte der japanische Wetterdienst mit. Der Begriff wurde angesichts der steigenden Temperaturen vom Wetterdienst offiziell geprägt, um die Bevölkerung vor extremer Hitze zu warnen. Im Radsport endet die Königsetappe der Tour de France mit einem dramatischen Finale. Richard Carapaz feiert in Alpe d'Huez den Tagessieg. Christoph Ott.
3: Der Ecuadorianer gewinnt die 20. und schwerste Etappe dieser Tour nach rund 5500 Höhenmetern und sichert sich damit auch das Bergtrikot. Dabei profitiert Carapaz allerdings von einem dramatischen Finale. Der lange in Führung liegende US-Amerikaner Sepp Kuss stürzt auf den letzten Kilometern gleich 2-mal und verliert den sicher geglaubten Etappensieg. Beim zweiten Sturz verhindert nur ein Fangzaun einen Absturz über einen steilen Abhang und damit Schlimmeres. Kuss bleibt weitgehend unverletzt und rettet sich hinter Remco Evenepoel aus Belgien noch auf Rang 3. Der gesamtführende Tadej Pogacar wird Vierter und verteidigt damit seine Führung souverän und steht vor seinem insgesamt 5. Tour de France Gesamtsieg. Der Oberösterreicher Felix Großschartner liegt vor der abschließenden Etappe in der Gesamtwertung auf dem 32. Platz und der Kärntner Marco Haller auf dem 147. Die morgige Schlussetappe wird wegen der Waldbrände im Südwesten Frankreichs auf 89 Kilometer verkürzt und komplett in Paris ausgetragen.
1: Das waren die Nachrichten mit Cornelia Krebs. Zum Wetter.
4: Meist bleibt es heute Nacht trocken. In Vorarlberg, Nordtirol und im Süden Salzburg bilden sich aber da und dort Regenschauer und Gewitter. 30 Grad hat es jetzt immer noch in Salzburg, 27 in Wien, Graz und Klagenfurt. Bis morgen früh sinken die Temperaturen dann meist auf 19 bis 10 Grad. Morgen überwiegen größtenteils die Wolken und in den Alpen bilden sich einige teils kräftige Regenschauer und Gewitter, vor allem am Nachmittag. Rund um die Alpen gibt es nur einzelne Schauer und gebietsweise ist es auch für mehrere Stunden sonnig. Höchstwerte dementsprechend zwischen 22 und 32 Grad. So viel zum Wetter mit Jörg Stibor.
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6: Und es geht auch schon wieder rein ins Vergnügen. Es wartet noch ein gutes Dutzend handverlesener Klassiker und Hits auf Sie. Der erste kommt jetzt gleich einmal von den Beatles, heißt Daytripper und ich wünsche weiterhin einen genussvollen Samstagabend mit Vorhers Zeitmaschine.

US Billboard Charts analysiert, sich Ideen und Sounds rausgepickt. Das macht heute eigentlich die KI. Ja, und als er dann beim Ohio Player Song Fire gelandet ist, ja, da war klar, das sollte seine Hauptinspirationsquelle für Play That Funky Music sein. Ja, und irgendwie hört man das der Vorlage schon an. Ja, blöderweise hat der Trick mit dem cleveren Abrippen nur einmal funktioniert und so ist Play That Funky Music leider Gottes ein One-Hit-Wonder geblieben. Jetzt zu einem neuen österreichischen Album, das die Tradition des gehobenen Austropop fortführen möchte. Matthias Kemp, dem gelingt das auf seinem Album in so einer Zeit ausnehmend gut. Das hier ist mein Lieblingshit daraus. Matthias Kemp, jeden Anfang.

das Sir Douglas Quintett in Forcher Zeitmaschine Mendocino. Sänger Doug Sham, der war tatsächlich eine Art Sir, alleine wie er im Intro des Songs sein Publikum begrüßt hat, das zeigt, dass er das Herz am rechten Fleck hat. Das Sir Douglas Quintett ist zurück, so beginnt das seine Einleitung. Ich möchte mich bei all den wunderbaren Freunden im ganzen Land bedanken, auch für die schönen Vibes. Wir lieben euch. Ja, also ein waschechtes Hippie-Statement, wenn man so will, ausgerechnet in Texas oder aus Texas. Damit hat damals wohl kaum jemand gerechnet. Und auch nicht damit, dass Schlagersänger Michael Holm den Song auf Deutsch ein Jahr später bis auf Platz 3 der deutschen Hitparade hochbeamen würde. Mendocino. Ja, bleiben wir noch kurz in den 60ern. Hier ist Donovan und Sunshine Superman.

Die World Party in Forrer Zeitmaschine. Is it like today? Ein Song, mit dem die ein Terrain betreten haben, auf das sich andere Acts selten bis gar nicht erst einlassen. Es geht um große Philosophie, große Zusammenhänge, einen schmerzhaften Blick auf den Status quo der westlichen Gesellschaft. Also Karl Wallinger, Sänger und Kopf der World Party, der hat den Text nach der Lektüre von Bertrand Russells The History of Western Philosophy geschrieben. Na bumm. Der Song, ja, der schafft es aber immerhin in die Top 30 der UK Single Charts. Ein weit größerer Hit ist ihm dann mit She's the One gelungen. Das hat nämlich niemand geringerer als Robbie Williams dann für ihn hinbekommen mit einem Song, den Wallinger in gerade mal 10 Minuten geschrieben hat. In der Version von Robbie Williams geht der Song rauf bis auf Platz 1. She's the One.

Bob Marley and the Wailers in eurer Zeitmaschine. Get up, stand up. Ja, und das machen wir auch wieder in einer Woche. Tät mich freuen, wenn Sie dann wieder mit an Bord sind. Same time, same station. Ich bin Eberhard Forcher, draußen für heute. Ciao.

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1: Mikrofon begrüßt Sie Cornelia Krebs. Ein Google-Rechenzentrum in Kronsdorf hat zuletzt für viele Schlagzeilen gesorgt. Es ist allerdings nicht das einzige Großprojekt, das in den kommenden Jahren ans Stromnetz gehen soll. Weitgehend fix ist ein zweites Rechenzentrum, das ab kommenden Jahr in Leopoldsdorf bei Wien entstehen soll. Felix Nowak mit den Einzelheiten.
2: Gut 200 Megawatt Anschlussleistung soll das neue Rechenzentrum im Endausbau haben, heißt es auf ORF-Anfrage vom US-Konzern CloudHQ. 70 Megawatt sind es in einer ersten Ausbaustufe. Zum Vergleich, für die Google-Anlage in Oberösterreich sind 150 bis 500 Megawatt geplant. Die Gemeinde Leopoldsdorf ist mit an Bord, bestätigt ÖVP-Bürgermeister Fritz Blasneck.
3: Wir haben uns auch andere Rechenzentren angeschaut und sind zu dem Schluss gekommen, dass das für uns geeignet ist.
2: CloudHQ errichtet die Rechenzentren, vermietet sie dann aber an die großen Digitalkonzerne. An die Gemeinde Leopoldsdorf fließen 9 Millionen Euro, für den Kanalanschluss aber auch etwa für ein neues Naherholungsgebiet. Die Grünen im benachbarten Maria Lanzendorf kritisieren fehlende Schall- und Abwärmegutachten. Das Unternehmen verweist hier auf noch ausstehende Genehmigungsverfahren. Dort werde man alle nötigen Dokumente vorlegen.
1: Die Obst- und Gemüsebauern in Oberösterreich blicken heuer auf eine unterdurchschnittliche Ernte zurück. Zwar hat es heuer noch kaum größere Unwetter gegeben, Hitze und Trockenheit haben der Ernte aber ordentlich zugesetzt. Mehr von Dominik Volp.
4: Der größte Verlierer des heurigen Jahres ist wahrscheinlich die Erdbeere. Der kalte Herbst, trockene Winter und die darauf folgende große Hitze hat den Früchten ordentlich zugesetzt. In Zahlen heißt das 40% weniger Ertrag. Auch bei den Marillen ist die Ernte heuer im Vergleich zum Vorjahr kleiner ausgefallen. Die Apfel- und Birnenernte steht noch aus, allerdings fallen die laut Helmut Feitzelmeier von der Landwirtschaftskammer schon jetzt frühreif von den Bäumen.
5: Die Pflanzen müssen sich auf diese Hitzesituation einstellen und müssen also zu viel an Frucht, was sie versorgen sollen, abwerfen, damit die Pflanze gesichert in den Herbst kommt. Und das ist eben verstärkter Fruchtfall, was wir auch im Streuobst beobachten.
4: Beim Gemüse hat es heuer vor allem beim Spargel ein Minus gegeben. Der Mais wird erst noch geerntet. Ohne den nötigen Niederschlag könnte aber auch da die Ernte dieses Jahr leiden.
1: Russland will nach Angaben des ukrainischen Präsidenten Volodymyr Zelensky 30.000 Soldaten aus Nordkorea rekrutieren. Bereits seit Juni bereite sich Russland darauf vor, nordkoreanische Militärangehörige in der Region Woronesch einzusetzen, so Zelensky in seiner abendlichen Ansprache. Zudem werde Nordkorea Russland mit neuen Startanlagen für ballistische Raketen ausstatten. Vermummte Demonstranten haben in Italien heute mehrere Baustellen der Hochgeschwindigkeitsstrecke Turin-Lyon angegriffen. Bei den gewaltsamen Ausschreitungen am Rande einer Demonstration im Susatal in der Region Piemont sollen 60 Einsatzkräfte verletzt worden sein. Die Polizei setzte Wasserwerfer und Tränengas ein. Das waren die Nachrichten mit Cornelia Krebs. Zum Wetter.
6: Die Nacht verläuft meist trocken. In Vorarlberg und Nordtirol gibt es aber da und dort Regenschauer und Gewitter, allmählich auch in Salzburg. Es wird nicht mehr so kühl wie zuletzt, die Temperaturen sinken meist auf 19 bis 10 Grad, im Müll- und Waldviertel auch tiefer. Morgen überwiegen dann größtenteils die Wolken und in den Alpen bilden sich einige teils kräftige Regenschauer und Gewitter, vor allem am Nachmittag. Rund um die Alpen gibt es nur einzelne Schauer und gebietsweise ist es für mehrere Stunden sonnig. Höchstwerte dementsprechend zwischen 22 und 32 Grad. So viel zum Wetter mit Jörg Stiebor.
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1: Hallo und herzlich willkommen, liebe Hörerinnen und Hörer von ORF Radio Salzburg. Es gibt einen Sound, der uns sofort in Partystimmung versetzt, und zwar der von Manu Chao. Sein Album Radio Bamba Sound System hören wir heute in dieser Stunde bester Live-Musik. Aufgenommen wurde es 2001 in Paris in der Grand Halle de la Ville. Und es ist von Anfang bis Ende eine einzige wilde Party, die da in Paris stattgefunden hat. Manu Chao und seine Band feuern ein Hit-Medley nach dem anderen ab und treiben das Publikum damit mehr und mehr an. Authent frech und unglaublich energetisch. Drum genießen Sie es und tanzen Sie mit. Ganz viel Vergnügen.

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Das war Zugabe, das Radio Salzburg Live-Konzert mit einem Album aus dem Jahr 2002. Manu Chao, Radio Bemba Sound System. Ich bin Fini Hollows. Schön, dass Sie mit dabei waren. Nach den Nachrichten geht es weiter mit 2 Stunden Hit-Panorama, heute ganz im Zeichen von Sonne, Strand und Meer. Doch jetzt zum Ausklang noch eine Zugabe von Manu Chaos Album. Und zwar wirklich ein wahrer Ausklang dieses wilden Konzertes. Minha Galera.

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1: Am Mikrofon begrüßt Sie Cornelia Krebs. Das geplante Google-Rechenzentrum in Oberösterreich wird nicht der einzige Großverbraucher im Stromnetz sein. Allein im Bereich der Rechenzentren ist beim Netzbetreiber Austrian Power Grid in Summe eine Anschlussleistung von 2500 Megawatt beantragt worden, das Fünffache des Google-Projekts. Zusätzlich nutzen auch etablierte Industriebetriebe immer mehr Strom für ihre Prozesse, sagt APG-Chef Gerhard Christina.
2: Gut 200 Megawatt Anschlussleistung soll das neue Rechenzentrum im Endausbau haben, heißt es auf ORF-Anfrage vom US-Konzern CloudHQ. 70 Megawatt sind es in einer ersten Ausbaustufe. Zum Vergleich, für die Google-Anlage in Oberösterreich sind 150 bis 500 Megawatt geplant. Die Gemeinde Leopoldsdorf ist mit an Bord, bestätigt ÖVP-Bürgermeister Fritz Blasneck.
3: Wir haben uns auch andere Rechenzentren angeschaut und sind zu dem Schluss gekommen, dass das für uns geeignet ist.
2: CloudHQ errichtet die Rechenzentren, vermietet sie dann aber an die großen Digitalkonzerne.
1: Entschuldigen Sie bitte, das war der falsche Beitrag, wenn auch nicht unverwandt. ÖVP-Seniorenbundchefin Ingrid Korosek zeigt sich offen für eine Debatte über ein höheres Pensionsantrittsalter, zumindest für jene Menschen, die später ins Berufsleben einsteigen. Maria Kern berichtet.
4: Wir leben in einer Zeit der Elektrifizierung.
5: Wenn wir immer älter werden, muss sich klarerweise etwas ändern, sagt ÖVP-Seniorenbundchefin Ingrid Korosek. Das Pensionsantrittsalter sollte aber nicht vom Geburtsdatum abhängen, sondern von den Berufsjahren. Ob man 40, 42 oder 45 Jahre arbeiten müsse, darüber müsse man sich einigen. Auch eine Koppelung eines solchen Systems an die Lebenserwartung kann sich die Seniorenvertreterin vorstellen. So könnte etwa das Pensionsantrittsalter alle 2 Jahre einen Monat angehoben werden. In der ÖVP werde über ihre Vorschläge diskutiert, so Korosek. Ein Beschluss sei in dieser Legislaturperiode nicht mehr zu erwarten, aber spätestens im Jahr 2030 müsse sich die Regierung mit diesem Thema auseinandersetzen.
1: Verzeihen Sie bitte die technische Störung. Nach anhaltenden Protesten der sogenannten Kakerlakenbewegung gegen Missstände im indischen Bildungssystem hat Bildungsminister Dharmendra Pradhan seinen Rücktritt angekündigt. Die Kraft der indischen Jugend sei die wahre Stärke dieser Nation, schreibt er in einem Brief. Er sei fest entschlossen, die jungen Menschen nicht in einen Teufelskreis der Verwirrung geraten zu lassen. Die Demonstranten brachen nach Bekanntwerden des Rücktritts des Ministers in Jubel aus. Im Südwesten Frankreichs haben die anhaltenden Brände eine der größten Evakuierungsaktionen in der Geschichte des Landes ausgelöst. Im Departement Gironde wurden nach Angaben des Innenministeriums inzwischen 167.000 Menschen evakuiert. Auch in Spanien mussten nach Regierungsangaben inzwischen knapp 60.000 Menschen ihre Häuser verlassen. Wir kommen zu den Sportmeldungen des Tages und Christoph Ott.
6: In der Formel 1 schnappt sich Lando Norris die Pole-Position für den morgigen Grand Prix in Budapest vor Charles Leclerc und Oscar Piastri. Verstappen wird Vierter, Hamilton wird nachträglich um 3 Plätze zurückgereiht und geht morgen als Fünfter vor Russell ins Rennen. Der WM-führende Antonelli wird ebenfalls um 3 Plätze zurückgereiht und startet nur als Siebter. Damit steht erstmals in dieser Saison kein Mercedes auf Startplatz 1. Beim Tennis-ATP-Turnier in Kitzbühel gewinnt Lukas Miedler gemeinsam mit seinem australischen Partner Mark Polmans den Doppelbewerb. Für den Turner ist es bereits der 3. Titel in Kitzbühel und insgesamt 13. auf der ATP-Tour. Im Einzelfinale gewinnt Quentin Alice in 2 Sätzen gegen den topgesetzten Titelverteidiger Alexander Bublik aus Kasachstan. Beim WTA-Turnier in Prag gewinnt Tennisjungster Lili Tager sensationell gegen die Lokalmatadorin Krejcikova in 3 Sätzen und steht zum 2. Mal in ihrer Karriere im Finale eines WTA-Turniers. Und im ÖFB-Cup geben sich die Bundesligisten weiter keine Blöße. Der LASK schlägt Karlsdorf mit 7:0, Salzburg gewinnt bei Oberwart mit 7:1, der GRK feiert bei Donaufeld einen 4:0-Erfolg und die Lustenauer Austria setzt sich bei Krems mit 1:0 durch.
1: Das waren die Nachrichten mit Cornelia Krebs. Und jetzt zum Wetter.
7: Größtenteils bleibt es heute Nacht trocken. In Vorarlberg, Nordtirol und Salzburg bilden sich aber mancherorts Regenschauer und Gewitter. Morgen Sonntag überwiegen dann in vielen Regionen die Wolken. In den Alpen werden die Regenschauer und Gewitter im Laufe des Tages langsam mehr. Die meisten gibt es am Nachmittag in Tirol, Salzburg und der Obersteiermark und sie können auch kräftig ausfallen. Rund um die Alpen bilden sich nur wenige Schauer und gebietsweise ist es hier auch für mehrere Stunden sonnig. Höchstwerte dementsprechend zwischen 22 Grad im Außerfern und 32 Grad im Weinviertel. So viel zum Wetter mit Jörg Stibor.
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1: Mikrofon begrüßt Sie Cornelia Krebs. Das geplante Google-Rechenzentrum in Oberösterreich wird nicht der einzige Großverbraucher im Stromnetz sein. Allein im Bereich der Rechenzentren ist beim Netzbetreiber Austrian Power Grid in Summe eine Anschlussleistung von 2500 Megawatt beantragt worden, das Fünffache des Google-Projekts. Zusätzlich nutzen auch etablierte Industriebetriebe immer mehr Strom für ihre Prozesse, sagt APG-Chef Gerhard Christina.
2: Wir leben in einer Zeit der Elektrifizierung, das erkennen wir schon. Wir haben jetzt im ersten Schritt der Energiewende sehr stark die Erneuerbaren ausgebaut. Wind und Photovoltaik waren sehr stark im Fokus. Jetzt sehen wir auch auf der Konsumentenseite, dass es mehr eine Elektrifizierung geht, das heißt Umstellung von gasbetriebenen Anlagen in Richtung Elektrifizierung. Zum Beispiel die Voestalpine in Linz auch mit ihren Lichtbogenöfen, wo ein Lichtbogenofen rund 150 Megawatt Leistung auch beziehen wird. Aber auch andere Industrien beginnen hier entsprechende Umstellungen vorzunehmen und hier geht es halt dann in Größenordnung von 10, 20 bis zu 50 Megawatt.
1: So der Chef von Austrian Power Grid. Dem sogenannten Insolvenzentgeltfonds geht das Geld aus. Darauf weist heute Sozialministerin Corinna Schumann von der SPÖ hin. Aus dem Fonds werden Löhne und Gehälter der Beschäftigten bezahlt, wenn Firmen in die Insolvenz schlittern. Maria Kern.
3: Zu Jahresbeginn war der Insolvenzentgeltfonds noch mit 385 Millionen Euro gefüllt. Zu Jahresende dürften es laut Sozialministerium nur noch 40 Millionen sein. Und im kommenden Jahr dürfte der Topf leer sein. Einerseits, weil die Einnahmen seit 2022 gesunken sind. Damals wurden die Beiträge der Unternehmen für den Fonds halbiert. Andererseits sind die Ausgaben aufgrund der vielen Insolvenzen gestiegen. Sozialministerin Corinna Schumann von der SPÖ sagt, man müsse nun dafür sorgen, dass der Fonds auch in Zukunft ausreichend finanziert sei.
1: An diesem Wochenende wird auf Mallorca ein Rekord bei den Ankünften erwartet. Morgen müssen die Besucher aber mit Behinderungen in der Altstadt von Palma rechnen. In einer Demonstration werden Einheimische gegen steigende Wohnkosten und die Belastung der Umwelt protestieren. Josef Manola.
4: Die Kundgebungen der Bevölkerung in spanischen Tourismusgebieten gehen weiter. Vor 3 Jahren kam die Protestbewegung auf den Kanareninseln auf, die auf Mallorca und in Barcelona ein Echo fand. Die Beschwerden gehen über volle Strände und verstopfte Straßen hinaus. Inzwischen richtet sich der Kampf gegen die steigenden Lebenshaltungskosten. Die Urlaubenden, so der Vorwurf der Demonstrierenden, machen Lebensmittel und Wohnraum teurer. Die natürlichen Ressourcen werden knapp. Die Gewinne der Tourismusunternehmen, sagt der Sprecher des Vereins, weniger Tourismus und mehr Leben, kommen der arbeitenden Bevölkerung nicht zugute. Inzwischen werden die Proteste radikaler. Immer öfter sieht man Schlüsselkästen vor den Touristenwohnungen, die mit Sekundenkleber blockiert wurden.
1: Das waren die Nachrichten. Zum Wetter.
5: Der Sonntag zeigt sich eher unbeständig. In vielen Regionen überwiegen die Wolken. In den Alpen werden die Regenschauer und Gewitter im Laufe des Tages langsam mehr. Die meisten gibt es am Nachmittag in Tirol, Salzburg und der Obersteiermark und sie können auch kräftig ausfallen. Rund um die Alpen bilden sich nur wenige Schauer und gebietsweise ist es für mehrere Stunden sonnig. Höchstwerte zwischen 22 und 32 Grad. Am Montag teils kräftiger Westwind und wechselhaft mit Sonne, Wolken und ein paar Schauern vor allem an der Alpennordseite. So viel zum Wetter mit Jörg Stieboer.
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1: Es ist Sonntag, der 26. Juli, am Mikrofon Cornelia Krebs. Am Rande des Christopher Street Day in Berlin ist ein Lieferwagen in eine Menschenmenge gefahren und hat mindestens eine Person getötet. Es hätte 15 zum Teil Schwerverletzte im großen Tiergarten gegeben, so die Polizei, die mit Hochdruck nach möglichen Tatverdächtigen fanden. Die Veranstaltung wurde abgebrochen, nähere Details sind noch nicht bekannt. Der Ausbruch der Masern in den USA nimmt immer größere Ausmaße an. Laut Angaben der amerikanischen Gesundheitsbehörden wurden heuer bereits mehr als 2000 Fälle registriert, der höchste Stand seit Anfang der 1990er. Markus Müller.
2: In der ersten Hälfte des heurigen Jahres wurden in den USA bereits mehr Masernfälle festgestellt als im gesamten vorigen Jahr. Und schon damals war die Rede von einer Masernkrise. 3 Kinder sind im Vorjahr an der Krankheit gestorben. Bis jetzt wurden den amerikanischen Gesundheitsbehörden 2318 Erkrankungen gemeldet. Die tatsächliche Zahl dürfte noch etwas höher sein. Es ist der höchste Wert seit 1991. Durch eine Impfkampagne in den 1990ern galten die Masern in den USA seit 20 Jahren offiziell als ausgerottet. Aber die Impfrate ist in den letzten Jahren wieder deutlich gesunken. Auch wegen impfkritischer Aussagen aus der Magerbewegung und speziell des aktuellen Gesundheitsministers Robert F. Kennedy.
1: Ein US-Berufungsgericht hat die Umsetzung eines Erlasses von Präsident Donald Trump zur Verschärfung der Briefwahlregeln in 23 Bundesstaaten vorerst gestoppt. Das Gericht in Boston lehnte gestern einen Antrag der US-Regierung ab, eine einstweilige Verfügung gegen die Anordnung aufzuheben. Eine Richterin einer niedrigeren Instanz hatte Ende Juni entschieden, dass wesentliche Teile des Dekrets verfassungswidrig seien. Die iranische Regierung hat gegen einen mutmaßlichen ukrainischen Angriff auf ein Frachtschiff im Kaspischen Meer und den dadurch verursachten Tod eines Matrosen scharf protestiert. Nach Darstellung des Außenministeriums in Teheran soll ein weiterer Matrose bei dem Angriff gestern verletzt worden sein. Die iranische Mitteilung verwies darauf, dass der ukrainische Präsident Volodymyr Zelensky den Angriff ausdrücklich eingeräumt habe. Rund um die wohl berühmteste E-Gitarre der Welt, die Fender Stratocaster, gibt es einen Rechtsstreit. Es geht um die Frage, wem die Bauform gehört. Ein Gericht in Deutschland hat den Korpus der Gitarre zum urheberrechtlich geschützten Werk erklärt, mit möglichen Folgen für Händler und Hersteller. Christian Hoffmann.
3: Die Fender Stratocaster, eine Ikone und die wohl am häufigsten kopierte E-Gitarre der Welt. Nach einem erstinstanzlichen Gerichtsurteil in Deutschland, die die Stratocaster als urheberrechtlich geschütztes Kunstwerk sieht, geht Fender jetzt gegen Nachbauten vor. Andere Hersteller, die E-Gitarren im selben Design bauen, haben eine Unterlassungsaufforderung erhalten. Nachdem es sich allerdings nur um ein sogenanntes Versäumnisurteil handelt, haben andere Gerichte über diese Frage zu entscheiden. Stefan Harasek, Präsident des österreichischen Patentamts.
4: Wenn jetzt Fender Recht bekommt, dann könnte Fender natürlich alle anderen Hersteller und Vertriebswege sozusagen blockieren oder auch erlauben gegen eine Lizenzzahlung.
3: Bis so eine Sache entschieden ist, dauert es in der Regel aber einige Jahre.
1: Das waren die Nachrichten mit Cornelia Krebs. Und jetzt zum Wetter.
5: Der Sonntag zeigt sich eher unbeständig. In vielen Regionen überwiegen die Wolken. In den Alpen werden die Regenschauer und Gewitter im Laufe des Tages langsam mehr. Die meisten gibt es am Nachmittag in Tirol, Salzburg und der Obersteiermark und sie können auch kräftig ausfallen. Rund um die Alpen bilden sich nur wenige Schauer und gebietsweise ist es für mehrere Stunden sonnig. Höchstwerte zwischen 22 und 32 Grad. Am Montag teils kräftiger Westwind und wechselhaft mit Sonne, Wolken und ein paar Schauern, vor allem an der Alpennordseite. So viel zum Wetter mit Jörg Stibor.
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1: Im Studio Sebastian Rosenauer, es ist 1 Uhr. Großfahndung derzeit in Berlin, nachdem am späten Abend ein Auto in eine Menschenmenge bei der Christopher Street Day Parade gerast ist. Polizeisprecher Florian Naht.
2: Wir sprechen momentan von zahlreichen Verletzten, die durch die Berliner Feuerwehr und Hilfsorganisationen hier im großen Tiergarten und angrenzend behandelt und reanimiert werden teilweise. Wir sprechen von mehreren auch lebensgefährlich verletzten Personen. Unsere Fahndungsmaßnahmen laufen auf Hochdruck. Das sind Spezialeinheiten im Einsatz und wir fahnden weiter nach einem möglichen oder mehreren möglichen Tatverdächtigen.
1: Die LGBTQ-Parade ist mittlerweile abgebrochen worden. Die Hintergründe der Tat sind noch unklar. Ob Schlüsseldienstinstallateur oder Dachdecker, betrügerische Handwerker verursachen jedes Jahr Schäden in Millionenhöhe. Das zeigt eine aktuelle Studie des Kuratoriums für Verkehrssicherheit. Vanessa Gruber berichtet.
3: Der Schlüssel steckt innen, die Tür fällt ins Schloss. In solchen Situationen muss es schnell gehen. Genau diesen Zeitdruck nutzen unseriöse Handwerker für Betrugsmaschen aus. Jede sechste Person in Österreich ist laut einer Umfrage des Kuratoriums für Verkehrssicherheit bereits Opfer eines Handwerkerbetrugs geworden. Besonders häufig seien dubiose Notdienste, mangelhafte Arbeiten und Haustürbetrug. Gerade letztere seien besonders dreist. Armin Kaltenegger vom Kuratorium für Verkehrssicherheit nennt ein Beispiel.
4: Es läutet an meiner Tür, die Hausverwaltung schickt mich es gibt ein Problem mit Wasser, wir müssen da was machen. Dann wird irgendetwas gemacht, notwendig ist es nicht, und horrende Leistungen dann abgerechnet.
3: Vergangenes Jahr sind bis zu 200 Fälle von Haustürbetrug angezeigt worden, so das Bundeskriminalamt. Der Schaden liege bei etwa 1 Million Euro. Die Dunkelziffer dürfte allerdings deutlich höher sein.
1: Im Fußball-ÖFB-Cup ziehen die Bundesligisten souverän und mit vielen Toren in die nächste Runde ein. Christoph Ott.
5: Titelverteidiger LASK schlägt Karlsdorf nach einer verhaltenen ersten Hälfte am Ende mit 7:0. Mann des Spiels ist mit 4 Toren Christoph Lang. Salzburg gewinnt bei Oberwart mit 7:1. Damit feiert der neue Trainer Dani Röhl einen perfekten Einstand.
6: Allem sehr guter Start, nicht mehr, nicht weniger. Ich glaube, das war ein Pflichtsieg, das müssen wir einfach machen. Aber man weiß selber, im Pokal gibt es immer so auch ein paar Wackler und das haben wir uns heute eigentlich, und haben wir die Böse, haben uns nicht geben lassen.
5: Der GRK gewinnt bei Donaufeld mit 4:0 und Aufsteiger Austria Lustenau setzt sich bei Krems mit 1:0 durch. Auch die Zweitligisten feiern zum Teil klare Auftaktsiege. Die Salzburger Austria schlägt Walsgrünau mit 5:1, Schwarz-Weiß-Bregenz gewinnt gegen Bad Leonfelden mit 5:0 und die Wiener setzt sich mit 2:1 bei Mattersburg durch.
1: Jetzt zum Wetter mit Nathalie Auer.
7: Unbeständig geht es heute durch den Tag mit vielen Wolken und nur etwas Sonne. Dabei habt ihr es bis Mittag noch vielerorts trocken. Am Nachmittag werden die Schauer und Gewitter dann häufiger, und zwar vor allem im Bergland. Hier kann es auch zu Unwettern kommen durch intensiven Regen. Am ersten trocken bleibt es heute im Weinviertel in Wien und im Südosten. Und die Temperaturen sind sehr unterschiedlich. Sie erreichen zwischen nur 22 Grad in höheren Tälern und 32 Grad im Marfeld. Morgen geht es dann wechselhaft weiter. Außerdem legt der Wind ordentlich zu und wird kräftig.
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1: Im Studio Sebastian Rosenauer. Es ist 2 Uhr. Berlin steht unter Schock, nachdem am Abend ein Auto in eine Menschenmenge gerast ist. Ein Mensch ist tot, viele weitere verletzt. Noch in der Nacht ist der Bürgermeister von Berlin, Kai Wegner, zum Tatort im Stadtteil Tiergarten gefahren, um sich ein Bild der Lage zu machen.
2: Ich bin den Einsatzkräften der Berliner Polizei und der Berliner Feuerwehr sehr, sehr dankbar, die sehr schnell hier vor Ort waren. Ich kann nur sagen, dass Berlin als Stadt der Freiheit und der Vielfalt sich weiter stärken wird und positionieren wird. Wir werden uns unsere Art und Weise des Lebens und des Zusammenlebens nicht nehmen lassen.
1: Gegen 22 Uhr hat ein weißer PKW mehrere Personen im Tiergartenpark angefahren. Dort waren am Abend hunderttausende Menschen am Rande des Christopher Street Day unterwegs, eine der größten LGBTQ-Paraden Deutschlands. Schnell und einfach Geld machen mit künstlicher Intelligenz, das versprechen immer mehr Unternehmen im Internet. Oft ist aber nicht das drin, was draufsteht, wie ein Fall in Vorarlberg zeigt. Benedikt Drexler berichtet.
3: Ein Vorarlberger Ehepaar hatte Geldsorgen und suchte im Internet nach Möglichkeiten, Geld anzulegen. Dabei stießen die beiden auf ein Angebot, das dank künstlicher Intelligenz schnelle Gewinne versprach. Laut Arbeiterkammer wurden sie danach mit Anrufen und Videocalls massiv unter Druck gesetzt, bis sie schließlich unterschrieben. Per E-Mail kam aber nur eines, eine Rechnung über knapp 4.000 Euro. Vertragsunterlagen fehlten komplett. Das Paar wollte deshalb wieder aussteigen. Der Anbieter stellte sich quer und drohte, die offene Rechnung eintreiben zu lassen. Erst nach dem Einschreiten der Arbeiterkammer wurde die Forderung gestoppt.
1: Und Tennis-Jungstar Lili Tagger schätzt beim WTA-Turnier in Prag ihren Erfolgslauf fort. Im Halbfinale gewinnt die 18-Jährige gegen die Nummer 2 des Turniers und steht im Finale. Christoph Ott.
4: Die Osttirolerin setzt sich in einem packenden Semifinalspiel in 3 hart umkämpften Sätzen gegen die tschechische Lokalmatadorin Barbora Krejčíková durch. Die 18-Jährige nützt im entscheidenden Tiebreak den ersten Matchball und gewinnt nach fast 3 Stunden Spielzeit mit 6:7, 6:3 und 7:6.
5: Es war natürlich ein unglaubliches Match. Ehrlich gesagt, vor ein paar Wochen habe ich sie in Wimbledon spielen gesehen. Am Centercourt habe ich zugeschaut gegen die Andreeva. Deswegen war ich ziemlich nervös vor dem Match. Aber ganz ehrlich, momentan kann ich es kaum glauben, dass ich gegen sie gewonnen habe. Und bin einfach mega froh momentan.
4: Damit steht Tagger zum zweiten Mal in ihrer Karriere im Finale eines WTA-Turniers und hat nun die Chance, den ersten Titel zu holen. Im Finale trifft Tagger nun auf die Weltranglisten 54. Daria Snigur aus der Ukraine.
1: Und jetzt zum Wetter mit Nathalie Auer.
6: Gestern hatte noch fast überall die Sonne das Sagen. Heute sind deutlich mehr Wolken samt Schauern und Gewittern unterwegs. Einzelne Schauer gibt es im Moment von Vorarlberg bis zum Salzkammergut. Tagsüber steigt dann auch weiter im Osten und Süden die Schauer- und Gewitterwahrscheinlichkeit. Im Bergland kann es auch zu Unwettern kommen, und zwar durch intensiven Regen. Nur einzelne Schauer und Gewitter gibt es heute rund um die Alpen. Hier sind auch längere sonnige Phasen dabei. Die Temperaturen, die erreichen von West nach Ost 22 bis 32 Grad.
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